0: An deren Bord es bisher zu 8 Infektionen mit dem Hunter-Virus gekommen ist, vor Teneriffa ankern. Die Passagiere und ein Teil der Crew sollen unter hohen Sicherheitsvorkehrungen von Bord gebracht und in ihre Herkunftsländer ausgeflogen werden. Aus Barcelona, Julia Macher.
1: Die MV Hondius legt nicht direkt am Kai an, sondern ankert im Hafenbecken von Granadilla im Südosten Teneriffas. Und von dort werden die 86 Passagiere und ein Teil der Crew nach einer gründlichen Untersuchung dann in Beibooten an Land gebracht. Am Hafen werden sie dann in speziell ausgestatteten Militärfahrzeugen zum 10 Minuten entfernten Flughafen gefahren, wo bereits von den jeweiligen Herkunftsländern gecharterte Flugzeuge und Militärmaschinen bereitstehen. Während der gesamten Transportzeit werde es zu keinem Zeitpunkt zu Kontakt mit der Inselbevölkerung kommen. Das hat die spanische Regierung gestern mehrfach betont.
0: Russlands Staatschef Putin hat sich zu einem möglichen Ende des Ukraine-Kriegs geäußert. Nach der traditionellen Militärparade zum Gedenken an das Ende des Zweiten Weltkriegs in Moskau sagte er, er denke, der Konflikt neige sich dem Ende zu. Scharfe Kritik übte der Kreml-Chef an der Unterstützung westlicher Länder für die Ukraine. Als Vermittler zwischen Russland und der EU brachte Putin den ehemaligen deutschen Bundeskanzler Schröder ins Gespräch. Unterdessen warfen Russland und die Ukraine einander vor, gegen die seit Freitagabend geltende Waffenruhe zu verstoßen. Ungarns neuer Regierungschef Modyar hat sich nach seiner Vereidigung in einer Ansprache vor dem Parlament an die Bürger gewandt. Gemeinsam werde man Ungarn wieder aufbauen, so Modyar. Der 45-Jährige prangerte Korruption unter seinem Vorgänger Orban an und will eine unabhängige Behörde schaffen, die veruntreute Gelder zurückholen soll. Bundestagspräsidentin Klöckner und ihr Stellvertreter Nuripur wollen ein mehrere hundert Millionen Euro teures Neubauprojekt des Bundestags stoppen. Die Bundestagsverwaltung bestätigte einen entsprechenden Bericht des Magazins Spiegel. Damit sollen mindestens 600 Millionen Euro an reinen Baukosten gespart werden. Dem Spiegel sagte Klöckner, bei knappen Kassen dürften keine teuren Erweiterungen des Parlaments vorangetrieben werden, die nicht zwingend gebraucht würden. Über die Empfehlung der beiden Politiker soll Ende Mai eine Kommission entscheiden. Das Wetter in Deutschland. In der Nacht ist es meist trocken, bei Tiefstwerten von 11 bis 3 Grad. Am Tage dann im Osten und Südosten heiter, über den Mittelgebirgen und im Norden, später vor allem auch im Südwesten Schauer oder Gewitter, 18 bis 26 Grad. Es ist 2.03 Uhr.
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1: Um 3 Uhr mit Olaf Knapp. In den frühen Morgenstunden soll die MV Hondius unter hohen Sicherheitsvorkehrungen vor Teneriffa ankern. An Bord des niederländischen Kreuzfahrtschiffs war das Hunter-Virus ausgebrochen. Aus Barcelona Julia Macher.
2: Die MV Hondius legt nicht direkt am Kai an, sondern ankert im Hafenbecken von Granadilla im Südosten Teneriffas. Und von dort werden die 86 Passagiere und ein Teil der Crew nach einer gründlichen Untersuchung dann in Beibooten an Land gebracht. Am Hafen werden sie dann in speziell ausgestatteten Militärfahrzeugen zum 10 Minuten entfernten Flughafen gefahren, wo bereits von den jeweiligen Herkunftsländern gecharterte Flugzeuge und Militärmaschinen bereitstehen. Während der gesamten Transportzeit

0: werde es zu keinem Zeitpunkt zu Kontakt mit der Inselbevölkerung kommen. Das hat die spanische Regierung gestern mehrfach betont.
1: Bundesfinanzminister Klingbeil hat indirekt eingeräumt, dass es in der schwarz-roten Koalition zuletzt Unmut gab. Die letzten Wochen seien nicht gut gewesen, sagte der SPD-Chef in Kanada vor seiner Rückreise nach Berlin. Es gehe jetzt darum, miteinander die großen Dinge im Land wieder hinzubekommen. In der Bundesregierung hatte es zuletzt Streit über wichtige Reformprojekte gegeben. Erschwerend hinzu kommen die schlechte Wirtschaftslage sowie schwache Umfragewerte. Die Kassenärzte erwarten wegen der geplanten Einsparungen im Gesundheitswesen im kommenden Jahr deutlich weniger Behandlungen in den Praxen. Nach Berechnungen der kassenärztlichen Vereinigungen wären durch den geplanten Sparkurs rund 46 Millionen Behandlungsfälle nicht finanziert. Das Sparpaket für das Gesundheitswesen muss noch durch Bundestag und Bundesrat. In der Fußball-Bundesliga hat der VfL Wolfsburg gegen Bayern München verloren. Die Niedersachsen unterlagen dem deutschen Meister mit 0:1. Aus der Sportredaktion Jörg Tegelhütte.
2: Nach ausgeglichener erster Hälfte, in der Kane für die Bayern einen Elfmeter verschoss, geriet der VfL nach dem Wechsel durch das Tor von Ulisse auf die Verliererstraße, bleibt aber als 16. auf dem Relegationsrang. Am letzten Spieltag müssen die Wolfsburger nun beim punktgleichen vorletzten St. Pauli antreten. Die Hamburger unterlagen in Leipzig mit 1:2. Durch die Wolfsburger Niederlage haben Bremen trotz eines 0:1 in Hoffenheim und Köln den Klassenerhalt geschafft. Nach Bayern und Dortmund ist Leipzig sicher für die Champions League qualifiziert. Gute Chancen hat auch Stuttgart als Vierter nach einem 3:1 Erfolg gegen Leverkusen. Augsburg gewann gegen Mönchengladbach ebenfalls mit 3:1.
1: Das Wetter in Deutschland. Am Tage im Osten und Südosten heiter, über den Mittelgebirgen und im Norden, später vor allem auch im Südwesten. Schauer oder Gewitter bei 18 bis 26 Grad, im Norden kühler. Montag dann örtlich etwas Regen. Im Süden Gewitter bei 10 bis maximal 20 Grad. Es ist 3:03 Uhr.
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1: Um 4 Uhr mit Olaf Knapp. Auf der spanischen Kanareninsel Teneriffa wird die Ankunft der MV Hondius erwartet. An Bord des niederländischen Kreuzfahrtschiffs war das Hunter-Virus ausgebrochen. Katrin Schirwagen erklärt, wie die Behörden nun vorgehen.
2: Zunächst werden alle Passagiere und Besatzungsmitglieder an Bord auf Krankheitssymptome getestet. Erst dann werden sie an Land gebracht, in versiegelten und bewachten Fahrzeugen auf direktem Weg zum Flughafen. Dort warten dann schon Evakuierungsflugzeuge. Überwacht wird die Aktion von WHO-Chef Tedros. Er beruhigte die besorgten Menschen auf Teneriffa. Das Hunter-Virus sei nicht mit Corona vergleichbar. Das Risiko, sich anzustecken, sei gering.
1: Die Kassenärzte erwarten wegen der geplanten Einsparungen im Gesundheitswesen im kommenden Jahr deutlich weniger Behandlungen in den Praxen. Nach Berechnungen der kassenärztlichen Vereinigungen wären durch den geplanten Sparkurs rund 46 Millionen Behandlungsfälle nicht finanziert. Das Bundeskabinett hatte Ende April ein Sparpaket für das Gesundheitswesen auf den Weg gebracht, das noch durch Bundestag und Bundesrat muss. Unter dem Motto »Stärker mit uns« beginnt am Vormittag der viertägige DGB-Bundeskongress in Berlin. 400

0: Delegierte aus den 8 Mitgliedsgewerkschaften beraten über den künftigen Kurs ihrer Dachorganisation. Im Verlauf des Kongresses werden auch Kanzler Merz, Arbeitsministerin Baas und Finanzminister Klingbeil zu den Teilnehmern sprechen. Der DGB kritisiert die Bundesregierung unter anderem wegen einer geplanten Reform des Arbeitszeitgesetzes. Dadurch soll es möglich werden, dass Beschäftigte täglich mehr als regelhaft 8 Stunden arbeiten. In der Fußball-Bundesliga hat der VfL Wolfsburg gegen Bayern München verloren. Die Niedersachsen unterlagen dem deutschen Meister mit 0:1. Aus der Sportredaktion Jörg Tegelhütter.
1: Nach ausgeglichener erster Hälfte, in der Kane für die Bayern einen Elfmeter verschoss, geriet der VfL nach dem Wechsel durch das Tor von Ulisse auf die Verliererstraße, bleibt aber als 16. auf dem Relegationsrang. Am letzten Spieltag müssen die Wolfsburger nun beim punktgleichen vorletzten St. Pauli antreten. Die Hamburger unterlagen in Leipzig mit 1:2. Durch die Wolfsburger Niederlage haben Bremen trotz eines 0:1 in Hoffenheim und Köln den Klassenerhalt geschafft. Nach Bayern und Dortmund ist Leipzig sicher für die Champions League qualifiziert. Gute Chancen hat auch Stuttgart als 4. nach einem 3:1 Erfolg gegen Leverkusen. Augsburg gewann gegen Mönchengladbach ebenfalls mit 3:1.
0: Und das Wetter in Deutschland. Am Tage im Osten und Süden. Im Osten und Südosten heiter, über den Mittelgebirgen und im Norden, später vor allem auch im Südwesten Schauer und Gewitter, 18 bis maximal 26 Grad, im Norden bleibt es etwas kühler. Es ist gleich 4:03 Uhr.
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1: Um 5 Uhr mit Olaf Knapp. Auf der spanischen Kanareninsel Teneriffa wird die Ankunft der MV Hondius am Morgen erwartet. Auf dem niederländischen Kreuzfahrtschiff war das Hunter-Virus ausgebrochen. Aus Barcelona Julia Macher.
2: Die MV Hondius legt nicht direkt am Kai an, sondern ankert im Hafenbecken von Granadilla im Südosten Teneriffas. Und von dort werden die 86 Passagiere und ein Teil der Crew nach einer gründlichen Untersuchung dann in Beibooten an Land gebracht. Am Hafen werden sie dann in speziell ausgestatteten Militärfahrzeugen zum 10 Minuten entfernten Flughafen gefahren, wo bereits von den jeweiligen Herkunftsländern gecharterte Flugzeuge und Militärmaschinen bereitstehen. Während der gesamten Transportzeit werde es zu keinem Zeitpunkt zu Kontakt mit der Inselbevölkerung kommen. Das hat die spanische Regierung gestern mehrfach betont.
1: Russlands Staatschef Putin hat sich zu einem möglichen Ende des Ukraine-Kriegs geäußert. Nach der traditionellen Militärparade zum Gedenken an das Ende des Zweiten Weltkriegs in Moskau sagte er, er denke, der Konflikt neige sich dem Ende zu. Scharfe Kritik übte der Kreml-Chef an der Unterstützung westlicher Länder für die Ukraine. Unterdessen warfen Russland und die Ukraine einander gegenseitig vor, gegen die seit Freitagabend geltende Waffenruhe zu verstoßen. Ungarns neuer Regierungschef Madjar hat sich nach seiner Vereidigung in einer Ansprache vor dem Parlament an die Bürger gewandt. Gemeinsam werde man Ungarn wieder aufbauen, so Madjar. Der 45-Jährige prangerte Korruption unter seinem Vorgänger Orbán an und will eine unabhängige Behörde schaffen, die veruntreute Gelder zurückholen soll. In der Fußball-Bundesliga hat der VfL Wolfsburg gegen Bayern München verloren. Die Niedersachsen unterlagen dem deutschen Meister mit 0:1. Aus der Sportredaktion Jörg Tegelhütte.
3: Nach ausgeglichener erster Hälfte, in der Kane für die Bayern einen Elfmeter

0: Meter vor Schoss geriet der VfL nach dem Wechsel durch das Tor von Ulisse auf die Verliererstraße, bleibt aber als 16. auf dem Relegationsrang. Am letzten Spieltag müssen die Wolfsburger nun beim punktgleichen vorletzten St. Pauli antreten. Die Hamburger unterlagen in Leipzig mit 1:2. Durch die Wolfsburger Niederlage haben Bremen trotz eines 0:1 in Hoffenheim und Köln den Klassenerhalt geschafft. Nach Bayern und Dortmund ist Leipzig sicher für die Champions League qualifiziert. Gute Chancen hat auch Stuttgart als 4. nach einem 3:1 Erfolg gegen Leverkusen. Augsburg gewann gegen Mönchengladbach ebenfalls mit 3:1.
1: Das waren die Nachrichten. Das Wetter in Deutschland. Am Tage im Osten und Südosten heiter, über den Mittelgebirgen und im Norden. Später vor allem auch im Südwesten Schauer oder Gewitter, 18 bis maximal 26 Grad, im Norden etwas kühler. Am Montag dann örtlich etwas Regen, im Süden Gewitter bei 10 bis maximal 20 Grad. Es ist 5:03.
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1: Es ist 6 Uhr, die Nachrichten des Bayerischen Rundfunks mit Andreas Derschall. Die Übersicht. Kreuzfahrtschiff erreicht nach Hantavirus-Ausbruch in Kürze Teneriffa. Kassenärzte rechnen mit weniger Behandlungen in den Praxen. In der zweiten Fußball-Bundesliga gewinnt Nürnberg gegen Schalke. Das Wetter in Bayern. Erst Sonne, später Wolken, Schauer und Gewitter bis 25 Grad. Granadilla. Nach dem tödlichen Hantavirus-Ausbruch an Bord eines Kreuzfahrtschiffs werden dessen Passagiere am Morgen auf der spanischen Insel Teneriffa erwartet. Von dem Ankerplatz vor Granadilla aus sollen sie mit Beibooten an Land gebracht werden. Anschließend sollen die etwa 150 Menschen in speziell ausgestatteten Fahrzeugen zum Flughafen gefahren und in ihre Herkunftsländer ausgeflogen werden, wo sie sich in häusliche Quarantäne begeben müssen. Nach Angaben des Europäischen Zentrums für die Prävention und Kontrolle von Krankheiten werden alle Passagiere der Hondius als Kontaktpersonen mit hohem Risiko eingestuft. WHO-Generalsekretär Tedros beaufsichtigt die Evakuierung persönlich. Er ist mittlerweile auf Teneriffa eingetroffen. Tedros betonte erneut, das Risiko für die öffentliche Gesundheit bleibe gering. Dies sei kein zweites Covid. Drei Passagiere des Schiffs sind bislang an den Folgen einer Hantavirus-Infektion gestorben. Berlin. Die Kassenärzte rechnen im kommenden Jahr mit deutlich weniger Behandlungen in den Arztpraxen. Grund dafür sei die geplante Gesundheitsreform. Dadurch wären nach Berechnungen der Kassenärztlichen Bundesvereinigung pro Jahr rund 46 Millionen Behandlungsfälle nicht finanziert. Das Bundeskabinett hatte Ende April ein Sparpaket für das Gesundheitswesen auf den Weg gebracht. Es sieht unter anderem Kürzungen bei bestimmten Kassenleistungen vor, sowie Vergütungsbegrenzungen und Einsparungen bei Praxen und Kliniken. Die Pläne müssen allerdings noch Bundestag und Bundesrat passieren. Berlin. Unter dem Motto »Stärker mit uns« beginnt am Vormittag der viertägige Bundeskongress des Deutschen Gewerkschaftsbundes. 400 Delegierte aus den 8 Mitgliedsgewerkschaften beraten über den künftigen Kurs ihrer Dachorganisation. Die DGB-Vorsitzende Fahimi stellt sich morgen zur Wiederwahl. Im Verlauf des Kongresses werden auch Kanzler Merz, Arbeitsministerin Baas

0: und Finanzminister Klingbeil zu den Teilnehmenden sprechen. Der DGB kritisiert die Bundesregierung unter anderem wegen einer geplanten Reform des Arbeitszeitgesetzes. Dadurch soll es möglich werden, dass Beschäftigte täglich mehr als regelhaft 8 Stunden arbeiten. Die 8 Einzelgewerkschaften unter dem Dach des DGB vertreten die Interessen von rund 5,4 Millionen Mitgliedern. Moskau. Nach der russischen Militärparade zum Gedenken an das Ende des Zweiten Weltkrieges hat sich Kreml-Chef Putin zum Ukraine-Krieg geäußert. Der Konflikt neige sich dem Ende zu, sagte er. Es sei aber nach wie vor eine ernste Angelegenheit. Zu einem Treffen mit dem ukrainischen Präsidenten Selenskyj in Moskau sei er bereit, so Putin weiter. In einem Drittland könne ein solches Treffen nur stattfinden, wenn vorher alle Bedingungen für ein Friedensabkommen geklärt seien. Selenskyj hat eine Reise nach Moskau wiederholt ausgeschlossen. Als möglichen Vermittler brachte Putin den ehemaligen Bundeskanzler Schröder ins Spiel. Die beiden Politiker gelten als enge Freunde. Zum Sport. Im Abendspiel der Fußball-Bundesliga hat der FC Bayern in Wolfsburg mit 1:0 gewonnen. Den Siegtreffer für die Münchner erzielte Ulise. Die Wolfsburger stehen damit weiter auf dem Relegationsplatz. Durch die Niederlage der Niedersachsen haben Köln und Bremen den Klassenerhalt sicher. In der zweiten Liga siegte Nürnberg am Abend gegen Schalke mit 3:0. Das Wetter in Bayern? Zunächst sonnig oder leicht bewölkt, später von Südwesten her mehr Wolken. Ab dem Nachmittag in der Rhön, im Frankenwald und an den Alpen teils kräftige Schauer und Gewitter, Höchstwerte 20 bis 25 Grad. In der Nacht weitere Schauer und Gewitter, nur in Schwaben und Mittelfranken trocken, Tiefstwerte bis 7 Grad. Die neue Woche beginnt wechselhaft mit Wolken, örtlich Regen oder Gewittern. Am Mittwoch auch etwas Sonne, Höchstwerte in den nächsten Tagen 8 bis 19 Grad. Es ist gleich 6.05 Uhr. Die Verkehrsmeldungen, normaler Verkehr auf den Fernstraßen in Bayern. Soweit der Service.
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2: Kurz nach 6er, liebe Hörerinnen und Hörer. Ich wünsche Ihnen einen schönen guten Morgen und hoffe, Sie haben prima geschlafen. Am Mikrofon von BR Heimat Franken heißt Sie der David Zahm. Herzlich willkommen zu 2 gemeinsamen Stündler Heimatspiegel. Unter anderem singen wir heute miteinander ein paar richtig tolle Superhelden und außerdem jemanden, der seinen Traum in die Realität umgesetzt und einen Spielzeugladen eröffnet hat. Und natürlich schauen wir gleich nach der ersten Runde Musik aufs Kalenderblatt für den heutigen 10. Mai 2026. Mutter doch, die Lohnharder Musikanten kredenzen uns zum Auftakt an Schottisch.

Außer Rand und Band waren die Herzensblecher grad so hot ihr Stück, geheißen vor der unterfränkischen Gruppe. Wir schauen im Heimatspiegel am Sonntag heute aufs Kalenderblatt für den 10. Mai 2026. Da steht als erstes einmal, wer Namenstag hat, nämlich Gordian und Juan. Und dann finden sich noch einige historische Ereignisse. 2001. 56 Jahre ist das End von der Nazi-Herrschaft her, als die jüdische Gemeinschaft in Deutschland beginnt, wieder Rabbiner auszubilden. Bei einem Festakt in Heidelberg wird offiziell der Ignaz-Bubis-Lehrstuhl eingerichtet, der sich künftig um die Grundausbildung angehender Rabbiner an der Hochschule für jüdische Studien kümmert. Am 10. Mai 1991 besucht Bundeskanzler Helmut Kohl die Stadt Halle an der Saale, wo er aber nicht alle mit Applaus begrüßen. Er wird dort mit Tomaten, Eiern und Farbbeuteln beworfen. Der Kanzler gerät außer sich und sei Leibwächter könne ihn bloß mit viel Mühe davor abhalten, sich einen vor die Werfer vorzuknüpfen. Im Jahr 1981 findet am 10. Mai der zweite Wahlgang vor der französischen Präsidentenwahl statt. Bei der setzt sich der Anführer vor die Sozialisten, François Mitterrand, gegen den liberal-konservativen Amtsinhaber Valéry Giscard d'Estaing durch und ist damit der erste sozialistische Staatspräsident vor unserem Nachbarland. 1941, Rudolf Hess, der Stellvertreter von Adolf Hitler in der NSDAP, fliegt nach Schottland und springt dort mit dem Fallschirm aus dem Flugzeug. Angeblich beabsichtigt er dort Friedensgespräche zu führen. Nach seiner Landung wird Hess als Kriegsgefangener eingesperrt. Und wir werfen noch einen Blick nach St. Petersburg. Am 10. Mai 1906 eröffnet in der damaligen Hauptstadt vom russischen Kaiserreich Zar Nikolaus II. Die erste Volksvertretung Russlands, die Reichsduma. Und dann finden sich auf dem Kalenderblatt noch Geburtstage. Zum Beispiel wird Aline Rotter-Focken 35 Jahre alt. Sie ist Ringerin, hat 2020 die olympische Goldmedaille gewonnen und war Weltmeisterin 2014. Dann hat noch Geburtstag der schottische Folksänger und Songwriter Donovan. Der wird 80 Jahre alt. 1946 ist er auf die Welt gekommen, am 10. Mai. Für alle Geburtstagskinder unter Ihnen, liebe Hörerinnen und Hörer, haben wir jetzt ein Ständerler. Die drei anderen wünschen Ihnen viel Glück gemeinsam mit mir und dem BR Heimatteam und wir jubeln alle laut Ihnen zu Ehren beim Juhu Schottisch.

0: die Bögländer Mäuler auf BR Heimat mit überall Sandlan schau zu. Ja, während bei den Bögländer Mäuler die Läden schon zu sind, träumen woanders Leute vor, einen Laden aufzumachen. Den Traum vor einer Geschäftseröffnung in die Tat umzusetzen, bedeutet immer ein Wagnis. Kapitaleinsatz, Konkurrenz aus dem Internet und so weiter und so fort. Und trotzdem bringen Menschen immer wieder den Mut auf. An solchen Menschen stellen wir Ihnen jetzt vor. An Spielzeugladenbetreiber aus Herrieden im Landkreis Ansbach. Inga Pflug hat ihn für uns besucht.
1: Tobias Weidbrecht sortiert ein paar alte Gameboy-Spiele in die Auslage seiner Retro-Abteilung. Dann holt er einen Karton mit einer neuen Sammelkartenlieferung in den Verkaufsbereich seines kleinen Spielzeugladens. Es sind die letzten Handgriffe, bevor der Laden sich gleich mit Kundschaft füllt, wie er hofft. Vor gut einem Jahr hat Tobias in der Herrieder Altstadt seine eigene Sammelleidenschaft zum Beruf gemacht.
2: Also ich selber bin immer noch ein Kind. Und ich habe gesammelt seit 1991. Videokassetten, Nintendo-Kassetten, die ganzen Konsolen, Actionfiguren, Anime-Figuren. Und dann bin ich auf die Idee gekommen und habe gesagt, wenn sich was ergibt und wir einen Laden finden würden, dann könnten wir ja mal drüber überlegen, ob das eine Idee wäre oder ob es funktionieren könnte.
1: Eine Idee, der Ehefrau Conny zuerst nur spaßeshalber zustimmt, wie sie zugibt.
3: Also ich weiß, es war schon immer sein Kindheitstraum, einen eigenen Laden zu haben und dann auch noch mit Retro-Sachen. Ja, ich habe es eigentlich aus Jux so gesagt, ja klar, können wir schon machen, einen Laden aufmachen, gar kein Thema. Ich habe mal gedacht, ja, da findest du sowieso keinen Laden oder er macht es dann sowieso nicht. Und weil es halt doch alles sehr schwierig ist, der Anfang. Tja, das Ende vom Lied war, wir haben einen Laden gefunden, er hat ihn bekommen und dann war es wirklich so weit, dass er gesagt hat, okay, jetzt machen wir das, jetzt probieren wir das.
1: Raus aus der gut bezahlten Festanstellung, rein ins Risiko der Selbstständigkeit. Voller Enthusiasmus, aber vielleicht auch ein kleines bisschen naiv.
2: Brettspiele waren am Anfang nur die üblichen, die ich da gehabt habe. Mensch, ärgere dich nicht, Schach und Monopoly. Und so ist es dann irgendwie immer mehr geworden und immer mehr Leute sind reingekommen. Mittlerweile geht es ja auf diese Tabletop-Spiele, dass Brettspiele noch so massiv sind. Ja, also das hätte ich nicht gedacht.
1: Mit gerade einmal 3.000 Euro Warenwert startet Tobias Weidbrecht sein Geschäft. Neben Retro- und Anime-Artikeln aus seiner privaten Sammlung hat er Teddys, Bauklötze und ein paar andere Spielsachen im Angebot. Die ersten Kunden geben ihm Tipps zu Brett- und Kartenspielen. Und dann kommen die Sammelkartenfans.
2: Eine kleine Gruppe von echt tollen Leuten, ja, die kamen hier rein. Das waren so Anfang 20 waren die drei Mann. Und die haben dann vorgeschlagen, Mensch, Spielwarenladen, Retro, Anime-Figuren und so. Das Einzige, was da jetzt noch fehlt, sind Karten.
1: Was Tobias da noch nicht ahnt, als Neuling auf dem Gebiet und als kleiner Laden auf dem Land ist es gar nicht so leicht, überhaupt einen Lieferanten für die gefragten Karten zu finden. Doch er schafft es und fuchst sich auch thematisch ein.
2: Nachdem dann das angefangen hat, dass hier Ware reingekommen ist und sich rumgesprochen hat bei den Sammlern, dass es hier Pokémon-Karten gibt, kamen immer mehr. Und dann kamen Magic-Freunde und dann kamen Yu-Gi-Oh!-Freunde. Dann auf einmal kam Dragon Ball mit rein, One Piece mit rein. Mittlerweile bin ich froh, dass ich es gemacht habe.
1: Immer am Freitagnachmittag kommen nun die Kartensammler, scharen sich um die kleine Theke des Altstadtladens, tauschen und handeln untereinander und sind gespannt, was der Ladenbesitzer Neues im Angebot hat.
4: Dass es endlich einen Laden in Herrieden gibt oder überhaupt in der Gegend, der die Sammlerartikel für Erwachsene da hat, finde ich ganz klasse. Da kommt die Kindheit wieder.
5: Das ist ein super Glücksgriff hier, dass man sowas vor Ort hat. Das ist ja nicht nur ein Kartenladen. Das ist ja wirklich, hier gibt es ja alles Mögliche.
6: Ich bin zufällig am Schaufenster vorbeigelaufen und dann sind wir reingekommen und seitdem sind wir eigentlich fast jeden Tag da. Man trifft neue Leute, man knüpft Kontakte und das ist einfach das Schöne hier drin. Der Tobi ist auch ein super Typ und man kriegt halt auch immer das, was man eigentlich will.
1: Und wenn das so bleibt, dann wird aus dem Kindheitstraum vom Spielzeugladen vielleicht tatsächlich ein etablierter Spieletraum für erwachsene Spielkinder.

Die Herrgoldshäuser Musikanten im Heimatspiegel haben gerade die Muttertagspolka gespielt. Und die passt niemals besser als heute, am 2. Sonntag im Mai. In Deutschland ist der Termin zu Ehren der Mama erstmals 1923 gefeiert worden. Auf die Idee gekommen war allerdings schon gut 15 Jahre früher die US-Amerikanerin Anna Marie Jarvis. Die hat sich nach dem Tod von ihrer Mama 1905 kräftig für die Einführung von einem nationalen Feiertag eingesetzt. Mit Erfolg. Schon 4 Jahre später haben 45 US-Bundesstaaten mitgemacht beim Mother's Day. 1914 ist er dann landesweit in den USA eingeführt worden. Damit hat sich Jahrzehnte später die Forderung von der Dichterin und Frauenrechtlerin Julia Ward Howe nach einem Muttertag des Friedens erfüllt gehabt, den sie unter dem Eindruck von Krieg und Sklaverei 1870 angeregt gehabt hat. Die Verehrung der Mütter ist allerdings keine amerikanische Erfindung, sondern findet sich schon deutlich früher. Zum Beispiel soll es bei den Britinnen und Briten im Mittelalter einen Mothering Day geben haben. Und im antiken Griechenland haben Feste zu Ehren der Göttin der Erde und Fruchtbarkeit, Rhea, hat die geheißen, stattgefunden. Oft hört man, dass die Blumenindustrie den Muttertag eingeführt hat. Und tatsächlich hat 1923 der Verband deutscher Blumengeschäftsinhaber den Tag geschickt mit den eigenen kommerziellen Interessen verknüpft. Instrumentalisiert haben dann die Nazis dann im Dritten Reich für ihre Zwecke. Sie haben mit Hilfe vom Muttertag die Mütter zu Gebärmaschinen degradiert. Für besonders viele Kinder sind Auszeichnungen verliehen worden. Nach dem Zweiten Weltkrieg war es mit dieser herabsetzenden Auslegung zum Glück vorbei. 1949 ist der Muttertag in Deutschland wieder aufgegriffen worden, allerdings nicht als gesetzlicher Feiertag. Wie ist es bei Ihnen? Feiern Sie heute oder lassen Sie sich feiern? Der Franz, vor dem die Eschenbacher Madli gleich berichten, der lässt seine Mama ganz sicher hochleben, so wie die ihn in einer verzwickten Lage sehr geholfen hat.

0: Leicht und duftig. So lautet der Titel, den das Orchester Holger Mück gerade im Heimatspiegel gespielt hat, präsentiert von BA Heimat Franken. Welchen Superhelden-Comic haben Sie früher gelesen? Haben Sie überhaupt Superhelden-Comic gelesen? War es Superman, Spider-Man oder vielleicht Hulk? Vielleicht haben Sie davor geträumt, so zu sein wie Ihr Held und haben ihn als Vorbild betrachtet. Dass Superhelden aber in vielerlei Hinsicht zwei Gesichter haben, zeigt derzeit eine Ausstellung im Museum für Comic und Sprachkunst im Erika Fuchs Haus in Schwarzenbach an der Saale. Kurator und Comicsammler Michael Komba zeigt einige von seinen bemerkenswerten Originalzeichnungen und Vintage-Comics im Kontext von übergeordneten Themen wie Verantwortung, Team Spirit, aber auch Feminismus. Die Sonderausstellung Vorbilder mit zwei Gesichtern ist bis Mitte September zu sehen. Anja Bischoff hat sich für uns unter die Superhelden gewagt.
1: Entenhausen steht Kopf, denn eigentlich zeigt das Museum für Comic und Sprachkunst in Schwarzenbach an der Saale keine Superhelden, sondern hauptsächlich die Entenfamilie um Dagobert und Donald Duck. Doch nun hängen ausnahmsweise auch mächtige Superhelden aus den Universen der Verlage Marvel und DC an den Wänden. Was hätte Donald Duck Übersetzerin Erika Fuchs, der das Museum und eine eigene Dauerausstellung darin gewidmet sind, dazu gesagt? Weder seufz noch stöhn, meint Museumsleiterin Joanna Strakzowski und hat den Platz freigeräumt für die Sonderausstellung Vorbilder mit zwei Gesichtern.
2: Man kann ja schon sagen, dass Donald als Held der Entenhausen-Geschichten durchaus auch seine zwei Gesichter hat. Und daran hat sich Erika Fuchs garantiert auch ein bisschen amüsiert. Das würde ich mir schon vorstellen.
1: Vor wenigen Monaten traf die Museumsleiterin den Münchner Michael Komba, der in Altötting eine Ausstellung über Marvel und DC-Superhelden mit Werken aus seiner Privatsammlung organisiert hatte. Diese ist nun in leicht angepasster Form im Oberfränkischen Comicmuseum zu sehen. Michael Komba, ein kräftiger Mann mit weißem Bart, schwarzem Hut und im Hulk-T-Shirt, hat auch diese Ausstellung kuratiert. Für ihn geht es kurz gesagt um
3: die Geschichte natürlich der Superhelden, wie kam es zu Superhelden-Comics, aber halt eben auch zugeordnet, was sind die Merkmale und was zeichnet ein Superheld aus.
1: Die Ausstellung zeigt zum Beispiel Originalskizzen in Schwarz-Weiß von Batman, alte Comics, detailverliebte farbige Plakate oder ein Lego-Kunstwerk. In einer Vitrine thront sogar eine sprechende Spider-Man-Maske. Alles aus der Sammlung von Michael Komba. Er hat die Ausstellung so aufgebaut, dass die Helden 10 Schlagwörtern zugeordnet werden. Der Rundgang durch die Ausstellung beginnt mit dem Begriff Hoffnung.
3: Superhelden wollten Hoffnung geben, haben die Hoffnung, die Welt besser zu machen. Tatsächlich ist es auch so, dass so die meisten Superhelden immer in irgendwelchen Krisen entstanden sind, wenn die Menschen nach Hoffnung gesucht haben und Idole haben wollten.
1: Bestes Beispiel: Superman, der erste Superheld überhaupt. Er wurde 1938 von zwei jüdischen Jugendlichen in Amerika erfunden. Jahrzehnte später erscheint Spider-Man. Für Michael Komba lebt dieser Superheld wie kein anderer den Begriff Verantwortung.
3: Spider-Man 1962 erfunden von Stan Lee, lebt unter dem Motto »With great power comes great responsibility«. Ist mächtig und weiß halt im Grunde, dass er dadurch für diese Kraft, die er hat, auch die Verantwortung hat, dass er die für was Gutes einsetzt.
1: Dass jeder Superheld und jede Heldin zwei Gesichter hat, deutet Michael Komba in doppelter Weise. Zum einen geht es um den Überbegriff Geheimidentität. Superman ist ein Superheld und ein Mensch namens Clark Kent.
3: Wer ist eigentlich die wahre Identität? Superman ist ein megamächtiger Alien, der sich als Mensch verkleidet. Superman mit seinem Superdress ist eigentlich seine normale Identität, weil da verkleidet er sich nicht.
1: Das zweite Gesicht bezieht sich für den Kurator auch auf Schwächen der Helden. Erst diese machen sie nahbar und ermöglichen den Lesern, sich in ihnen wiederzufinden. Als sich die Comics mit dem perfekten Iron Man schlecht verkauften, ließ der Verlag Marvel den Superhelden und Multimilliardär zum Alkoholiker werden.
3: Also dass er dann natürlich auch, wenn er betrunken ist, in seiner Rüstung nicht mehr gut fliegen kann, ist klar. Dass er wirklich da halt leidet und dass man hier wirklich die Schattenseiten des Alkohols halt eben aufzeigt. Und das war plötzlich ein Erfolg. Die Leute konnten sich mit dem identifizieren. Vor allen Dingen aber natürlich der Punkt, dass man sagt, ja, der ist ja gar nicht so glatt gebügelt und so gerade, wie man sieht.
1: Museumsleiterin Joanna Strakzowski bringt es so auf den Punkt.
2: Wenn jemand nur perfekt wäre, dann ist die Person oder die Comicfigur ja auch ein bisschen langweilig.
1: Und so wird die Ausstellung im Erika-Fuchs-Haus zu einer Stärken-Schwächen-Analyse der Superhelden. Kurator Michael Kompa will den Besuchern zwei Botschaften mitgeben.
3: Es lohnt sich, Comics zu lesen, weil es einfach ein tolles Medium ist. Aber grundsätzlich möchte ich auch sagen, ja, also schau dir deine Vorbilder gut an. Und das kann im Comic sein, das kann in Social Media sein. Es lohnt sich auch einfach mal einen Blick hinter die Maske zu werfen.
1: Entenhausen kann aufatmen. Auch Superhelden sind nicht perfekt. Vielleicht ist Donald Duck ein solch großer Sympathieträger, weil seine Schwächen viel mit unseren eigenen zu tun haben.

Der Rheinländer Nummer 13. Und zwar nicht in F-Dur, D-Dur oder S-Dur, sondern in Swing-Dur. So haben die Scharadwanzen das Stück getauft. Im Gedenkkalender der evangelischen Kirche in Deutschland findet sich heute am 10. Mai ein gebürtiger Lindauer. Johann Hüglin. Geboren vor 1490 und gestorben am 10. Mai 1527. Hüglin war Pfarrer im Dorf Sernatingen am Bodensee. Er hat sich zu Beginn der Bauernkriege für die Bauern vor seiner Gemeinde eingesetzt und offen mit der Reformation sympathisiert. 1526, nach der Niederschlagung vom Aufstand, in dessen Verlauf die Bodenseer einen wichtigen Bauernhaufen gebildet gehabt haben, ist Hüglin zusammen mit drei anderen Reformatoren verhaftet und vors bischöfliche Gericht vor Konstanz gestellt worden. Man hat ihn beschuldigt, Bauern durch ketzerische und aufrührerische Reden im Wirtshaus aufgehetzt sowie Fastengebote missachtet zu haben. Während die Mitangeklagten der lutherischen Lehre abgeschworen haben und freikommen sind, ist Hüglin standhaft geblieben. Trotz Folter, theologisch begründeter Überredungsversuche und persönlicher Verhöre durch den Bischof von Konstanz hat er seine Überzeugungen nicht widerrufen. Kurz nachdem der Konstanzer Rat katholische Predigten verboten gehabt hat, hat daraufhin der Bischof 1527 in Meersburg einen öffentlichen Schauprozess veranstaltet. Hüglin hat bloß mit Ja oder Nein antworten dürfen. Wurde als Begründung und Verhandlungen sen in Latein gelaufen und waren somit nicht verständlich fürs einfache Volk. Er ist als Ketzer verurteilt worden, seiner Priesterwürde symbolisch enthoben und anschließend vor den Toren Meersburg verbrannt worden. Der weithin beachtete Prozess hat zur weiteren Verbreitung der Reformationsbewegung beigetragen, unter anderem in Lindau. In Ludwigshafen erinnert heute der Johannes-Hügelin-Weg an ihn. Im katholischen Kalender steht heute A.A. Johannes, nämlich der heilige Johannes von Avila. Spanischer Kirchenlehrer, der von 1499 bis 1569 gelebt hat. Juan, wie er auf Spanisch geheißen hat, war als volkstümlicher und leidenschaftlicher Prediger nicht mehr bloß beim einfachen Volk hoch angesehen, sondern auch bei höheren Ständen und hat mitgeholfen, einige wichtige Persönlichkeiten zu bekehren. Wir hören jetzt wieder Musik, und zwar von der Gruppe Blechquadrat das Stück

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1: Es ist 7 Uhr, die Nachrichten des Bayerischen Rundfunks mit Andreas Derschall. Die Übersicht. Kreuzfahrtschiff soll nach Hantavirus-Ausbruch evakuiert werden. Landkreistag fordert alternative Entlastungsmaßnahmen. AfD gründet eigene politische Akademie in Bayern. Das Wetter: erst Sonne, später Wolken, Schauer und Gewitter, bis 25 Grad. Santa Cruz. Das Kreuzfahrtschiff MV Hondius, auf dem das Hantavirus ausgebrochen war, ist vor der spanischen Kanareninsel Teneriffa angekommen. Alle Menschen an Bord werden als Kontaktpersonen mit hohem Risiko eingestuft, wie das Europäische Zentrum für die Prävention und Kontrolle von Krankheiten mitteilte. Sie sollen nun getestet und dann mit Beibooten an Land gebracht werden. Von dort fahren sie in versiegelten und bewachten Fahrzeugen zum Flughafen und werden dann in ihre Heimatländer ausgeflogen. Deutschland und weitere Staaten haben dafür eigene Maschinen geschickt. WHO-Chef Tedros überwacht die Aktion persönlich. Er betonte aber erneut, das Risiko, sich mit dem Hantavirus anzustecken, sei gering. 3 Passagiere des Kreuzfahrtschiffs sind bisher an den Folgen einer Infektion gestorben. Berlin. Nach dem Scheitern der 1.000-Euro-Entlastungsprämie drängt der Deutsche Landkreistag auf eine Anschlusslösung für den Tankrabatt. Die angespannte geopolitische Lage werde voraussichtlich auch nach Auslaufen der Steuersenkung Ende Juni bestehen, sagte Verbandschef Brötel der Neuen Osnabrücker Zeitung. Daher müsse die Koalition schon jetzt Gespräche über weitere Maßnahmen führen. Ob der Tankrabatt verlängert, die Pendlerpauschale angehoben oder ein anderes Instrument gewählt werde, sei zweitrangig. Weitere Entlastungen dürften auch am Dienstag im Koalitionsausschuss Thema sein. Bundeskanzler Merz hatte gestern bei seinem Besuch in Stockholm angekündigt, man werde miteinander diskutieren, was sonst getan werden könne, um den Bürgern etwas Erleichterung zu verschaffen. Ähnlich äußerte sich Vizekanzler Klingbeil. Budapest. Ungarns neuer Regierungschef Modiau hat sich nach seiner Vereidigung in einer Ansprache vor dem Parlament an die Bürgerinnen und Bürger gewandt. Vor mehr als 100.000 Menschen versprach er zu zeigen, dass Politik, so wörtlich, schön, mutig und ehrlich sein kann. Gemeinsam werde man Ungarn wieder aufbauen. Im Parlament hatte Modiau zuvor gesagt, er werde nicht über Ungarn herrschen, sondern seinem Land dienen. Er kündigte außerdem an, eine neue unabhängige Behörde einzurichten. Diese solle die Gelder, die unter seinem rechtsnationalen Vorgänger Orbán veruntreut worden seien, zurückholen und Missstände aufdecken. München. Die AfD in Bayern forciert den Aufbau eigener Schulungsstrukturen und hat dafür eine politische Akademie gegründet. Der bayerische Landesvorsitzende Protschka erklärte auf BR24 Anfrage wörtlich: Wir bereiten uns auf die Übernahme von Regierungsverantwortung in den Ministerien vor. Gastredner bei der Gründungsveranstaltung

0: Veranstaltung war der Partei- und Fraktionschef der AfD in Thüringen, der rechtskräftig verurteilte Rechtsextremist Höcke. Zuvor hatte er ein Treffen der bayerischen AfD-Landtagsfraktion in Ansbach besucht. In Thüringen, wo die AfD vom Verfassungsschutz als gesichert rechtsextrem eingestuft wird, gibt es bereits eine ähnliche Akademie. Kritiker warnen vor ideologischer Kaderbildung. Zum Fußball. In der zweiten Liga hat Nürnberg am Abend Schalke geschlagen mit 3:0. Die Gelsenkirchener hatten bereits vor der Partie als Aufsteiger festgestanden. Zuvor hatte in der ersten Liga der FC Bayern 1:0 gegen Wolfsburg gespielt. Die Niedersachsen müssen damit weiter um den Klassenerhalt bangen. Bremen und Köln haben ihn durch die Wolfsburger Niederlage bereits sicher. Das Wetter in Bayern. Zunächst sonnig oder leicht bewölkt, später von Südwesten her mehr Wolken, ab dem Nachmittag in der Rhön, im Frankenwald und an den Alpen teils kräftige Schauer und Gewitter. Höchstwerte 20 bis 25 Grad. In der Nacht weitere Schauer und Gewitter, nur in Schwaben und Mittelfranken trocken, Tiefstwerte bis 7 Grad. Die neue Woche beginnt wechselhaft mit Wolken, örtlich Regen oder Gewittern, am Mittwoch auch etwas Sonne. Höchstwerte in den nächsten Tagen 8 bis 19 Grad. Es ist gleich 7.05 Uhr. Die Verkehrsmeldungen. Normaler Verkehr auf den Fernstraßen in Bayern. Soweit der Service.
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2: Schönen guten Morgen, liebe Hörerinnen und liebe Hörer. Schön, dass Sie dabei sind beim Heimatspiegel am zweiten Sonntag im Mai. Am Muttertag. BR Heimat Franken präsentiert die Sendung und am Mikrofon ist weiterhin der David Zahm. Wanderblech legt in derer Stund los mit dem Stück unterm Seusenstein.

0: die Vordorfer Stubenmusik mit dem Lied »Wenn einer ein steiniges Ackerl haut«. Da ist das Pflügen sicher nicht so einfach. Für den nächsten Beitrag, da begeben wir uns auf einen frisch gepflügten Acker. Zwischen Erdklumpen blitzt was auf. Eine unscheinbare Scherbe, vielleicht bloß ein Star. Aber wer genauer nachschaut, könnt möglicherweise gleich ein Stück Vergangenheit in der Hand halten. Hier setzt ein Projekt aus dem Institut für Ur- und Frühgeschichte von der Friedrich-Alexander-Universität Erlangen-Nürnberg an. Gemeinsam mit dem Bayerischen Landesamt für Denkmalpflege und der Gesellschaft für Archäologie in Bayern haben die Forschenden eine App entwickelt, die Laien und Laien nutzen können, um Funde zu dokumentieren und zu melden. Konstanze Schulze berichtet.
1: Den Blick nach unten gerichtet suchen sie nach Spuren aus der Vergangenheit. Das Ganze ist ein Test im Garten der Uni Erlangen. Simuliert wird der Fund von Feuersteinen und weiteren Kleinteilen. Das könnten etwa von Menschen gemachte Werkzeuge sein. Sabine Meyer vom Landesamt für Denkmalpflege zeigt am Handy den wissenschaftlichen Mitarbeitern des Lehrstuhls für Archäologie, wie die neue App funktioniert. Sie richtet das Handy auf die Steine aus, die im Gras liegen.
2: Dann kann man das Ganze auch abfotografieren, damit man sieht, wie das im Gelände in der Fundlage im Zweifelsfall gewirkt hat. Und dann müssen wir es nur noch speichern. Dann erfasst er dabei die GPS-Koordinate und wir haben das Fundstück schon im Kasten.
1: Das Landesamt hat die App zusammen mit Wissenschaftlern des Lehrstuhls für ältere Urgeschichte und Archäologie entwickelt. Bislang gab es im Freistaat keine vergleichbare Software, erklärt Sabine Meyer.
2: Ich kann ganz viele unterschiedliche Informationen erfassen. Wir können zum Beispiel den Fundplatz ganz genau beschreiben, was der für eine Topografie hat. Wir gucken, ob das vielleicht eine Verfärbung dabei wäre. Wir machen eine Notiz, wir machen ein Foto.
1: Professor Thorsten Uttmeier hofft, dass viele Archäologiefans die App nutzen und sich beim Landesamt dafür registrieren. Der Flächenstaat Bayern sei archäologisch kaum erfasst. Dabei gibt es auch hier bei uns viel zu entdecken. Steinartefakte etwa sagen viel über die Vergangenheit aus, erklärt der Erlanger Archäologe.
3: Ganz oft findet man zwar auch davon nur Fragmente, aber die halten sich tatsächlich über Hunderttausende von Jahren. Also es gibt auch aus Bayern Fundstellen, zum Beispiel aus der Zeit der Neandertaler, die sind über 100.000 Jahre alt und man findet die an der heutigen Oberfläche. Das sind oft Steine und Steinwerkzeuge, aber man findet natürlich auch Keramik, entsprechend relativ schlecht erhalten, nur noch als Scherben. Man findet auch Knochen und Geweih.
1: Die Funde werden mit einem Klick an das Landesamt übermittelt. Dort werden die Daten ausgewertet.
2: Steckt Archäologie im Boden drin, ja oder nein? Das bewerten wir dann auch. Wenn wir da entsprechende Strukturen erhalten haben, dann wird es ein Bodendenkmal. Und das ist dann halt eben eine Möglichkeit, diese Stellen zu schützen, aber auch damit zu planen, damit sie eben halt in Bauverfahren und so weiter einfach von Anfang an berücksichtigt werden können.
1: Wer jetzt loszieht, um nach Spuren aus der Vergangenheit zu suchen, sollte eines immer beachten. Alles, was man findet, gehört der Gesellschaft, also dem Freistaat und muss gemeldet werden.

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1: Au weiala, der Erwin Fischer, der haut schon was, nämlich Grund zu klagen. Und Rainer haut nix. Die Röner Leushammel spielen gleich ein Stück zu Ehren vor einer berühmten jungen Frau aus Schweden, die allerdings eine ganze Menge hat, nämlich ein Haus, ein kunderbuntes Haus, ein Äffler und ein Pferd. Und die schauen da alle miteinander zum Fenster aus. Hier ist der Pipi Schottisch.

Während wir's vorhin mit einem weiblichen Fregeler namens Pippi Lotta zertun gehabt haben, hat uns das Duo zu dritt gerade eben die Spitzbuben-Polka gespielt. Heute Abend im BR-Fernsehen um 17.45 Uhr, da teilt sich das Programm wie jeden Sonntag. Für den Süden kommt Schwaben und Altbayern und der Norden hat die Frankenschau. Heute moderiert die Dagmar Fuchs und bei ihr stehen folgende Themen auf dem Zettel. Hören, Sprechen, Schlucken. Hilfe in der Hals-Nasen-Ohren-Klinik. Hab Mut, steh auf. Katholikentag in Würzburg. Kreativer Gottesdienst, Schlager in der Kirche. Peppeln, Pflegen, Putzen im Einsatz für Eichhörnchenbabys. Und endlich wieder Zeit fürs Hobby. Die Aktion Mama geht singen. Na, das passt ja prima zum Muttertag. Dreiviertel Sechser, BR Fernsehen und danach in der ARD Mediathek, die Frankenschau. Und jetzt bei uns das Zabelsteiner Seitenspiel. Und das spielt den Rosenholzlandler.

0: Das war der D-Verkehrtwalzer. Gespielt hat ihn der Akkordeonspieler Karl-Heinz Leibold. Der Bamberger Autor Martin Bayer schreibt in seinem neuen Buch über die heilsame Wirkung von Geschichten. Sein Roman mit dem Titel 11 ist eine gerade Zahl erzählt, wie eine verzweifelte Mutter versucht, mit Hilfe von einer Geschichte ihrer krebskranken Tochter eine schmerzhafte Behandlung zu erleichtern. Aber können Geschichten wirklich schwerkranke Kinder unterstützen? Martin Bayers Recherchen dafür an der Kinderklinik in Erlangen sind zu einem ganz klaren Ergebnis gekommen. Auf jeden Fall. Hier wird die heilsame Kraft vom Geschichtenerzählen schon lange genutzt. Meine Kollegin Julia Hofmann hat zugehorcht.
1: Ich will ein Büro.
2: Ein Gymnastikraum in der Kinderklinik der Uni Erlangen. Rund ein Dutzend Kinder haben es sich zusammen mit Kuscheltieren, begleitet von Eltern oder Pflegepersonal, auf Sitzkissen und Matten gemütlich gemacht. Martin Bayer liest und erzählt aus seinem Kinderbuch Titus und der verwunschene Wald. Alle lauschen gespannt, denn Titus muss gleich ganz allein in den großen, finsteren Wald. Er hat große Angst, dabei lässt er sich sonst kaum einschüchtern.
3: Und heute ist schon der Tag, an dem er losziehen wird. Auf geht's ins Abenteuer. Was gibt es zu Titus zu sagen? Am auffälligsten sind seine blonden Haare. Der Haarschopf ist durch keinen Zauberkamm zu bändigen. Doch Titus würde lieber mit dem Rumpelstilzchen tanzen, als zum Friseur zu gehen.
2: Der Bamberger Autor Martin Bayer hat über Geschichten, die von Klinik und Krankheit ablenken und beim Durchhalten helfen, sogar einen Roman geschrieben und sich dafür bei der leitenden Erzieherin der Klinik viel Wissen erfragt. Denn Marion Müller ist außerdem ausgebildete Märchenerzählerin und hat jahrelange Erfahrung mit der heilsamen Kraft von Geschichten.
4: Das ist ein Hoffnungsträger, das sind heute auch vielleicht manchmal die Superhelden. Aber ob das jetzt ein Superman ist oder ob das jetzt der Dummling im Märchen ist, das spielt eigentlich oft gar keine Rolle, sondern ich muss eine Position finden, wo ich sagen kann, in der bin ich. Ich schlage dem Drachen den Kopf ab als Symbol für meine Erkrankung. Ich bin der Held.
5: Und ich glaube, dass Geschichten einem so dieses Gefühl von Selbstwirksamkeit geben können. Es gibt doch Wege, es gibt Lösungen. Und diese Märchen vor allem spiegeln genau diese Situationen.
2: Martin Bayer hat jedenfalls keine Zweifel mehr an der Kraft der Geschichten und des Erzählens und bietet den Kindern mit seiner Geschichte gerade eine gute Identifikationsmöglichkeit. Denn so wie den Kindern durch ihre verschiedenen Krankheiten viel abverlangt wird, so hat auch Titus in der Geschichte gerade ein richtiges Problem. Allerdings mit den 7 Zwergen. Die haben ihn nämlich gefangen genommen.
3: Dann heben sie den Jungen so eingeschnürt, dass er sich nicht mehr bewegen kann, hoch auf ihre kleinen Schultern und tragen ihn zu einem Kastanienbaum. Dort wickeln sie den armen Titus an den Baum dran.
2: Für die Kinderklinik der Uni Erlangen sind psychosoziale Angebote wie das Geschichtenerzählen wichtige Bausteine. Auch um den durchgetakteten Klinikalltag durchzuhalten oder um schmerzhafte Therapien besser auszuhalten, erklärt Klinikdirektor Prof. Dr. Joachim Wölfle.
6: Dieses Fantasiegebäude kann schon dazu führen, dass Kinder und Jugendliche Formulierungshilfen bekommen, in irgendeiner Form erkennen, was ist mir eigentlich wichtig und wie gehe ich mit dieser Situation um. Und dieses drastische Angsteinflößende vielleicht auch tatsächlich hilft, sich selbst zu vergegenwärtigen, was macht mir eigentlich Angst, da irgendwo Ausdrucksmöglichkeiten zu bekommen.
2: Der Klinikdirektor fürchtet aber, dass genau solche Angebote bei der aktuell tobenden Debatte um das Gesundheitssparpaket unter den Tisch fallen könnten. Medizin könne viel, aber sie kann nicht dabei helfen, Worte und Bilder zu finden, die das oft Unaussprechliche erträglicher machen. Geschichten und Märchen dagegen können das.

die original kleine böhmische Blasmusik mit dem putzig klingenden Titel Muttis Ländler. Ja, heute ist Muttertag, den haben wir ja in der vorigen Stunde schon wenn genauer unter die Lupen genommen. Das Jahr fällt ja auf den 10. Mai und da ist ein internationaler Mutter-Ozean-Tag, an dem an die ökologische Bedeutung der Weltmeere erinnert wird. Außerdem kann man heute noch eine trockenere, dafür aber umso pieksigere Angelegenheit feiern, nämlich den Internationalen Tag des Kaktus. Morgen am 11. Mai statten die Eisheiligen. Brrr, da halten wir besser noch einmal ein wenig Kleidung für kühleres Wetter parat. Der 12. Mai ist allen gewidmet, die sich um andere Menschen kümmern. Internationaler Tag der Pflegenden, die sich durchaus freuen, wenn sie gesehen werden, aber möchten sicher nicht allein durch warme Worte unterstützt werden. Am Tag drauf können wir uns alle einmal an Cocktail gönnen. Am 13. Mai ist Weltcocktailtag. Wer allerdings an Tag drauf noch einmal einen Ausflug mit Bierfässler plant, der soll halt vielleicht noch ein wenig auf der Bremse stehen. Donnerstag ist nämlich Tag des Wanderns und außerdem sind jetzt die Babas an der Reihe. Vatertag. Aber Obacht, am Freitag, den 15. Mai, ist der offizielle Welttag der Familie, ausgerufen von den Vereinten Nationen. Ja, da sollten wir alle miteinander fit sein für Familienunternehmungen. Der Theater- und Konzertkinderchor Coburg nimmt den Tag zum Anlass, schon einmal heute vor einer lustigen Familie zu berichten.

Das waren die Dahlemer Studentlich mit dem allerletzten. Das war er aber noch gar nicht ganz. Naja, also immerhin der allerletzt vorm allerletzten. Das ist dann gleich die Breitendaler Hüttenpolka, gespielt vor der Gruppe Blechakkord. Die geleitet uns mit ein paar Takten nüber zu den 8 Uhr Nachrichten. Und auch denen geht's bei uns im Programm weiter mit festlicher Volksmusik. Um 9 Uhr dann BR Heimatkirche. Heute mit einem außergewöhnlichen Titel: Ekstase, Hingabe, Erotik. Wie die Mystik der Mechthild von Magdeburg neu entdeckt wurde. Danach noch eine Stunde festliche Volksmusik. Um kurz nach 11 Uhr Blasmusik am Sonntag. Die zweistündige Sendung wird wie immer unterbrochen durchs 12 Uhr läuten. Heute kommt's von der katholischen Pfarrkirche Maria Himmelfahrt in Ronsberg. Das liegt im Voralpengebiet vom östlichen Günztal im Landkreis Ostallgäu. Mehr traditionelle Musik aus Franken und der Oberpfalz können es wie jeden Abend auf BR Heimat bei Fränkisch vor 7 hören. Direkt nach den 18 Uhr Nachrichten. Allen Müttern noch einen fröhlichen Muttertag. Lassen Sie sich feiern, wenn Sie mögen. Der David Sam am Mikrofon von BR Heimat Franken verabschiedet sich und sagt: Bis nächster Woche im Heimatspiegel am Sonntag. Servus und Ade miteinander.

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1: Es ist 8 Uhr, die Nachrichten des Bayerischen Rundfunks mit Andreas Derschall. Die Übersicht. Hunter-Virus-Schiff ankert nun in Hafen von Teneriffa. Kassenärzte warnen vor weniger Behandlungen in Praxen. Deutschland hat natürliche Ressourcen für 2026 aufgebraucht. Das Wetter, erst Sonne, später Wolkenschauer und Gewitter bis 25 Grad. Santa Cruz. Das Kreuzfahrtschiff mit am Hunter-Virus erkrankten Passagieren an Bord hat die spanische Kanareninsel Teneriffa erreicht. Es ankert jetzt im Hafen von Granadilla. Von hier aus sollen die Passagiere unter strengen Sicherheitsvorkehrungen zum Flughafen gebracht und in ihre Heimatländer geflogen werden, wo sie sich in Quarantäne begeben sollen. Sie alle werden laut dem Europäischen Zentrum für die Prävention und Kontrolle von Krankheiten als Kontaktpersonen mit hohem Risiko eingestuft. Nach Angaben der Weltgesundheitsorganisation sind 8 Menschen auf dem Schiff erkrankt, 6 davon nachweislich am Hunter-Virus. 3 von ihnen sind gestorben. WHO-Chef Tedros versicherte aber erneut, dass das Virus nicht mit Corona vergleichbar sei, das Ansteckungsrisiko für die Bevölkerung sei gering. Berlin. Die Kassenärzte rechnen im kommenden Jahr mit deutlich weniger Behandlungen in den Arztpraxen. Grund dafür sei die geplante Gesundheitsreform. Dadurch wären nach Berechnungen der Kassenärztlichen Bundesvereinigung pro Jahr rund 46 Millionen Behandlungsfälle nicht finanziert. Das Bundeskabinett hatte Ende April ein Sparpaket für das Gesundheitswesen auf den Weg gebracht. Es sieht unter anderem Kürzungen bei bestimmten Kassenleistungen vor, sowie Vergütungsbegrenzungen und Einsparungen bei Praxen und Kliniken. Die Pläne müssen allerdings noch Bundestag und Bundesrat passieren. Berlin. Ein geplanter Erweiterungsbau für den Bundestag soll nun doch nicht umgesetzt werden. Die Bundestagsverwaltung bestätigte einen entsprechenden Bericht des Spiegel. Demnach wollen Bundestagspräsidentin Klöckner und ihr Vize Nuripur das Bauprojekt Luisenblock Ost 2 komplett stoppen. Damit sollen mindestens 600 Millionen Euro an reinen Baukosten gespart werden. Dem Spiegel sagte Klöckner, bei knappen Kassen dürften keine teuren Erweiterungen des Parlaments vorangetrieben werden, die nicht zwingend gebraucht würden. Nuripur betonte, man müsse sich auf das Notwendige konzentrieren, etwa Sicherheit und Sanierung der bestehenden Gebäude. Final entscheiden sollen nun die Bau- und Raumkommission des Bundestags auf einer Sondersitzung Ende Mai. Berlin. In Deutschland ist heute der Erdüberlastungstag erreicht. Das heißt, rein rechnerisch sind nun die natürlichen Ressourcen aufgebraucht, die eigentlich für das ganze Jahr reichen müssten. Wie die Organisation Global Footprint Network mitteilt, bräuchte es 3 Erden, wenn alle Länder so viele natürliche Rohstoffe verbrauchen und CO2 ausstoßen würden wie Deutschland. Umweltverbände wie der BUND kritisieren, dass hierzulande noch zu viel Öl, Kohle und Gas verwendet werden. Im Ölstaat Katar war der Erdüberlastungstag bereits Anfang Februar, in Honduras ist er Ende November. Im vergangenen Jahr war der Tag in Deutschland schon am 3. Mai. Dass er jetzt eine Woche später liegt, ist vor allem auf geänderte Berechnungsmethoden zurückzuführen. Zum Sport. Im Abendspiel der Fußball-Bundesliga

0: Bundesliga hat der FC Bayern in Wolfsburg mit 1:0 gewonnen. Den Siegtreffer für die Münchner erzielte Olise. Die Wolfsburger stehen damit weiter auf dem Relegationsplatz. Durch die Niederlage der Niedersachsen haben Köln und Bremen den Klassenerhalt sicher. In der zweiten Liga siegte Nürnberg am Abend gegen Schalke mit 3:0. Das Wetter in Bayern. Zunächst sonnig oder leicht bewölkt, später von Südwesten her mehr Wolken, ab dem Nachmittag in der Rhön, im Frankenwald und an den Alpen, teils kräftige Schauer und Gewitter. Höchstwerte 20 bis 25 Grad. In der Nacht weitere Schauer und Gewitter, nur in Schwaben und Mittelfranken trocken, Tiefstwerte bis 9 Grad. Die neue Woche beginnt wechselhaft mit Wolken, örtlich Regen oder Gewittern, am Mittwoch auch etwas Sonne. Höchstwerte in den nächsten Tagen 8 bis 19 Grad. Es ist gleich 8.05 Uhr. Die Verkehrsmeldungen. Normaler Verkehr auf den Fernstraßen in Bayern. Soweit der Service.
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Es ist 9 Uhr, die Nachrichten des Bayerischen Rundfunks mit Andreas Derschall. Die Übersicht. Kreuzfahrtschiff Hondius soll in Kürze evakuiert werden. Putin schlägt Ex-Kanzler Schröder vor als Vermittler im Ukraine-Krieg. Bewerber für die FDP-Spitze stellen sich vor. Das Wetter: erst Sonne, später Wolken, Schauer und Gewitter bis 25 Grad. Santa Cruz. Nach dem Ausbruch des Hunter-Virus auf einem Kreuzfahrtschiff sollen die Passagiere demnächst von Bord gebracht werden. Das Schiff ist am Morgen im Hafen von Granadilla auf Teneriffa eingetroffen und liegt jetzt dort vor Anker. Die Evakuierungsaktion soll nach Angaben der Behörden zur Stunde beginnen. Die Passagiere sollen dabei zunächst getestet und dann an Land gebracht werden, um in ihre Heimatländer ausgeflogen zu werden. Deutschland und weitere Staaten haben dafür eigene Flugzeuge geschickt. Alle Menschen an Bord des Schiffes werden als Kontaktpersonen mit hohem Risiko eingestuft, wie das Europäische Zentrum für die Prävention und Kontrolle von Krankheiten mitteilte. WHO-Chef Tedros überwacht die Evakuierung persönlich. Er betonte aber erneut, das Risiko für die Bevölkerung, sich mit dem Hunter-Virus anzustecken, sei gering. 3 Passagiere des Kreuzfahrtschiffs sind bisher an den Folgen einer Infektion gestorben. Berlin. Nach dem Scheitern der 1.000-Euro-Entlastungsprämie drängt der Deutsche Landkreistag auf eine Anschlusslösung für den Tankrabatt. Die angespannte geopolitische Lage werde voraussichtlich auch nach Auslaufen der Steuersenkung Ende Juni bestehen, sagte Verbandschef Brötel der Neuen Osnabrücker Zeitung. Daher müsse die Koalition schon jetzt Gespräche über weitere Maßnahmen führen. Ob der Tankrabatt verlängert, die Pendlerpauschale angehoben oder ein anderes Instrument gewählt werde, sei zweitrangig. Weitere Entlastungen dürften auch am Dienstag im Koalitionsausschuss Thema sein. Bundeskanzler Merz hatte gestern bei seinem Besuch in Stockholm angekündigt, man werde miteinander diskutieren, was sonst getan werden könne, um den Bürgern etwas Erleichterung zu verschaffen. Ähnlich äußerte sich Vizekanzler Klingbeil. Moskau. Russlands Präsident Putin hat Altkanzler Schröder als Vermittler im Ukraine-Krieg vorgeschlagen. Unter allen europäischen Politikern würde er Gespräche mit Schröder bevorzugen, sagte Putin nach der Militärparade zum Gedenken an das Ende des Zweiten Weltkriegs in Moskau. Die beiden Politiker gelten als enge Freunde. Der frühere SPD-Chef Schröder stand außerdem wiederholt wegen seiner Tätigkeiten für russische Öl- und Gaskonzerne in der Kritik. Putin sagte weiter, er sei zu einem Treffen mit dem ukrainischen Präsidenten Selenskyj in Moskau bereit. Selenskyj hat allerdings seine Reise nach Moskau wiederholt ausgeschlossen. Berlin. 3 Wochen vor dem Bundesparteitag der FDP stellen sich heute die Kandidatinnen und Kandidaten für Spitzenposten der Basis vor. Die FDP sucht unter anderem einen neuen Vorsitzenden, weil der amtierende Parteichef Dürr nach nur einem Jahr im Amt nicht mehr zur Wiederwahl antritt. Für die Nachfolge beworben haben sich der frühere Bundestagsvizepräsident Kubicki und der nordrhein-westfälische FDP-Chef Höhne. Die neue Parteiführung steht vor der Aufgabe, die FDP wieder aus ihrem Tief herauszuführen. Parteimitglieder können die Vorstellungsrunde am Vormittag online verfolgen oder in der Zentrale in Berlin. Zum Fußball. In der 2. Liga hat Nürnberg am Abend Schalke geschlagen mit 3:0. Die Gelsenkirchener hatten bereits vor der Partie als Aufsteiger festgestanden. Zuvor hatte in der 1. Liga der FC Bayern 1:0 gegen Wolfsburg gespielt. Die Niedersachsen müssen damit weiter um den Klassenerhalt bangen. Bremen und Köln haben ihn durch die Wolfsburger Niederlage bereits sicher. Das Wetter in Bayern? Zunächst sonnig oder leicht bewölkt, später von Südwesten her mehr Wolken. Ab dem Nachmittag in der Rhön, im Frankenwald und an den Alpen teils kräftige Schauer und Gewitter. Höchstwerte 20 bis 25 Grad.

0: In der Nacht weitere Schauer und Gewitter, nur in Schwaben und Mittelfranken trocken, Tiefstwerte bis 7 Grad. Die neue Woche beginnt wechselhaft mit Wolken, örtlich Regen oder Gewittern, am Mittwoch auch etwas Sonne. Höchstwerte in den nächsten Tagen 8 bis 19 Grad. Es wird 9.05 Uhr. Die Verkehrsmeldungen A9 München Richtung Nürnberg in Höhe Dreieck Nürnberg-Feucht sind nach einem Unfall zwei Spuren blockiert. Soweit die Verkehrsübersicht.
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2: Ekstase, Hingabe, Erotik. Heute wird Mechthild von Magdeburg als Ikone der Frauenmystik verehrt. Gelebt hat sie um 1207 bis etwa 1282. Bis ins 20. Jahrhundert blieb sie relativ unbekannt. Viel weiß man nicht über diese Frau, die Minnerin an Elbe und Saale, die eine erotische mittelalterliche Dichtung von hoher Qualität hinterlassen hat. Barbara Weiß versucht sich, Mechthild von Magdeburg zu nähern.
3: O du gießender Gott in deiner Gabe, o du fließender Gott in deiner Liebe, o du brennender Gott in deinem Begehren, o du schmelzender Gott im Einswerden mit deiner Liebsten, o du an meinen Brüsten ruhender Gott, ohne dich kann ich nicht sein.
4: Diese Worte sind mehr als 800 Jahre alt. Geschrieben hat sie vermutlich eine gewisse Mechthild von Magdeburg. Eine Frau aus dem Adel, über die nicht viel bekannt ist. Sicher ist nicht einmal, dass es sie überhaupt gab. Viel wird in letzter Zeit über sie spekuliert, geschrieben, nachgedacht. Eine Mechthild-Renaissance. Wer war sie? Alle Informationen, die wir über sie haben, stammen aus dem Werk, das ihr zugeschrieben wird. 7 Bücher sind es. Das fließende Licht der Gottheit heißt die Sammlung, die im 13. Jahrhundert ursprünglich in Mittelniederdeutsch verfasst wurde. Ein Text, der nicht nur vom Inhalt lebt, einem Dialog zwischen menschlicher Seele und Gott, sondern auch von seiner poetischen Sprache.
3: Bisweilen führt er mich einen anderen Weg, ohne Brücke und ohne Steg, auf dem ich folgen muss, barfuß und aller irdischen Dinge entkleidet.
4: Im fließenden Licht der Gottheit spricht Gott durch Mechthild. Sie wird zu seiner Stimme. Mechthild ermöglicht dem Leser so einen direkten Weg, einen unmittelbaren Zugang zum Göttlichen.
5: Gott, der in uns wohnt, also die in uns wohnende göttliche Liebe, das steht ja auch im Zentrum der Mystik von Mechthild von Magdeburg.
4: Saskia Wendel, Theologieprofessorin aus Tübingen, hat sich viel mit Mechthild beschäftigt und mit Mystik. Mit den Mystikerinnen, durch die sich Gott dem Menschen offenbart. Auch das interessiert gerade viele spirituell Suchende. Gott ohne Kirche, durch Erfahrung. Saskia Wendel ist nicht die einzige Frau, die Mechthild erforscht. Seit der Text im 19. Jahrhundert wiederentdeckt und veröffentlicht wurde, haben sich viele Frauen mit Mechthild von Magdeburg befasst. Sie wurde, das kann man durchaus so sagen, zu einer Ikone der Frauenmystik. Ekstase, Hingabe, Erotik. Auch Hildegund Keul, Theologieprofessorin aus Würzburg, hatte ihre Mystikzeit, ihre Mechthild-Zeit. Hat über Mechthild ihre Habilitationsschrift geschrieben. Frauen, Armut, Gott. Das sind in ihren Augen die drei großen Themen der mittelalterlichen Mystikerin.
6: Es stellt vor lauter Fragen, die heute auch noch grundlegende Fragen sind. Wie will ich leben? Wie kann ich leben, sodass das Leben zu fließen beginnt? Ja, intensiv leben, lebendig leben, also so diese erotische Qualität von Leben. Und auf die kommt es bei der Mystik und insbesondere bei der Mechthild von Magdeburg an.
3: Wenn ich scheine, musst du leuchten. Wenn ich fließe, musst du feuchten. Wenn du seufzt, ziehst du mein göttliches Herz in dich. Wenn du weinst nach mir, nehm ich dich in meinen Arm. Wenn du aber liebst, so werden wir zwei eins.
4: Wer Mechthild lesen und verstehen will, braucht kein theologisches Vorwissen. Das fließende Licht der Gottheit ist kein abstrakter Text. Nicht abgehoben, sondern erfahrungsnah. Und von hoher poetischer Qualität. Mechthild war die erste Frau, zumindest die erste, von der wir es heute wissen, die in deutscher Sprache gedichtet hat. Auch die Theologin Julia Koll hat sich von dem Text faszinieren lassen. In einer Phase ihres Lebens, in der sie auf der Suche war. In der Mitte des Lebens. Als sie noch einmal etwas ganz Neues machen wollte. Da hat sie mit dem Schreiben begonnen, mit dem literarischen Schreiben. So wie Mechthild 8 Jahrhunderte früher. Denn angeblich soll die Adelstochter aus der Nähe von Magdeburg erst mit 40 Jahren begonnen haben, ihre Offenbarungen aufzuschreiben.
7: Und ich war auch in den 40ern und ich dachte, ich besorge mir das Buch, ich fange mal an zu lesen. Und dann war es sehr schnell um mich geschehen. Und dann kam aber natürlich hinzu, dass ich sehr bald gemerkt habe, man weiß über diese Frau eigentlich fast nichts. Und das ist natürlich ein Geschenk für ein literarisches Projekt, weil es ja dann der Fantasie Tür und Tor öffnet.
4: Und so hat Julia Koll viel Freiheit gehabt, als sie das Buch Mechthild geschrieben hat. Ihren ersten Roman, der 2025 erschienen ist. Das Buch Mechthild, in dem sie ihre eigene Biografie mit der der mittelalterlichen Mystikerin verbindet, verwebt, ineinander fließen lässt. Ein Text, der zeigt, dass die über 800 Jahre alten Worte heute noch berühren können.
3: Zwei Wochen vor ihrem 12. Geburtstag macht sie die Bekanntschaft mit einem Beben. Sie ist allein, als es geschieht, läuft am Fluss entlang. Da schiebt sich zwischen ihr Einatmen und Ausatmen ein Beben, das du ruft. Erst leise, dann immer aufdringlicher. Es bebt in ihr. Sie muss sich setzen.
4: So stellt sich Julia Koll, die Theologin aus Hannover, die die Evangelische Akademie Loccum leitet, den Moment vor, als sich Gott dem Mädchen Mechthild irgendwo auf einer Burg in der Gegend von Magdeburg das erste Mal zu erkennen gegeben hat. Als er sie beim Namen gerufen hat. Du. Im 800 Jahre alten Originaltext, also in der Übersetzung vom Mittelniederdeutschen ins Hochdeutsche, hört sich das so an.
3: Nun mag es viele Leute wundern, wie ich es über mich bringen kann, solche Dinge zu schreiben. Fürwahr, ich sage euch, hätte Gott dies nicht mit einer sonderbaren Gabe in meinem Herzen verhindert, ich schwiege noch immer.
4: Ein Bild von Mechthild oder eine zeitgenössische Schrift über sie gibt es nicht. Dass es sie gab, dass es eine Verfasserin der außergewöhnlichen Textsammlung gab, nimmt man heute allerdings an. Vermutlich eine Frau, die als Tochter einer angesehenen Familie in der Nähe von Zerbst auf einer Burg geboren wurde. Anfang des 13. Jahrhunderts. Vielleicht 1207. Die Bildwelt und Sprache im fließenden Licht der Gottheit zeigt, die Schreiberin war mit dem höfischen Leben vertraut, sagt Hildegund Keul.
6: Und es gibt so eine ganz starke Aussage von ihr, wo sie sagt, ihr Frauen auf den Burgen. Also damit sind jetzt nicht die Menschen gemeint, die da arbeiten als Knechte, Mägde, sondern die Frauen von den Burgen, die quasi in Prunk leben. Und sie wirft ihnen vor, dass sie sich einfach nicht darin kümmern, wie es anderen Menschen geht, also dass es an Nächstenliebe fehlt.
4: Das Erlebnis am Fluss, als Gott sie beim Namen gerufen hat, muss sehr tiefgreifend auf das junge Mädchen gewirkt haben, sodass sie offenbar beschlossen hat, ihr Leben fundamental zu ändern. Davon geht die Forschung aus. Wahrscheinlich im Alter von 20 Jahren verlässt sie ihr Elternhaus und geht nach Magdeburg und lässt alle Privilegien ihres Standes hinter sich. Geld, Ansehen, Ehre, Familie und Freunde. Sie geht aber nicht ins Kloster, was für Frauen damals die übliche Alternative zur Heirat und zum Muttersein war. Sondern sie wählt einen dritten Weg. Sie wird eine sogenannte Begine. Kümmert sich in selbstgewählter Armut um Kranke und Arme. Davon ist die Mechthild-Forscherin, die Theologin Hildegund Keul aus Würzburg, überzeugt.
6: Es ist ein Punkt, der manchmal bestritten wird, dass sie Begine sei. Dann ist ja die Frage, welche Kriterien legt man an? Also es gibt eine Textstelle, wo sie sich selbst als die geringste der Beginen bezeichnet. Und was für mich aber fast noch das stärkere Argument ist, ist schlichtweg die Themen, die sie behandelt, die Positionen, die sie bezieht. worüber sie diskutiert, was sie bewegt, was sie begeistert. Das zeigt eine Verortung in der Beginenbewegung.
4: Mechthild ist Zeitgenossin von Franz von Assisi, der ebenfalls ein wohlhabendes Elternhaus hinter sich lässt und sich für die Armen und Aussätzigen engagiert. Der nicht Mönch wird, sondern von außerhalb der Klostermauern den inneren Zustand der Kirche kritisiert, dieser reich gewordenen Kirche, die sich für das Seelenheil der Menschen allein zuständig erklärt hat. Genauso wie Franziskus mit seinem Armutsideal, wird auch die damalige Beginenbewegung vom Klerus angefeindet. Auch Elisabeth von Thüringen, die wiederum eng mit Franziskus verbunden war und die beide heute als Heilige verehrt werden, ist Zeitgenossin und auch Vorbild für Mechthild, weiß Hildegund Keul.
6: Und die Debatten um die Elisabeth in ihrer Zeit als Mädchen, als junge Frau, die haben eigentlich dazu geführt, dass Mechthild den Weg gegangen ist, den sie gegangen ist. Also da bezieht sie sich auf die Elisabeth von Thüringen. Franziskanisch.
4: Mechthild sucht die Stille. Im Inneren, nicht in der äußeren Welt, begegnet sie Gott. Lange Zeit behält sie ihre Visionen für sich. Ihr Beichtvater Heinrich von Halle, dem sie sich anvertraut, ermutigt sie schließlich, ihre Offenbarungen aufzuschreiben. So hat sie sozusagen die Legitimation der Kirche, das Einverständnis fürs Schreiben und Veröffentlichen ihrer Gedanken. Das war wichtig. Denn als Frau damals zu sagen, Gott spricht durch mich, war natürlich nicht ganz ungefährlich, meint Mystikexpertin Saskia Wendel, Theologieprofessorin aus Tübingen.
5: Der Mut dieser Schrift, diese Schrift war ein Wagnis. Dieser Anspruch, der in dieser Schrift geäußert wird, eben direkt der Mund der Gottheit zu sein, in dem Sinn, das beeindruckt mich am meisten.
4: Die letzten Jahre ihres Lebens verbrachte Mechthild wohl zurückgezogen im Zisterzienserinnenkloster Helfter. Doch auch dort hörte sie nicht auf zu schreiben. Mechthild hat Visionen, die sie aufschreibt. Etwa ein Gespräch mit der Mutter Gottes, Maria. Oder sie beschreibt die Hölle. Genau umgekehrt aufgebaut wie der Himmel ist die Hölle in Mechthilds Vorstellung. Diese Bilder sind sicher die zeitgebundensten Beschreibungen in den Aufzeichnungen. Im Kern der Bücher, vom fließenden Licht der Gottheit aber, steht der Dialog der Seele mit Gott. Die direkte Verbindung zwischen dem Menschen und dem Göttlichen, die Mystik. Saskia Wendel.
5: Der Anspruch sozusagen, den die Mystikerin, der Mystiker erhebt, ist der Anspruch einer unmittelbaren Erkenntnis Gottes oder ein unmittelbares Zugang zu Gott, zum Göttlichen, also nicht vermittelt durch äußere Autoritäten, sondern eben dieser unmittelbare Zugang in einem Modus von Erkennen, der nicht nur begrifflich ist.
4: Gott wohnt in uns Menschen, so die Vorstellung der Mystiker. Von Anfang an senkt er sich ein in unsere Herzen.
5: So könnte man also Mystik zunächst einmal beschreiben. Also der Zugang zu Gott im Innersten meiner selbst, aber zugleich wird im Innersten meiner selbst sozusagen Gott als Grund meiner selbst erlebt und als Grund meiner selbst zugleich. Also es ist sozusagen immer eine Spannung von Ich und Gott eingewoben in die Erkenntnis meiner selbst und durch die Selbsterkenntnis der Weg zur Gotteserkenntnis stattfindet. Also es ist keine Überhöhung des Selbst, sondern es ist die Eingebundenheit des Selbst in diesen Modus der unmittelbaren Gotteserkenntnis und des unmittelbaren Weges zu Gott.
4: Bekannte Vertreter der christlichen Mystik des Mittelalters sind neben Mechthild vor allem der Theologe Meister Eckhart und Hildegard von Bingen, heute vor allem bekannt als Kräuterexpertin. Ihnen allen gemeinsam war die Vorstellung, dass die Seele, wenn sie sich ganz hingibt, zum Ursprung zurückfließt. Und die Seele gleich einer Braut in der völligen Hingabe Gott erlebt, erfährt, mit ihm ineinander fließt. In der Union Mystiker. Ich bin in dir und du bist in mir.
6: Das ist eine Erfahrung, die in verschiedene Richtungen möglich ist. Also das kann in der Liebe zu einem anderen Menschen sich ereignen und genauso in der Liebe zu Gott, vielleicht auch in der Liebe zur Schöpfung.
4: Diese Vorstellung von Liebe, von Gottes Liebe, wirkt, wenn man so will, erotisch, ekstatisch, in jedem Fall aber hoch emotional und sehr individualistisch. In einer Zeit, in der die Kirche die Braut Gottes sein wollte, die Macht über das Verhältnis der Gläubigen zu Gott hat. Ein direkter persönlicher Zugang des Einzelnen zu Gott war schon allein Provokation oder Befreiung. Heute dagegen suchen viele nach religiöser Erfahrung, ganz konkret und auch abseits der Kirchen. Wahrscheinlich deswegen wird Mechthild gegenwärtig von vielen wiederentdeckt. Oder als Gewehrsfrau aus früheren Jahrhunderten auf der Suche nach eigener neuer Spiritualität verwendet.
8: O du gießender Gott an deiner Gabe, o du fließender Gott an deiner Minne, o du brennender Gott an deiner Gärunge.
3: O du gießender Gott in deiner Gabe, o du fließender Gott in deiner Liebe, o du brennender Gott in deinem Begehren, o du schmelzender Gott.
4: Der Dialog zwischen Seele und Gott. Ein Liebesgedicht von höchster poetischer Qualität. So intensiv und dicht. Die brennende Sehnsucht des Menschen, mit Gott zu verschmelzen. Kaum jemand hat diese tiefe spirituelle Erfahrung so berührend geschildert, so eindringlich beschrieben wie Mechthild. Ihre Worte faszinieren noch heute. Unzählige Male wurden sie vertont, wie hier von Walter Braunfels im Jahr 1936.

0: ohne Raum und Zeit. Die Liebe des Absoluten. Losgelöste Liebeslyrik. Wer angesprochen ist, bleibt offen. Und man muss sich da ja nicht unbedingt Gott vorstellen. Zumindest nicht als Leser im 21. Jahrhundert. Die großen Liebesdialoge im ersten und zweiten Buch von Mechthilds Werk sind sicher die Passagen, die die Menschen heute noch am meisten ansprechen.
1: Edle Liebe, ihr habt mir meine Kindheit genommen. Edle Liebe, ihr habt mir meine Jugend genommen. Edle Liebe, ihr habt mir Besitz, Freunde und Verwandte genommen.
0: Edle Liebe ist etwa bedeutungsgleich mit Minne, der Liebe zu einer edlen Dame. Ab Mitte des 12. Jahrhunderts entstand der Minnesang in Europa. Gesungene Liebeslyrik in der Volkssprache. Dieser Tradition bediente sich Mechthild in ihrer Dichtung, weiß Mechthild-Kennerin Saskia Wendel.
2: Es ist natürlich eine Übertragung und die Gestaltung zwischen den minnenden Personen. Also der Minnesänger, der ja sozusagen die minnende Frau preist im Minnesang. Es wird einiges übertragen aus dieser Tradition auf das Gott-Mensch- oder Gott-Seele-Verhältnis.
1: Allmählich zeigen sich ihre Konturen, nicht wahr? Ihr habt sie kennengelernt, ihre Nöte, ihre Spinnereien. Ihr würdet sie erkennen, ihren Tonfall, wenn euch etwas von ihr in die Hände fiele. Spitz und klug, eine Wortefrau, hinzu feurig in der Brust. Aber ihr müsstet ihr auch einmal ins Gesicht schauen, wie sanft sie gucken kann.
0: Die Theologin Julia Koll aus Hannover hat sich ihr eigenes Bild von Mechthild gemacht. Allein durch das Lesen der mittelalterlichen Dichtung und mit Hilfe ihrer eigenen Fantasie. Auf der Suche nach der eigenen Identität, eine Frau in der Mitte des Lebens, hat sie in ihrem ersten Roman Mechthilds Leben und ihr eigenes Leben verwoben, ineinander fließen lassen.
1: Dass ich sie lese und verkoste und mir mit dem Bleistift Zeichen mache, dass ich mit ihr bin früh am Tag, so nehme ich sie mit, wenn ich aufbreche. Und an guten Tagen ist sonst niemand und nichts bei uns. Ich gehe und warte. Sie lehrt mich Geduld. Ich warte auf Worte, neue Worte, durch ihre hindurch und weiß, das ist nie umsonst. So knüpfen sich die Bande beinahe von selbst. Ich bleibe gefesselt.
0: Die Bande zwischen den Frauen werden immer stärker und intensiver, emotional und auch sprachlich. Julia Koll sagt, Mechthild ist nicht Vergangenheit, Mechthild ist auch Gegenwart. So rein gefühlsmäßig schreibt sie immer noch.
3: Dieses immer noch, das ist natürlich jetzt ein bisschen verrückt, bewusst verrückt. Damit wollte ich ausdrücken, dass ich im Schreiben ja sie als gegenwärtig empfunden habe. Und das ist diese Formulierung, die ich an einer Stelle wähle, sie schreibt mich, dass ich das so auch empfunden habe. Also gerade im Immerwiederlesen ihres Buches habe ich mich ja auch so in sie hineingefühlt und ihren Stil so geatmet. Und ich glaube, die Art und Weise, wie mein Buch dann klingt, wäre ja auch ohne sie undenkbar.
0: Reime, Alliterationen, Assonanzen. Wie Musik fast klingt das Buch, das Mechthild vor 800 Jahren geschrieben hat. 9-mal sollst du es lesen, so ihre Empfehlung an den Leser oder die Leserin im Mittelalter. Träumen, fließen, vereinigen, sich verlieren, sich ganz reingeben, hingeben, versenken. Hört sich fast an wie ein Orgasmus. Wie hat sich Julia Koll beim Schreiben ihres Buches gefühlt?
3: Das war auf jeden Fall eine ganzheitliche Erfahrung. Ich glaube, orgiastisch habe ich es jetzt nicht so sehr erlebt, aber dieses, dass man wirklich nicht zurückverfolgen kann, wo kommen eigentlich die Einfälle her? Also so einen gewissen Anteil an Fremdbestimmung, der eigentlich jedem kreativen Vorgang auch innewohnt. Das habe ich an sehr vielen Stellen erlebt. Und auch diese Erfahrung, dass ich eigentlich sehr erschöpft bin. Und das war schon immer so eine Erfahrung von Gnade. Das war für mich alles andere als selbstverständlich. Und das habe ich auch ihr zu verdanken, glaube ich.
0: Über Körpererleben und religiöse Erfahrung hat Julia Koll schon früher geforscht, als Theologin, bevor sie angefangen hat, Romane zu schreiben. Die mittelalterlichen Mystikerinnen haben sie schon immer interessiert, eben weil sie Körper und Geist gleichermaßen ansprechen. Sicher auch ein Grund, warum die Texte der mittelalterlichen Schwester bis heute besonders Frauen inspirieren und berühren, auch zeitgenössische Dichterinnen wie Monika Rink hier im Münchner Lyrikkabinett.
4: Gottes sechser Dinge Liebesplaudern mit der Seele. Du bist mein Ruhekissen, mein minniglichstes Bett, meine geheimste Ruh, mein innig tiefstes Sehnen, meine höchste Ehre. Du bist meiner Gottheit Lust, meiner Menschlichkeit Trost, meiner Hitze kühlender Fluss.
5: Wird ein Mensch zu einer Stunde von wahrer Minne gänzlich wund, dann wird er nimmermehr gesund. Er küsse denn denselben Mund, den seine Seele machte wund. Ich meine, das ist ein Zitat von Mächtig, aber es könnte natürlich auch Walter von der Vogelweide sein oder ein anderer Minnesänger. Also sie ist eine Poetin. Und das, was die Poesie und die Mystik miteinander verbindet, auch innerlich verbindet, das ist die Frage nach dem, was eigentlich das Geheimnis des Lebens ausmacht. Wir leben so im Alltag, wir leben im Trott, wir haben unsere Gewohnheiten, auch unsere Zwänge. Aber Leben ist ja viel mehr. Leben hat eine ganz andere Tiefe, als das manchmal erscheint.
0: Wenn Hildegund Keul über Mechthild spricht, ist sie richtig mit dem Körper dabei, lächelt, lacht. Sie ist im wahrsten Sinne des Wortes bewegt. Die Würzburger Theologieprofessorin, die heute hauptsächlich zu Vulnerabilität forscht. Aber Mechthild, die Begegnung mit Gott in Körper und Geist, dieses mystische, tiefe, spirituelle Erleben, hat sie nicht mehr losgelassen.
5: Es gibt Situationen im Leben, wo dieses darüber hinausgehende, dieses Tiefe, wo sich das zeigt. Also zum Beispiel, wenn man sich verliebt oder schon lange in jemanden verliebt ist und es gibt eine Situation, wo man das nochmal so richtig mit Leib und Seele spürt. Das ist so ein Moment, wo sich das Geheimnis des Lebens öffnet, wo es spürbar wird, sichtbar wird. Und das verbindet die Poesie und die Mystik. Und deswegen kommt das bei der Mechthild von Magdeburg auch so wunderbar zusammen. Um es mit dem Wort zu sagen, das Mechthild ja auch so gerne verwendet. Es fließt bei ihr zusammen. Ja, interessanterweise haben wir das ja heute auch im säkularen Kontext sehr stark. Der Flow. Es ist ja auch genau dieses, wo fängt das Leben an, dass es lebendig wird. Die Mechthild verwendet auch ganz viele Beschreibungen von, dass es quasi nicht irgendwie im Kopf bleibt, sondern dass es den ganzen Körper durchgeht und bis in die Fingerspitzen rein. Um diese Lebendigkeit von Leben geht es in der Mystik. Und kann ich was dafür tun, dass diese Lebendigkeit bei mir selber auch ausbricht?
0: Es gibt ein berühmtes Zitat von Karl Rahner, dem großen katholischen Theologen des 20. Jahrhunderts. Das kennen zumindest alle Theologinnen.
2: Ja, das berühmte Rahner-Zitat, also der Gläubige oder der Christ der Zukunft wird ein Mystiker sein oder wird nicht mehr sein.
0: Was so viel sagen will wie, wenn es nicht Figuren wie Mechthild schaffen, die Botschaft des Christentums ins 21. Jahrhundert zu übersetzen, wer dann? Dass sie für ihr Lebensziel, die Liebe zu Gott, alles opfert, Stand, Ansehen, Geld, ist sicher eine Sache, die auch heute noch imponiert. Und dass sie sich auf ihrem Weg treu bleibt, konsequent, ausspricht ohne Angst, was sie denkt. Der persönliche Zugang zur Religion, wie ihn die mystischen Traditionen haben und eben auch Mechthild, passt ebenso ins 21. Jahrhundert, meint Saskia Wendel. Denn hier stehe das Individuum mit seinen Ansichten und Bedürfnissen im Mittelpunkt und wie es seinen Weg zu Transzendenz, zum Absoluten, zum Göttlichen zu beschreiten versucht.
2: Die Mystik mit ihrem ganz starken Betonen der Dignität, der Würde des Einzelnen, der Einzelnen, des Selbst, des Ich und seines Zugangs zum Göttlichen, denke ich, passt da sehr gut eben in diese Situation hinein, sodass man doch eigentlich sagen könnte, selbst in diesen alten, wirklich mittelalterlichen Texten können wir Vorformen von einer, ich sag's mal so, modernen Form von Religiosität und Religion finden, die also nicht immer auf die Autorität setzt, die mir irgendwie sagt, was ich zu glauben habe, sondern eher viel stärker eben setzt auf die Beziehung zwischen Gott und diesem einzelnen Gläubigen selbst. Und das, denke ich, ist etwas, was auch in der Religion im 21. Jahrhundert ganz viel sagen kann, dass es versucht, also sozusagen eine Glaubenshaltung in einer Einheit von kognitiven Aspekten, aber eben auch Erfahrungsdimensionen, also der Körper, der ganz stark eine Rolle spielt. Und das, denke ich, kann auch Gläubigen des 21. Jahrhunderts etwas sagen.
0: Und das ganz über die Grenzen der einzelnen Religionen hinweg. Saskia Wendel ist sicher, dass Mystik auch ein interreligiöser Boden sein kann, der die verschiedenen Religionen eint.
1: Du sollst das Nichts lieben. Du sollst das Etwas fliehen. Du sollst für dich sein und sollst dich an niemanden wenden. Du sollst unermüdlich tätig sein und doch von allen Dingen frei. 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Du sollst die Kranken erquicken und selbst doch nichts besitzen. Du sollst das Wasser der Pein trinken und das Feuer der Liebe mit dem Holz der Tugenden entzünden. 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

Es ist 10 Uhr, die Nachrichten des Bayerischen Rundfunks mit Andreas Derschall. Die Übersicht. Passagiere sollen nach Hantavirus-Ausbruch von Kreuzfahrtschiff gebracht werden. AfD gründet eigene politische Akademie in Bayern. Eurovision Song Contest Woche startet in Wien. Das Wetter zunehmend bewölkt, später Schauer und Gewitter bei maximal 25 Grad. Santa Cruz. Das Kreuzfahrtschiff, auf dem das Hantavirus ausgebrochen ist, liegt inzwischen vor der spanischen Kanareninsel Teneriffa vor Anker. Die Hondius wurde von der Küstenwache in den Hafen von Granadilla eskortiert. Hier sollen in den nächsten Stunden Passagiere und ein Teil der Besatzung untersucht und anschließend an Land gebracht werden. Danach würden die Menschen in ihre Heimatländer ausgeflogen, heißt es. Die Evakuierung soll bis morgen Mittag abgeschlossen sein. Der Chef der Weltgesundheitsorganisation WHO, Tedros, will die Aktion persönlich beaufsichtigen. Auch wenn den Angaben nach keiner der Menschen an Bord derzeit Symptome hat, gelten sie aufgrund der langen Inkubationszeit des Hantavirus als Hochrisikokontakte. Doha. Vor der Küste von Katar ist offenbar ein Frachtschiff beschossen worden. Wie die britische Seeschifffahrtsbehörde mitteilte, hieß es von der Besatzung in der Früh, der Frachter sei von einem unbekannten Geschoss getroffen worden. In der Folge sei ein kleines Feuer ausgebrochen, das mittlerweile aber gelöscht sei. Verletzt wurde offenbar niemand. Die Behörden untersuchen den Vorfall nun. In der Straße von Hormuz hatte es zuletzt Gefechte zwischen den USA und dem Iran gegeben. Die iranischen Revolutionsgarden drohten mit Vergeltungsmaßnahmen für jeden US-Angriff auf Tanker und Handelsschiffe. Am Freitag hatten die USA zwei iranische Schiffe beschossen. München. Die AfD in Bayern forciert den Aufbau eigener Schulungsstrukturen und hat dafür eine politische Akademie gegründet. Der bayerische Landesvorsitzende Protschka erklärte auf BR24 Anfrage wörtlich: Wir bereiten uns auf die Übernahme von Regierungsverantwortung in den Ministerien vor. Gastredner bei der Gründungsveranstaltung war der Partei- und Fraktionschef der AfD in Thüringen, der rechtskräftig verurteilte Rechtsextremist Höcke. Zuvor hatte er ein Treffen der bayerischen AfD-Landtagsfraktion in Ansbach besucht. In Thüringen, wo die AfD vom Verfassungsschutz als gesichert rechtsextrem eingestuft wird, gibt es bereits eine ähnliche Akademie. Kritiker warnen vor ideologischer Kaderbildung. Budapest. Ungarns neuer Regierungschef Modjol hat sich nach seiner Vereidigung in einer Ansprache vor dem Parlament an die Bürgerinnen und Bürger gewandt. Vor mehr als 100.000 Menschen versprach er zu zeigen, dass Politik, so wörtlich, schön, mutig und ehrlich sein kann. Gemeinsam werde man Ungarn wieder aufbauen. Im Parlament hatte Modjol zuvor gesagt, er werde nicht über Ungarn herrschen, sondern seinem Land dienen. Er kündigte außerdem an, eine neue unabhängige Behörde einzurichten. Diese solle die Gelder, die unter seinem rechtsnationalen Vorgänger Orbán veruntreut worden seien, zurückholen und Missstände aufdecken. Wien. Mit einer Eröffnungszeremonie beginnt am Nachmittag der 70. Eurovision Song Contest. Dabei werden die Künstlerinnen und Künstler aus 35 Nationen auf der Bühne des ESC Village am Wiener Rathaus begrüßt. Mehr als 10.000 Fans werden zu der Feier erwartet. Die Zeremonie ist der offizielle Start in die ESC-Woche. Der eigentliche Wettbewerb beginnt am Dienstag mit dem ersten Halbfinale, das zweite ist am Donnerstag, am Samstagabend findet dann das Finale statt. Nach dem Sieg von Countertenor JJ voriges Jahr ist Österreich heuer zum dritten Mal Ausrichter des Musikspektakels. Für Deutschland tritt Sarah Engels mit dem Song Fire beim Song Contest an. Das Wetter in Bayern? Leicht bewölkt bis sonnig, später von Südwesten her mehr Wolken. Ab dem Nachmittag in der Rhön, im Frankenwald und an den Alpen teils kräftige Schauer und Gewitter. Höchstwerte 20 bis 25 Grad. In der Nacht weitere Schauer und Gewitter, nur in Schwaben und Mittelfranken trocken. Tiefstwerte 13 bis 9 Grad. Die neue Woche beginnt windig und wechselhaft mit Wolken, örtlich Regen oder Gewittern, gelegentlich auch etwas Sonne. Höchstwerte in den nächsten Tagen 8 bis 19 Grad. Es ist 10.05 Uhr. Die Verkehrsmeldungen: A9 München Richtung Nürnberg, in Höhe Dreieck Nürnberg feucht, sind nach einem Unfall zwei Spuren blockiert. Soweit.

0: Zeit die Verkehrsübersicht.
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0: Baas und Finanzminister Klingbeil zu den Teilnehmenden sprechen. Der DGB kritisiert die Bundesregierung unter anderem wegen einer geplanten Reform des Arbeitszeitgesetzes. Dadurch soll es möglich werden, dass Beschäftigte täglich mehr als regelhaft 8 Stunden arbeiten. Die 8 Einzelgewerkschaften unter dem Dach des DGB vertreten die Interessen von rund 5,4 Millionen Mitgliedern. Berlin. Bundesjustizministerin Hubich will das Strafgesetz verschärfen, wenn es um Femizide geht. Wie sie der Bild am Sonntag sagte, soll es eine Präzisierung geben. Wer aus geschlechtsspezifischen Gründen tötet, also weil die andere Person eine Frau ist, muss damit rechnen, dass das künftig als Mord gewertet wird, nicht nur als Totschlag. Hubich sagte, es gebe immer noch Gerichtsentscheidungen, bei denen ein Täter als vermindert schuldfähig gilt, weil er eifersüchtig und in Rage gewesen sei und so am Ende nur wegen Totschlags verurteilt wird. Berlin. In Deutschland ist heute der Erdüberlastungstag erreicht. Das heißt, rein rechnerisch sind nun die natürlichen Ressourcen aufgebraucht, die eigentlich für das ganze Jahr reichen müssten. Wie die Organisation Global Footprint Network mitteilt, bräuchte es 3 Erden, wenn alle Länder so viele natürliche Rohstoffe verbrauchen und CO2 ausstoßen würden wie Deutschland. Umweltverbände wie der BUND kritisieren, dass hierzulande noch viel zu viel Öl, Kohle und Gas verwendet werden. Das Wetter in Bayern. Leicht bewölkt bis sonnig, später von Südwesten her mehr Wolken, ab dem Nachmittag in der Rhön, im Frankenwald und an den Alpen, teils kräftige Schauer und Gewitter. Höchstwerte 20 bis 25 Grad. In der Nacht weitere Schauer und Gewitter, nur in Schwaben und Mittelfranken trocken, Tiefstwerte 13 bis 9 Grad. Die neue Woche beginnt windig und wechselhaft, Höchstwerte 8 bis 19 Grad. Es ist gleich 11.05 Uhr. Die Verkehrsmeldungen, die A73 Suhl Richtung Bamberg, ist zwischen Zapfendorf und Breitengüßbach Nord nach einem Unfall gesperrt, es staut sich. Bitte bilden Sie eine Rettungsgasse zwischen der ganz linken Spur und der Spur daneben und halten Sie diese offen. Und A99 Ostumfahrung München Richtung Salzburg, zwischen dem Kreuz München Ost und Haar, 3 Kilometer Stau. Soweit die Verkehrsübersicht.
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2: Grüß Gott und Servus, heute ist wieder der Andreas Estner am Mikrofon. Ich wünsche Ihnen einen schönen Sonntagmittag. Und allen Müttern, Großmüttern, Urgroßmüttern und Ururgroßmüttern von Herzen alles Gute zum Muttertag. 2 Stunden haben wir Zeit für beste Blasmusik und der schwungvolle Auftakt kommt heute aus der Feder von František Maňas. Er war ein wichtiger Vertreter der mährischen Musiktradition. Er hat Konzertstücke komponiert und ebenso Polkas, Walzer und Märsche, die bei uns in Bayern sehr beliebt sind. Und einer davon ist der Quadriga-Marsch. Ein Marsch mit festlicher Eleganz und dabei ist er sehr melodiös und beschwingt. Jetzt bei uns von der Kapelle Schabernack. Packen wir's.

Kapelle Schabernack mit dem Quadriga-Marsch von František Manjas. Blasmusik am Muttertag. Ich freue mich, dass Sie für uns Zeit haben und ich freue mich, dass wir für Sie da sein dürfen. Und für alle Kenner der böhmischen Blasmusik haben wir jetzt eine Polka, die vielleicht nicht jeder kennt. Sie stammt aus der Feder von Ernst Mosch und ist im Jahr 1988 erschienen. In diesem Jahr war Ernst Mosch eingeladen nach Prag, um mit dem Philharmonischen Blasorchester Prag eine Schallplatte zu produzieren. Und auf dieser Langspielplatte ist die Polka Prager Gassen erschienen. Und diese Polka fängt das Flair der goldenen Stadt an der Moldau ein. Jetzt bei uns von Ernst Hutter und den Egerländer Musikanten.

Ein Walzer, der seit über 50 Jahren die Blasmusiklandschaft prägt und für böhmische Gemütlichkeit steht. Am Kaiserberg. 1975 ist der Walzer zum ersten Mal auf Langspielplatte erschienen, von Ernst Mosch und den Original-Egerländer Musikanten, dem berühmtesten Blasorchester der Welt. Die 70er Jahre waren eine sehr erfolgreiche Zeit für Ernst Mosch mit vielen, vielen Auszeichnungen. 1973 hat er im Zirkus Kronebau in München die erste Platin-Schallplatte verliehen bekommen für mehr als 10 Millionen verkaufter Schallplatten. 1973 hat der Ernst Mosch noch eine weitere Besetzung gegründet mit 8 Musikanten, mit 2 Flügelhörner, Tenor und Bariton, Tuba und dazu Saxophon, Akkordeon und Gitarre. Und der Name für diese neue Formation war Ernst Mosch und seine Originalstraßenmusikanten. Vorbilder dafür waren die Straßenmusikanten, die Ernst Mosch in seiner Kindheit im Egerland erlebt hat. Das ist übrigens nachzulesen in einem wunderbaren Buch, das ich neulich entdeckt habe. Ich habe es bislang nicht gekannt, einige aber kennen es mit Sicherheit. Es ist ein Buch über Ernst Mosch, geschrieben von seinem Wegbegleiter Elmar Wolf und meinem früheren Kollegen Georg Ried. Ein hochinteressantes Lesebuch und Nachschlagewerk mit dem Titel Ernst Mosch, mein Leben, die Musik. Und jetzt haben wir den Ernst Mosch und seine Original-Straßenmusikanten mit dem vielleicht größten Erfolg in dieser Besetzung, der jetzt gut passt für alle, die vielleicht gerade beim Kochen sind und mit Pfeffer und Salz würzen. Ja, vielleicht der Gulasch mit bämische Knädel, jetzt bei uns die Polka Pfeffer und Salz.

Eine Polka aus dem Burgenland, die im Moment sehr beliebt ist. Vertraute Freunde in der schmissigen Fassung von Juvavum 8 aus dem Salzburger Land. Und zuvor haben wir den Seefestwalzer gehört von Ernst Mosch und seinen Originalstraßenmusikanten. Das ist die Blasmusik am Muttertag, ein wichtiger Tag im Jahr. Und dafür haben wir jetzt einen besonders festlichen Marsch, der bei wichtigen Anlässen der Bundeswehr und der Bundesrepublik Deutschland erklingt. Entstanden ist der Marsch im Jahr 1892 für das Leibkürassierregiment Nummer 1 in Breslau. Es ist des großen Kurfürstenreitermarsch von Kuno Graf von Moltke. Kuno Graf von Moltke war ein preußischer Generalleutnant und Flügeladjutant von Kaiser Wilhelm. Also preußischer geht's eigentlich nicht mehr. Und dieser Marsch zählt zu den feierlichsten Präsentiermärschen in Deutschland. Er strahlt eine hohe Festlichkeit aus und, ja, kann man schon sagen, historische Größe. Die Blasmusik der Münchner Philharmoniker.

Eine schöne Polka, die bislang eher selten zum Hören war, die Haderlumpen-Polka von Elmar Wolf und den Neuen Egerländern. Das ist die Blasmusik am Sonntagmittag und jetzt schauen wir zu unseren bayerischen Komponisten und da kommen wir jetzt zu einem Marsch aus Oberbayern. Ein Marsch, der oberbayerischer kaum sein könnte. Er ist ein musikalisches Aushängeschild für eine besonders malerische Region im Süden von Bayern und für eine besonders malerische Stadt im Oberland. Die Rede ist vom Tölzer Schützenmarsch. Im Jahr 1883 hat ihn der Bürgermeister von Tölz komponiert. Sein Name war Anton Kretner. Eigentlich war er ein gebürtiger Münchner und ein gelernter Jurist, der gern Ausflüge nach Tölz an der Isar gemacht hat. Und dabei hat er die Witwe von Bruckbrey kennengelernt und 1873 schließlich eingeheiratet. Und so ist der Münchner Jurist ein Tölzer Wirt geworden und dann sogar noch Bürgermeister von Tölz. Nebenbei hat er viel Musik gemacht und auch komponiert und dabei hat er den Tölzer Schützenmarsch erschaffen. Gewidmet damals der königlich privilegierten Feuerschützengesellschaft Tölz. Im Mai 1883 ist der Marsch dann zum ersten Mal aufgeführt worden und zwar im Biergarten vom Bürgerbräu in Deitz. Der Deitzer Schützenmarsch von Anton Kretner, den hören wir natürlich jetzt von der Tölzer Stadtkapelle. Zum Trio von diesem Marsch gibt's ja einen fröhlichen Text. Die Deitzer Stadtkapelle singt nicht und darum sage ich Ihnen jetzt den Text der ersten Triostrophe. Im schönen Isartal tönt munterer Büchsenknall. 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

Das war jetzt eine altbayerische Runde mit der Tölzer Stadtkapelle unter der Leitung vom Sepp Kronawitter und dem Tölzer Schützenmarsch und mit der altbayerischen Blasmusik vom Karl Edelmann und der Holzwurmpolka. Vom Holzwurm schauen wir jetzt zum Kuckuck, weil der ruft ja im Moment ganz eifrig. Die Kuckucksterz ist ja eine kleine Terz, die aber mit den Wochen dann immer mehr zur großen Terz wird. Und im Juni dann wird das Intervall immer noch größer und irgendwann ist aus der Kuckucksterz fast eine Kuckucksquert worden. Ja, und dann mag der Kuckuck nicht mehr, dann hört er auf. Die Kuckucksterz, die hat in den vergangenen Jahrhunderten manche Komponisten inspiriert und einer davon war der schwedische Musiker Johann Emanuel Jonasson. Er war in der frühen Stummfilmzeit ein Kinopianist, weil damals hat es ja noch keine Filmmusik gegeben und zu den Stummfilmen haben entweder echte Orchester oder eben einzelne Pianisten die Musik gemacht. Und im Jahr 1913 hat der Pianist Johann Jonasson in einem Kino in Stockholm zu einem Stummfilm musiziert und dabei hat ihn eine Kuckucksuhr zu einem Walzer inspiriert, der bis heute sehr beliebt ist. Es ist der Kuckuckswalzer. Jetzt bei uns von den Riederinger Musikanten.

Blumen im Mai, ein Walzer, der sehr gut zum Muttertag passt. Es geht langsam auf 12 Uhr zu. An diesem Muttertag und vor dem Mittagsleiten schauen wir jetzt wieder zu unseren Dorf- und Stadtkapellen. Heute sind wir im Raum Augsburg, genauer in Neuses. Und da ist die Stadtkapelle Neuses daheim. 50 Musikantinnen und Musikanten. Und jetzt hören wir sie mit dem Marsch von Ansgar Weissert hinter dem Schellenbaum. Und wenn dann noch ein bisschen Zeit ist, begleitet uns die goldene Blasmusik vom Guido Henn bis zum Glockenschlag.

Irsee gegründet. Ungefähr die Hälfte der Runsberger Bevölkerung gehört unserer Tage der katholischen Kirche an. Der Vorgängerbau der heutigen Pfarrkirche Mariä Himmelfahrt, errichtet Mitte des 19. Jahrhunderts, sollte knapp 100 Jahre später infolge schlechter Bausubstanz und steigender Einwohnerzahlen renoviert und vergrößert werden. Letztlich wurde aber ein Neubau beschlossen. Der Grundstein hierfür wurde an gleicher Stelle der Vorgängerkirche 1960 gelegt. Zwei Jahre später bereits konnte der damalige Augsburger Bischof Freundorfer das Gotteshaus einweihen. Der Kaufbeurer Architekt Matthias Abele hat den Runsbergern einen Zentralbau auf quadratischem Grundriss mit Pyramidendach entworfen. Sehr viel Fensterglas führt entsprechend viel Tageslicht in den schlichten, großen, gleichmäßigen Einheitsraum und lädt zum meditativen Verweilen und Betrachten in den modernen Sitzbankreihen ein. Neben viel experimenteller Moderne gehören auch einige um 1850 von Johannes Caspar geschaffene Gemälde zur Kirchenausstattung. Sie zeigen die Krönung Mariens, die Heiligen Joachim und Anna, die zum Hochaltar der Vorgängerkirche gehörten. Die früheren Seitenaltäre zierten Bilder von Johannes dem Täufer und Ursula von Köln. Dem modernen Kirchenkubus vorgesetzt und durch die Sakristei mit ihm verbunden, ist der schlanke, mit Zwiebelhaube bekrönte hohe Vierkantturm, der bewusst als weithin sichtbares Zeichen im Tal konzipiert ist. Vier Glocken wurden von der alten Pfarrkirche übernommen. Die fünfte und größte Glocke rundet das Quintett mit ihrem Basston erst seit 2009 harmonisch ab. Das Mittagsläuten aus Ronsberg, von und mit Christian Jungwirth.

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1: Und da sind wir wieder. Herzlich willkommen zur zweiten Stunde von unserer Blasmusik-Sendung am Muttertag. Und die eröffnen wir mit dem Polizeiorchester Bayern und dem Marsch. Jetzt geht's los.

Operettenära von Franz Lehár. Und der war ja am Anfang seines musikalischen Werdegangs ein österreichisch-ungarischer Militärmusikkapellmeister. Und der Marsch Jetzt geht's los war eines seiner ganz frühen Werke. Und jetzt kommen wir zu einer besonderen Perle der Musikgeschichte. Es ist eines der monumentalsten und beeindruckendsten Orchesterwerke des 19. Jahrhunderts. Es ist weltberühmt, komponiert mitten in Bayern. Die symphonische Dichtung Also sprach Zarathustra von Richard Strauss. Der Richard Strauss war ja ein Münchner Kindl und einer der bedeutendsten Komponisten des vergangenen Jahrhunderts. Das ganze Werk Also sprach Zarathustra dauert rund 30 Minuten. So viel Zeit haben wir nicht, aber in der Fassung für Blasorchester ist es eh deutlich kürzer, ungefähr 5 Minuten. Es ist komprimiert auf die Eröffnungsfanfare, die weltberühmte Eröffnungsfanfare. Jetzt bei uns vom Gebirgsmusiker Garmisch-Partenkirchen. Und diese Eröffnungsfanfare, die beginnt mit dem weltberühmten Sonnenaufgang.

eines der monumentalsten und berühmtesten Orchesterwerke des 19. Jahrhunderts, in der Fassung für Blasorchester, die Fanfare aus der sinfonischen Dichtung »Also sprach Zarathustra«, komponiert bei uns in Bayern von Richard Strauss. So, und jetzt wird's ganz locker. Wir gingen in den Augustinergarten mit den Bierzeitmusikanten aus Deckendorf und zuvor schauen wir noch ins südliche Burgenland. Eine kleine Dorfmusik mit einer ganz frischen Polka. Auf nach Mähren!

Anton Gilli und seine Scherzach-Talablasmusik mit der Gartenpolka aus der Feder von Antonín Borovička. Der ist uns ja vielfach bekannt durch ganz berühmte Stücke, wie zum Beispiel die Löffelpolka, die Gablonzer Perlen oder die Kapelle hat gewonnen. Vom Antonín Borovička schauen wir jetzt zu einem deutschen Marschkomponisten, der zu seinen Lebzeiten als einer der einflussreichsten Komponisten für Marschmusik gegolten hat, der aber heutzutage eher vergessen ist. Die Rede ist von Franz von Bloon. Er hat von 1861 bis 1945 gelebt. Er war Konzertmeister am Hamburger Stadttheater und ab 1902 Hofkapellmeister in Meiningen. Er hat Operetten geschrieben, etliche Walzer und vor allem Militär- und Konzertmärsche, die heute allerdings relativ selten zum Hören sind, was eigentlich schade ist. Wir hören jetzt von der Militärmusik Kärnten den Viktoria-Marsch aus der Feder von Franz von Bloon. Und darauf dann von der Mayblasen aus Mainfranken, heute am Muttertag eine Polka für alle Mütter, die schon Enkelkinder haben, mit dem Titel Für Oma

Die kleine Egerländer Besetzung mit dem Walzer Lebensgefühle und zuvor die Marblosen mit der Polka Für Oma aus der Feder vom Stefan Kühndorf, Gründungsmitglied der Marblosen und mittlerweile Solotubist beim WDR-Symphonieorchester und nebenbei immer noch begeisterter Blasmusikant. Jetzt gibt's bei uns wieder einen Schwung. Wir schauen nach Bamberg in die schöne Stadt in Oberfranken. Bamberg ist ja als fränkisches Rom bekannt, weil es genauso wie die italienische Hauptstadt auf 7 Hügeln erbaut wurde. Bamberg gilt als eines der besterhaltenen mittelalterlichen Ensembles in Europa und ist seit 1993 UNESCO-Weltkulturerbe. Bamberg ist berühmt für seine wunderschönen Fachwerkhäuser. Das berühmteste steht spektakulär mitten in der Regnitz. Es ist das Bamberger Rathaus. Bamberg ist aber nicht nur für seine malerischen Häuser berühmt und für seine schönen Gassen, sondern auch für sein Bier und ganz besonders für sein Rauchbier. Dieses Bier wird mit Malz gebraut, das über Buchenholz gedarrt wird, und dadurch kriegt es einen sehr deutlichen, rauchigen Geschmack. Und Musikanten aus dem Salzburger Land, Musikanten von Juvavum 8, die haben einmal in Bamberg aufgespielt und sie waren so beeindruckt von dem Rauchbier, dass der Posaunist, der Hannes Kupfner, eine sehr spritzige Polka komponiert hat, die Rauchbier-Polka. Jetzt bei uns von Juvavum 8.

Das war die Gruppe Mnozil Brass, 1992 gegründet, im ersten Wiener Gemeindebezirk gegenüber der Musikuniversität. Da haben sich die Gründungsmitglieder, allesamt Musikstudenten, regelmäßig im Gasthaus Mnozil getroffen und ihre ersten Auftritte gegeben, bevor sie dann weit über Österreich hinaus bekannt worden sind. Und jetzt wird's bei uns nochmal richtig mährisch. Die mährische Blasmusik ist ja anders, deutlich anders als die Egerländer Musik. Im Gegensatz zum weichen und eher gemütlichen Klang der Egerländer steht bei der mährischen Blasmusik die Attacke im Vordergrund. Und im hohen Blech geht's weit hinauf. Ein Grund, warum die mährische Blasmusik eine enorme Energie und eine enorme Durchschlagskraft hat. Und dazu kommt nur der Rhythmus, der ist sehr impulsiv und der Offbeat ist ganz wichtig, die Zählzeit 2. Die wird oft ein bisschen vorgezogen und mit sehr viel Druck gespielt und das erzeugt den typischen Drive, bei dem man das Gefühl hat, die Musik geht immer noch vorn. Und ganz prägend ist natürlich auch das Schlagzeug. Es spielt viele kurze, anspruchsvolle Überleitungen und peitscht die Musik wie ein Kraftwerk nach vorn. Ohne, dass sie schneller wird. Jetzt gut hörbar bei der Polka Unter der Burg von Vlado Kumpan und seinen Musikanten.

Gruppe Machlast, eine der einflussreichsten Gruppen der neuen Blasmusikwelle rund um das Woodstock-Festival in Österreich. Und jetzt haben wir nochmal ein Stück vom František Manjas, der Konzertmarsch mit frohem Mut, Roland Kohler und seine neue böhmische Blasmusik.

Der Schürzenwalzer von der Gruppe Schabernack, und so langsam klingt unsere Blasmusik am Muttertag schon wieder aus. Wir gehen aus dieser Sendung mit einem Kompliment heraus zum Muttertag für alle Mütter, Omas, Uromas und Ururomas. Es ist eine Polka aus der Feder von Ernst Mosch mit dem Titel Wunderbar bist du. Bei uns jetzt in der Fassung von Alpenblech, und wenn wir dann noch ein bisschen Zeit haben, begleitet uns die Egerländer Blasmusik Neusiedl am See bis zu den 13 Uhr Nachrichten. Ich bin der Andreas Estner, ich bedanke mich jetzt ganz herzlich für Ihre Zeit, Dankeschön fürs Dabeisein und wünsche Ihnen noch einen angenehmen Sonntag. Servus, Ade und für Gott.

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1: Uhr. Die Nachrichten des Bayerischen Rundfunks mit Inka Kübel. Die Übersicht. DGB-Chefin Fahemi warnt vor Angriff auf Sozialstaat. Erste Passagiere verlassen Hantavirus-Kreuzfahrtschiff. In Augsburg startet Renovabis Pfingstaktion. Und das Wetter in Bayern zunehmend bewölkt, später Schauer und Gewitter, maximal 25 Grad. Berlin. Die Vorsitzende des Deutschen Gewerkschaftsbundes, Fahemi, hat vor Angriffen auf Arbeitsrechte und den Sozialstaat gewarnt. Man sehe, wie versucht wird, den 8-Stunden-Tag in Frage zu stellen oder soziale Sicherungssysteme auszuhöhlen, sagte sie zum Auftakt des 4-tägigen Bundeskongresses des DGB. Deswegen sei es entscheidend, dass die Gewerkschaften den Menschen Sicherheit in unsicheren Zeiten geben. In den kommenden Tagen werden 400 Delegierte aus den 8 Einzelgewerkschaften die Positionen des DGB ausloten, stellvertretend für rund 5,4 Millionen Mitglieder. Morgen stellt sich Fahemi als DGB-Vorsitzende zur Wiederwahl. Im Laufe des mehrtägigen Kongresses werden auch Bundeskanzler

0: einer niederländischen Maschine zusammen mit Niederländern, Belgiern und Griechen zurückfliegen. Nach ihrer Ankunft in Eindhoven sollen 4 Deutsche nach Frankfurt gebracht werden. Für den Transport wurden Einsatzkräfte der Feuerwehr Essen und der Feuerwehr Frankfurt angefordert. Alle 4 sollen im Moment symptomfrei sein. Berlin. Die Bundesregierung sieht den russischen Vorschlag, Altkanzler Schröder als Vermittler im Ukraine-Krieg einzusetzen, kritisch. Aus Regierungskreisen hieß es, das reihe sich ein in eine Serie von Scheinangeboten. Russland habe seine Bedingungen nicht geändert, deswegen sei diese Verhandlungsoption nicht glaubwürdig. Kremlchef Putin hatte gestern den seit langem mit ihm befreundeten Schröder als Vermittler im Krieg zwischen Russland und der Ukraine ins Spiel gebracht. Obwohl sich die USA bemüht hätten, könne er ihn sich als Vertreter für die europäische Seite vorstellen, so Putin. Russland und die Ukraine werfen sich derweil gegenseitig vor, die Waffenruhe zu verletzen, die eigentlich noch bis morgen gilt. Berlin. In Deutschland ist heute der Erdüberlastungstag erreicht. Nach Angaben des Bundes für Umwelt und Naturschutz sind alle Rohstoffe verbraucht, die eigentlich für das gesamte Jahr reichen müssten. Umweltverbände kritisieren, dass in Deutschland noch zu viel Öl, Kohle und Gas verwendet werden. Es bräuchte laut der Organisation Global Footprint Network 3 Erden, wenn alle Länder so viele Ressourcen verbrauchen und CO2 ausstoßen würden wie Deutschland. Augsburg. Das katholische Osteuropa-Hilfswerk Renovabis hat seine bundesweite Pfingstaktion eröffnet. In diesem Jahr steht sie unter dem Motto »Zusammen wachsen«, damit Europa menschlich bleibt. Zum Auftakt in Augsburg forderte Bischof Meyer Solidarität mit Christen in Osteuropa und in Zentralasien. Sie erführen oft politische und gesellschaftliche Repression, seien bei Arbeit und Gesundheitsversorgung schlechter gestellt. Meyer setzt in diesem Zusammenhang auf die Hilfe zur Selbsthilfe. Die setze Fähigkeiten frei, stärke das Selbstbewusstsein und mache weniger anfällig für populistische Ideen. Das Wetter in Bayern. Zunehmend bewölkt bei 20 bis 25 Grad. Ab dem Nachmittag in der Rhön, im Frankenwald und an den Alpen teils kräftige Schauer und Gewitter. Böiger Ostwind. In der Nacht weitere Schauer und Gewitter. Nur in Schwaben und Mittelfranken trocken. Abkühlung auf 13 bis 9 Grad. Die neue Woche beginnt windig und wechselhaft. Höchstwerte 8 bis 19 Grad. Es ist 13.04 Uhr. Die Verkehrsmeldungen. A7 Füssen Richtung Ulm zwischen Illertissen und Dreikittistetten 6 Kilometer stockender Verkehr. Und A99 Ostumfahrung München Richtung Salzburg zwischen Kirchheim und Hohenbrunn 5 Kilometer stockender Verkehr durch ein defektes Fahrzeug. Soweit die Verkehrsübersicht.
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1: Uhr, die Nachrichten des Bayerischen Rundfunks mit Inka Kübel. Die Übersicht. DGB-Chefin Fahimi sieht Arbeitsrecht in Gefahr. Erste Passagiere der Hondius werden ausgeflogen. Kuwait meldet Drohnenbeschuss trotz Iran-Waffenruhe. Und das Wetter in Bayern zunehmend bewölkt, später Schauer und Gewitter bei maximal 25 Grad. Berlin. Die Vorsitzende des Deutschen Gewerkschaftsbundes, Fahimi, hat vor Angriffen auf Arbeitsrechte und den Sozialstaat gewarnt. Man sehe, wie versucht wird, den 8-Stunden-Tag in Frage zu stellen oder soziale Sicherungssysteme auszuhöhlen, sagte sie zum Auftakt des 4-tägigen Bundeskongresses des DGB. Deswegen sei es entscheidend, dass die Gewerkschaften den Menschen Sicherheit in unsicheren Zeiten geben. In den kommenden Tagen werden 400 Delegierte aus den 8 Einzelgewerkschaften die Positionen des DGB ausloten, stellvertretend für rund 5,4 Millionen Mitglieder. Morgen stellt sich Fahimi als DGB-Vorsitzende zur Wiederwahl. Im Laufe des mehrtägigen Kongresses werden auch Bundeskanzler Merz, Arbeitsministerin Baas und Finanzminister Klingbeil sprechen. Santa Cruz. Im Zuge der Evakuierung des Kreuzfahrtschiffs MV Hondius ist der erste Flug von der Kanareninsel Teneriffa gestartet. Die Maschine mit insgesamt 14 spanischen Passagieren und Besatzungsmitgliedern hob gegen Mittag ab. Nun werden diejenigen vom Schiff geholt, die mit einer niederländischen Maschine ausgeflogen werden. Das sind Niederländer, Belgier, Griechen und auch 4 Deutsche. Diese werden dann am Militärflughafen in Eindhoven von Einsatzkräften

0: Opas sein, mit am Verhandlungstisch zu sitzen. Ähnlich äußerte sich der SPD-Außenpolitiker Stegner. Widerstand kommt hingegen von seinem Parteikollegen Roth. Der sprach im Tagesspiegel von einem durchsichtigen Manöver und einem Affront gegenüber den USA. Die FDP-Europapolitikerin Strack-Zimmermann wies darauf hin, dass Schröder immer wieder die Nähe zu Putin gesucht und den Angriff auf die Ukraine nicht klar genug verurteilt habe. Kuwait-Stadt. Trotz der im Irankrieg geltenden Waffenruhe hat der Golfstaat Kuwait Drohnenangriffe gemeldet. Die Streitkräfte hätten in der Früh mehrere feindliche Drohnen im eigenen Luftraum entdeckt, hieß es vom Verteidigungsministerium. Und vor der Küste Katars ist ein Frachtschiff von einem Angriff getroffen worden. Die britische Behörde für die Sicherheit der Handelsschifffahrt sprach von einem unbekannten Geschoss, das einen kleinen Brand ausgelöst habe. Inzwischen sei das Feuer gelöscht, verletzt worden sei niemand. Hannover. Der Marburger Bund hat sich für deutlich strengere Regelungen beim Zugang zu Alkohol ausgesprochen. Bei ihrer Hauptversammlung forderte der größte deutsche Ärzteverband, dass hochprozentiger Alkohol ausschließlich in speziellen Shops verkauft werden sollte. Supermärkte, Tankstellen und Kioske sollten Hochprozentiges demnach nicht mehr anbieten. Außerdem müssten besonders junge Menschen besser vor Alkoholkonsum geschützt werden, hieß es. Der Marburger Bund unterstütze daher die Pläne des Familienministeriums, das sogenannte begleitete Trinken ab 14 Jahren abzuschaffen. Das Wetter in Bayern zunehmend bewölkt bei 20 bis 25 Grad. Ab dem Nachmittag in der Rhön, im Frankenwald und an den Alpen teils kräftige Schauer und Gewitter, böiger Ostwind. In der Nacht weitere Schauer und Gewitter, nur in Schwaben und Mittelfranken trocken, Abkühlung auf 13 bis 9 Grad. Die neue Woche beginnt windig und wechselhaft, Höchstwerte 8 bis 19 Grad. Es ist 14.04 Uhr. Die Verkehrsmeldungen. A3 Nürnberg Richtung Frankfurt, zwischen Würzburg-Randersacker und Würzburg-Kist, 4 Kilometer stockender Verkehr durch einen defekten Bus. A73 Nürnberg Richtung Bamberg, zwischen Kreuz Fürth-Erlangen und Erlangen-Bruck steht ein brennendes Auto und es staut sich. Und A99 Ostumfahrung München Richtung Salzburg, zwischen Kirchheim und Hohenbrunn, 6 Kilometer stockender Verkehr durch ein defektes Fahrzeug. Soweit die Verkehrsübersicht.
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Hola, Reti. Ein herzliches Grüß Gott zum sonntäglichen Traudi-Mix, sagt die Traudi Sieferlinger. Und heute ist ja kein gewöhnlicher Sonntag. Heute ist, wie an jedem zweiten Sonntag im Mai, Muttertag. Und um den geht's nämlich heute. Und um ein bisschen was anderes. Wir fangen jetzt gleich mal mit einer Mutter an, und zwar mit einer vierfachen. Die Martina Schwarzmann stellt fest, dass das Multitasking nicht so ganz das ihre ist. Aber vorher hören wir noch die Postwirt-Musi mit dem Titel Der Mama ihrer.

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Heute ist Muttertag, ein ganz besonderer Tag für Mütter und für Kinder. Ich selber denk gern dran, wie für mich als Kind der Muttertag war. Meine 4 Geschwister und ich haben unserer Mama Gedichterl aufgesagt, Liedl gesungen und kleine Geschenke gemacht. Und ich weiß noch gut, dass ich ihr immer ein Streißerl Vergissmeinnicht geschenkt hab. Meine Mama war dann allweil ganz gerührt und hat gemeint, das war halt ein Zeichen dafür, dass ich sie nicht vergiss. Stimmt auch. Aber jetzt muss ich ihnen ein Geständnis machen. Ich hab die Vergissmeinnicht auch deswegen gewählt, damit meine Mama mich nicht vergisst. Lang ist her. Und obwohl meine Mama leider viel zu früh gestorben ist, bin ich ihrer sehr dankbar, dass sie uns so viel mitgegeben hat auf unseren Lebensweg. Für meine Mama und alle anderen hören wir jetzt die Mitterhögler Musikanten, und zwar mit dem Muttertagswalzer.

0: Der zweite Sonntag im Mai ist ja bekanntlich Traudimixtag. Na, Schmarrn, also Muttertag feiern wir heute, eh klar. Und deswegen habe ich mich mal ein bisschen umgekehrt, was andere so zum Muttertag sagen. Mütter und Kinder.
1: Ich bin ja eher ein Freund von die Mama im Herzen behalten, und zwar jeden Tag. Und ihr irgendwie was Schönes schicken, an sie denken, ihr liebe Worte schicken. Das ist viel schöner übers ganze Jahr verteilt und sicher nicht nur am Muttertag.
2: Muttertag ist ein ganz wichtiger Tag, weil man muss immer nur bedenken, was die Mutter für die Kinder geleistet hat. Und dann kann man das auch zurückgeben am Muttertag mit Geschenke. Und wenn sie einmal alt ist, dass man sich auch darum kümmert.
3: Ich finde Muttertag gut, aber ich mag aber auch lieber den Weltfrauentag oder den Weltkindertag. Aber Muttertag ist auch toll.

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Der Muttertag, der heute gefeiert wird, hat eine lange Tradition. Schon im alten Griechenland und in Rom hat man die Mütter verehrt. Auch wenn's da mehr um weibliche Gottheiten gegangen ist und nicht unbedingt um die Mütter von einzelnen Menschen. Der Muttertag, so wie wir ihn jetzt kennen, kommt eigentlich aus Amerika, wo er 1914 am 2. Sonntag im Mai zum nationalen Ehrentag erhoben worden ist. Zu uns ist der Muttertag am 13. Mai 1923 gekommen, nachdem schon ein Jahr zuvor der Verband deutscher Blumengeschäftsinhaber Plakate aufgehängt hat mit dem Werbespruch »Ehret die Mutter«. Geschäftstüchtig muss man halt sein. 10 Jahre später, wie die Nazis an die Macht gekommen sind, haben sie den Muttertag gleich in ihrer Ideologie eingebaut und da das sogenannte Kreuz der deutschen Mutter verliehen. Ab dem 4. Kind hat man es in Bronze, ab dem 6. in Silber und ab dem 8. in Gold gekriegt. Kritische Frauen haben das damals schon als Karnickelorden bezeichnet. Und recht haben sie gehabt. Und wir hören jetzt Boxgalopp.

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Mit dem Muttertag, den wir heute am zweiten Sonntag im Mai begängen, ist ja so eine Sache. Da kriegen die Mütter Blumen, Gedichte, Schokolade, Parfüm und jede Menge sinnreicher Sprüche. Aber so manche Mutter fragt sie natürlich schon, was eigentlich mit den 364 anderen Tagen im Jahr ist, an denen sie ohne solche Aufmerksamkeiten für die Kinder und die Familie da ist. Oft auch noch neben einem anstrengenden Beruf, weil ohne den die Familie nicht über die Runden kommen hat. Eigentlich soll deswegen auch jeder Tag ein Muttertag sein. Aber ich find's auch schön, dass es einen Muttertag gibt, wo man seine Dankbarkeit und Anerkennung für den vielleicht wichtigsten Job der Welt bündeln kann. Weil Mütter spenden Leben. Ohne Mütter darf's uns alle nicht geben. Und nicht umsonst reden wir vom Mutterwitz, von der Muttersprache, von der Mutternatur und von der Muttererde. Zu der habe ich sogar ein nicht ganz ernst gemeintes Lied vom bayerisch-diatonischen Jodelwahnsinn gefunden.

0: Den Titel Mutterherz haben wir gerade noch gehört, gespielt vom Wiesholzer Hans. Und über die Mutter Erde hat der bayerisch-diatonische Jodelwahnsinn gesungen. Eine Gruppe, die in die 1980er und 90er Jahre bei uns direkt einen Kultstatus gehabt hat. Jetzt gibt's ihn wieder, den Jodelwahnsinn, und zwar in der dritten Auflage. Und diesmal sind wieder zwei von der ursprünglichen Besetzung dabei. Der Otto Göttler und die Monika Drasch, die übrigens auch eine zweifache Mutter ist. Ich hab die Monika erst kürzlich getroffen und hab sie nach dem neuen Jodelwahnsinn gefragt. Aber vorher hat sie mir nur ein bisschen was zum Muttertag gesagt.
1: Mei, früher habe ich tatsächlich gedacht, dieser amerikanische Feiertag, was ist das für ein Blödsinn? Aber wichtig ist er ja ganz lang für die kleinen Kinder, einfach weil für die Mamas was basteln und ihr was schenken wollen. Und das ist natürlich unglaublich schön und letztlich dann für alle. Heuer ist so, die Kinder sind inzwischen, meine Kinder sind 17 und 19. Ich habe heuer frei, beziehungsweise ich arbeite gerade ziemlich frei und kriege den Muttertag tatsächlich frei und hole ihn aber noch am Sonntag drauf. So flexibel sind wir inzwischen. Aber ich muss gerade so viel arbeiten, weil es tatsächlich ein kleines Revival-Jodelwahnsinn gibt, was ich nie geglaubt hätte. Aber aus einigen Zufällen ist mir der Otto Göttler, wie auch damals vor 35 Jahren schon, wieder über den Weg gelaufen. Und seine Spiellust ist so ansteckend, dass wir tatsächlich wieder das Spielen auffangen. Ein dritter Mann ist Martin Danes, ein Allrounder, der einfach alles singen und spielen kann, was man sich vorstellen kann. Und irgendwie ist das auch gerade ein bisschen ein Geschenk, ein Muttertagsgeschenk, weil wir fangen echt jetzt quasi an.
0: Und wie können wir uns das vorstellen? Auf Kleinkunstbühnen oder wo seid ihr unterwegs mit dem bayerisch-diatonischen Jodelwahnsinn?
1: Das Schöne ist, dass wir alle drei total offen sind. Also das, was sich ergibt, ergibt sich. Keiner muss sich was beweisen. Es muss nichts Großartiges entstehen. Aber wenn Veranstalter auf uns zukommen und wenn es alle miteinander Spaß macht, dann spielen wir überall, wo wir gefragt werden. Und also glücklicherweise werden wir ja immer älter und es gibt Fans, die sind 70, 80 und 90 Jahre alt und die kommen wieder und singen mit und es ist einfach schön. Es ist wahnsinnig schön.

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Und das war schon wieder mit unserem Traudimix am Muttertag. Und alle Mütter, Töchter und Söhne und natürlich auch Omas wünsche ich noch einen schönen Tag miteinander. Feiert's gescheit. Bei uns war's wieder Ausis und Goris und Schodis, das war's. Ich freu mich auf den nächsten Sonntag, wie wir uns wieder hören und sag Servus und pfiat euch, euer Traudi Sieferlinger.

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1: Uhr. Die Nachrichten des Bayerischen Rundfunks mit Inka Kübel. Die Übersicht. DGB-Chefin Fahimi warnt vor Angriffen auf Sozialstaat. Passagiere der Hondius werden nach Evakuierung ausgeflogen. Landkreistag fordert weitere Entlastungsmaßnahmen. Und das Wetter in Bayern zunehmend bewölkt, später Schauer und Gewitter bei maximal 26 Grad. Berlin. DGB-Chefin Fahimi hat vor Einschnitten bei Arbeitsrechten und Sozialstaat gewarnt. Zum Auftakt des Bundeskongresses des Deutschen Gewerkschaftsbundes sagte sie, es werde versucht, den 8-Stunden-Tag in Frage zu stellen und soziale Sicherungssysteme auszuhöhlen. Bei Eingriffen in das Arbeitszeitgesetz oder etwa dem Ende des Rechts auf Teilzeit ziehe die Gewerkschaft rote Linien. Fahimi warnte erneut davor, den Sozialstaat schlecht zu reden und die Beschäftigten zur Ursache der Krisen zu erklären. Mit den Gewerkschaften sei eine, so wörtlich, Politik der sozialen Abrissbirne nicht zu machen. Auch mögliche Rentenkürzungen werde man nicht hinnehmen. Fahimi stellt sich morgen zur Wiederwahl als DGB-Vorsitzende. Santa Cruz. Nach dem Hunter-Virus-Ausbruch auf der MV Hondius läuft nun die Evakuierung der Passagiere. Gegen Mittag ist der erste Flug mit insgesamt 14 spanischen Passagieren und Teilen der Crew von der Kanareninsel Teneriffa gestartet. Die 6 Deutschen an Bord des Schiffs werden im Laufe des Tages gemeinsam mit den Niederländern, den Belgiern und den Griechen nach Hause geflogen. Sie werden dann am Militärflughafen in Eindhoven von Einsatzkräften der Feuerwehr erwartet, die sie nach Frankfurt bringen. Wie alle Passagiere der Hondius müssen sie wegen der langen Inkubationszeit des Hunter-Virus dann erst einmal in Quarantäne. Berlin. Auch die SPD hat nun bestätigt, dass die Bundesregierung nach dem Aus der 1.000 € Entlastungsprämie nach neuen Lösungen suchen will. Der parlamentarische Geschäftsführer der SPD, Wiese, sagte der Rheinischen Post, der Koalitionsausschuss am Dienstag sei eine gute Gelegenheit dafür. Ähnlich hatte sich gestern auch schon Bundeskanzler Merz geäußert.

0: Vorsitzende Kubicki und der nordrhein-westfälische Landesvorsitzende Höhne nicht als Gegner verstanden werden. Man kandidiere nicht gegeneinander, sondern um das gleiche Ziel, so der frühere Bundestagsvizepräsident Kubicki. Dabei setzt er auf Erfahrung, um die Partei wieder über die 5%-Hürde zu bringen. Höhne hingegen sieht die Liberalen in einer Vertrauenskrise, die es gelte, mit neuen Köpfen in der Partei zu überwinden. Gewählt wird der neue FDP-Parteichef in 3 Wochen. Der bisherige Vorsitzende Dürr tritt nach einem Jahr nicht mehr zur Wiederwahl an. Frankfurt. In der Paulskirche ist der Ludwig-Börne-Preis 2026 an den australischen Historiker Christopher Clark verliehen worden. Der FAZ-Journalist Reinhard Müller, der den Preisträger in diesem Jahr aussuchen durfte, begründete seine Entscheidung damit, dass Clark ein mitreißender Erzähler sei, der Geschichte verständlich erkläre und neue Perspektiven eröffne. Christopher Clark beschäftigt sich vor allem mit europäischer und deutscher Geschichte. Seine Bücher haben den Diskurs in Deutschland stark beeinflusst, vor allem sein Werk »Die Schlafwandler«, wie Europa in den Ersten Weltkrieg zog. Das Wetter in Bayern. Zunehmend bewölkt bei 20 bis 26 Grad. Ab dem Nachmittag an den Alpen teils kräftige Schauer und Gewitter. Auch in Nordfranken vereinzelt Regen. Böiger Ostwind. In der Nacht weitere Schauer und Gewitter. Nur in Schwaben und Mittelfranken trocken. Abkühlung auf 13 bis 9 Grad. Die neue Woche beginnt windig und wechselhaft. Höchstwerte 8 bis 19 Grad. Es ist 15.04 Uhr. Die Verkehrsmeldungen. A3 Würzburg Richtung Nürnberg zwischen Erlangen West und dem Kreuz Fürth-Erlangen 5 Kilometer Stau nach einem Unfall mit mehreren Fahrzeugen in der Überleitung zur A73 Richtung Nürnberg. Und A99 Ostumfahrung München Richtung Salzburg zwischen Kirchheim und Hohenbrunn 6 Kilometer stockender Verkehr durch ein defektes Fahrzeug. Soweit die Verkehrsübersicht.
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1: Uhr. Die Nachrichten des Bayerischen Rundfunks mit Inka Kübel. Die Übersicht. DGB-Chefin Fahimi sieht Arbeitsrecht in Gefahr. Erste Passagiere der Hondius werden ausgeflogen. Greuther Fürth steht nach Niederlage vor Abstieg in die dritte Liga. Und das Wetter in Bayern? Zunehmend bewölkt, später Schauer und Gewitter, maximal 26 Grad. Berlin. Die Vorsitzende des Deutschen Gewerkschaftsbundes Fahimi hat vor Angriffen auf Arbeitsrechte und den Sozialstaat gewarnt. Man sehe, wie versucht wird, den 8-Stunden-Tag in Frage zu stellen oder soziale Sicherungssysteme auszuhöhlen, sagte sie zum Auftakt des viertägigen Bundeskongresses des DGB. Daher werde man klare rote Linien ziehen gegen weitere Eingriffe in das Arbeitszeitgesetz oder eine Abschaffung des Rechts auf Teilzeit. Stellvertretend für rund 5,4 Millionen Mitglieder werden in den kommenden Tagen 400 Delegierte aus den 8 Einzelgewerkschaften die Leitlinien des DGB ausloten. Morgen stellt sich Fahimi als DGB-Vorsitzende zur Wiederwahl. Im Laufe des mehrtägigen Kongresses werden auch Bundeskanzler Merz, Arbeitsministerin Baas und Finanzminister Klingbeil sprechen. Santa Cruz. Im Zuge der Evakuierung des Kreuzfahrtschiffs MV Hondius ist der erste Flug von der Kanareninsel Teneriffa gestartet. Die Maschine mit insgesamt 14 spanischen Passagieren und Besatzungsmitgliedern hob gegen Mittag ab. Nun werden diejenigen vom Schiff geholt, die mit einer niederländischen Maschine ausgeflogen werden. Das sind Niederländer, Belgier, Griechen und auch 4 Deutsche. Diese werden dann am Militärflughafen in Eindhoven von Einsatzkräften der Feuerwehr erwartet, die sie nach Frankfurt bringen. Wie alle Passagiere der Hondius müssen sie wegen der langen Inkubationszeit dann erst einmal in Quarantäne. Berlin. Der Vorschlag von Kreml-Chef Putin, SPD-Altkanzler Schröder als Vermittler im Ukraine-Krieg einzusetzen, hat unterschiedliche Reaktionen ausgelöst. Innerhalb der SPD zeigt man sich gespalten. Der außenpolitische Sprecher der Bundestagsfraktion Achmetowitsch sagte dem Spiegel, jedes Angebot müsse ernsthaft geprüft werden. Es müsse das Ziel Europas sein, mit am Verhandlungstisch zu sitzen. Ähnlich äußerte sich der SPD-Außenpolitiker Stegner. Widerstand kommt hingegen von seinem Parteikollegen Roth, der sprach im Tagesspiegel von einem durchsichtigen Manöver und einem Affront gegenüber den USA. Die FDP-Europapolitikerin Strack-Zimmermann wies darauf hin, dass Schröder immer wieder die Nähe zu Putin gesucht und den Angriff auf die Ukraine nicht klar genug verurteilt habe. Offen für eine Vermittlung durch Schröder

0: um geschützt werden, hieß es. Der Marburger Bund unterstütze daher die Pläne des Familienministeriums, das sogenannte begleitete Trinken ab 14 Jahren abzuschaffen. Zum Fußball. In der zweiten Bundesliga ist für Greuther Fürth der Abstieg ein Stück näher gerückt. Das Kleeblatt hat bei Hertha BSC 1:2 verloren, obwohl die Mannschaft fast 60 Minuten in Überzahl spielte. Preußen Münster und Darmstadt trennten sich 1:1. Damit steht Münster als erster Absteiger aus der zweiten Fußball-Bundesliga fest. Düsseldorf gewann zu Hause 3:1 gegen Elversberg. Das Wetter in Bayern. Zunehmend bewölkt bei 20 bis 26 Grad, ab dem Nachmittag an den Alpen teils kräftige Schauer und Gewitter, auch in Nordfranken vereinzelt Regen. Böiger Ostwind, in der Nacht weitere Schauer und Gewitter, nur in Schwaben und Mittelfranken trocken, Abkühlung auf 13 bis 9 Grad. Und die Aussichten, die neue Woche beginnt windig und wechselhaft, Höchstwerte 8 bis 19 Grad. Es ist 16.04 Uhr. Die Verkehrsmeldungen. A93 Hof Richtung Weiden zwischen Selb Nord und Selb West, Sperre nach einem Fahrzeugbrand, aktuell 2 Kilometer Stau. Soweit der Verkehrsservice.
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2: Grüß Gott, sagt die Katrin Stadler. Das Maibaum aufstellen und einige Maidenz sind ja schon vorbei, aber dieser Monat hat ja noch so viel mehr zum Bieten. Maiandachten, Maihochzeiten, Christi Himmelfahrt und Pfingsten. Und das alles in den paar Wochen. Darüber hat sich der Wasti Irlinger einmal Gedanken gemacht, damals noch am Bayern 1 Volksmusikmikrofon. An Irlinger Wast, den hören Sie auch heute noch ganz oft in unserem Programm. Allerdings nicht sprechend mit der Stimme, sondern meistens zupfend mit der Gitarre. Zum Beispiel in der Rodofen-Musi oder bei der Berchtesgadener Sorten-Musi oder die Hammerauer Musikanten. Jetzt aber ohne Instrument am Mikrofon. Wasti Irlinger in seiner Sendung Nur 4 Wochen ist Mai vom 10. Mai 1998.

Grüß Gott, liebe Zuhörer, zu unserer Volksmusikstunde. Nur 4 Wochen ist Mai, so hat es jetzt unter anderem in dem Lied geheißen. Ja, er soll ja dann nur einmal so lang dauern, denn so viel hat der Monat Mai ja gebraucht, um es massig zum Birten. Anfangen tut alles mit dem Maibaum aufstellen, dann kommt das Maibaumkraxeln dazu. Die Maiandachten gehen an, die Bittgang finden statt. Unser Mutter Gottes wird ja besonders verehrt in unserer Volkskultur in Form von Mariensinger. Man nennt ja den Monat nicht umsonst auch den Marienmonat. Auf die Tanzbühne geht's heiß her, geheiratet wird besonders

gern in dem Monat, drum spielt die Lieb auch eine große Rolle. Und man nennt den Mai ja auch den Liebsmonat. In der Natur rührt sich allerhand, wobei ein Vogel eine große Rolle spielt, nämlich der Kuckuck oder Gugitzer, wie man auch dazu sagt. Die Käfer fliegen auch wieder und eine ganz wichtige Sache im Mai ist natürlich der siffige Maibock. Über einige Sachen möchte ich euch heute ein bisschen was verzehen. Und die Spielleute und Sänger haben dazu die gerechte Musi und die Lirein hergerichtet, sodass wir jetzt, so hoffe ich, eine ganz gemütliche, knappe Stunde miteinander verbringen können.

Der Mai in Bayern fängt an mit dem Fest Patrona Bavariae, das in die Kirchen gefeiert wird, seit der Kurfürst Maximilian I. ums Jahr 1600 Bayern unter dem besonderen Schutz der Mutter Gottes gestellt hat. Gleichzeitig fangen auch wieder die abendlichen Maiandachten an, bei denen die lauretanische Litanei bett wird. Du Stern des Meeres bitt für uns, du elfenbeinerner Turm bitt für uns und so weiter. Im Anschluss an die Maiandachten finden in vielen Gegenden unseres Landes Lichterprozessionen statt. Im Mai fliegen auch wieder die Käfer und da heißt es so schön, ein Käfer fliegt zu einer Apfelblier hin. Ist dir nicht die Blier, bin der Maikäfer ich. Und ein anderer Spruch heißt, und ein Jahr ohne Mai ist wie ein Zweig ohne Blatt, und ein Lieb ohne Drei ist wie ein Bittel ohne Gnade.

Lieb spielt im Mai eine ganz wichtige Rolle. Er wird, wie ich schon gesagt habe, nicht umsonst der Liebsmonat genannt. Da heißt's so schön, die Kirschen sind zeitig, die Weichsel sind braun, hat auch jeder Bub sein Tier rein, muss man auch um eins schauen. Und ein anderer heißt, mein Schatz ist so schön wie Rosenmarin, um 1000 Dukaten gab ich die nicht hin. Um 1000 Dukaten ist wohl ein schönes Geld. Mein Schatz ist mir lieber als wir die ganze Welt. Es ist schon was Schönes, weil man so verliebt ist, und darum habe ich mir nur ein paar so Sprüche rausgesucht. Es heißt da zum Beispiel, mir gefällt so gut das Resei und möcht's kaum glauben, schier besser nur das Liesei und das Mirdei und warm. Oh mei, und man sollte nur ein einziges Dirnei bloß haben. War das nicht gleich gescheiter? Ich nahm's alle gleich zusammen. Oder ein anderer Spruch. Der Pfarrer hat gesagt, von der Lieb bleibt davon, da hängt seine Schlinge der Gankerl gern an. Herr Pfarrer, da irrens, das macht mich nicht bang. Wo es wahr ist, so hätt mich der Gankerl schon lang. Und einen ganz lieben Spruch hab ich da noch. Die Lieb ist so fein, wie der Schmetterling ist. Wo es zu viel tantelst damit, kriegen die Fliegerl einen Riss.

Einer von den vielen Heiligen, die es im Mai gibt, ist ganz besonders wichtig. Es ist der Florian. Man hat eine Umfrage gemacht und es ist ganz interessant. Da hat man gehört, dass 80% gar nicht gewusst haben, wann der Florian eigentlich seinen Namenstag hat. Und seitdem ist der 4. Mai. Und da habe ich ein nettes Gedichtel, da heißt es dann: St. Florian, wir bitten schön, hör uns doch an. Du bist nur heute der Schutzpatron, der wo beim Brenner helfen kann. Die Rauchfangkehrer, die Schlosser, die Schmied, haben's früher See noch euer Sitt, deinem ganz besonderen Schutz antraut. 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St. Florian, wir bitten schön, hör uns doch an. Als Löschpatron kriegst gar keine Ruhe, weil brennen tut's noch nur. Heut fachen's Feier an mit Gewalt. Die Leute haben bald gar keinen Halt. Dem einzig Gewalt Schutzheiliger drum, schirm uns vor Brand, Krieg und Atom.

Jetzt kommen wir wieder zurück zu den verliebten Leuten, denen die der natürlich auch im Mai ganz gern heiraten. Ich hab's ja schon gesagt, man nennt den Monat auch den Liebsmonat. Und da hat der Heinrich Wiesmeier so ein schönes Gedicht über die Braut im weißen Kleid geschrieben. In Kirchen ziehen sie eine Arm in Arm, voll Neugier gaffend Leid. Sagen zueinander, sie ist schon was Schönes, eine Braut im weißen Kleid. Ein kleines Dirnei denkt, bis ich mal groß bin, ist's nur weit. Du, lieber Herrgott, lass mich auch sein, eine Braut im weißen Kleid. Ein Witte, über der sinniert, eine so hat Musik spielt wie heint, dann sind wir reingezogen. Du neben mir als Braut im weißen Kleid. Eine alte Frau, oh mein, ist zwei Wort sing vergeht und freut. Ich kann nicht anders, mir erbarmt die Braut im weißen Kleid. Die was angeht, denen zwei ist wurscht, was der Herrin die Leid. Am liebsten trage der's am Arm, sein Braut im weißen Kleid.

Liebe Zuhörer, es ist schon so eine Sache mit der Lieb, auf die eigentlich ja auch jeder ein Anrecht hat, nicht gerade die jungen Leute. Und da heißt es dann, der Mensch als Wesen, bäs und gut, oft ungeachtet, was er tut, findet jung ganz leicht, naturbedingt einen, der ihm die Lieb entgegenbringt. Und dann in seine besten Jahr erscheint's als gutes Recht sogar, dass sich der Mensch zutiefst bewegt, in Lieb zum anderen Menschen liegt. Und nur weit nach der Lebensmitten entspricht der Heirat unsere Sitten. Im spaden Alter erst, im Kargen, tat man ihm dann Lieb verargen. Der Mensch als Wesen gut und schlecht hat auch im Alter nur das Recht, bis zu seinem letzten Lebenstag, dass ihn ein anderer liebt und mag.

In der Natur rührt sich in dem Monat natürlich auch wieder allerhand. Vogelheit ein Singer, wobei, wie gesagt, ein Vogel eine besondere Rolle spielt, nämlich der Guckuck oder Gugitzer. Trennt beim Stadl schreit's Gugu und wenn einer vier kommt, lost er ihm zu. Da heißt's, dass das etwas Gutes bedeutet, weil der Gugitzer gar so schreit. Zuerst reißt ein Tier rein mit kleinen Schritt. Kommt heute mein Bub, denkt's, oder nicht? Heut kommt er gewiss, sagt's letzt voll erfreut, weil der Gugitzer gar so schreit. Ein Bierwei hatscht in die Schule seinen Weg, er hat nichts gelernt, heut kriegt er Schläg. Aha, es trifft heut nicht, denkt er voll erschneit, weil der Gugitzer gar so schreit. Der Jäger denkt, heut geht's ganz sei, der Doktor fahrt und hofft recht fein, heut werden's nur wittern krank, die Leute, weil der Gugitzer gar so schreit. Ein alter Mensch kriecht mit seinem Backei, leit's nur ein Mass, na klopft er an sein Sackei. Ha, jetzt hat's Geldwaschens Zeit, weil der Gugitzer gar so schreit. So glaubt er jeder, was er möcht. Ha, dumm sind Leit, da hast recht. Vielleicht werden's Dingerst nur mal gescheit, weil der Gugitzer gar so schreit.

Nicht vergessen darf man in dem Monat natürlich die Bittgang. Der gläubige Altbayer hat für jedes Anliegen einen Heiligen, bei dem er Zuflucht sucht. Bis vor zwei Generationen hat er auch nur seine besonderen Zufluchtsstätten gehabt, die er an bestimmten Tagen aufgesucht hat. Das ist vor allem an die Bittag im Mai geschehen. Der Bauer hat seine Frühjahrsbittgang auch innerhalb der Bittwoche oder Gangwoche, wie man auch noch dazu sagt, festgelegt. Da ist dann, oder man geht auch nun mit dem Kreuz. Vor allem um das liebselige Gärtreit, oder wie sein Litanei bett hat, dass du die Früchte der Erde geben und erhalten magst. Wir bitten dich, o Herr. Der Brauch ist älter als unsere Zeitrechnung, denn die heidnischen Germanen haben zur selben Zeit feierliche Feldprozessionen abgehalten. Wer heutzutage das Dorf nur verschiedentlich sein Gebetskreis um die Felder zirkt, so haben die Germanen die Symbole des Tors getragen, der hat als Gott des Ackerbaus und der Fruchtbarkeit gelten, zum Schutz gegen Dämonen und der Flur. Die Stelle der heidnischen Götterbitteln nehmen jetzt das Kreuz und die Heiligenstatuen ein. Nur die Zeichen haben gewechselt, der Sinn ist der gleiche geblieben. Jetzt habe ich da ein paar Wetterregeln für Mai. Da heißt es, erst Mitte Mai ist der Winter vorbei. Oder der Mai voll Wind begehrt das Bauernkind. Und ein letzter, was viele Hände erbauen, kann der Eismann verhauen.

Der Mai ist der Monat, wo unsere Mutter Gottes besonders verehrt wird. Überall in unserem Landl finden ihr zu Ehren Mariensingen statt. Maria, mein Königin, mir kämen vorher freit. Heik spüren wir's Glück im Herzen drin. So schön ist mein Zeit. Der Himmel trägt ein weiß-blaues Gewand und groß und blärmig sprießen. Die Äpfelbaum blühen draußen am Land und golden prangend Wiesen. Wir möchten gern, wie's Lächerl heut, dir mein Lieder singen und daten auch aus Dankbarkeit ein Wiesenstressel bringen. Weil uns der Mai halt gar so gefällt und weil wir sind so froh, drum gehen wir nachher durch den Wald und könnten das Windlicht an.

Auf eins darf man natürlich im Mai nicht vergessen, nämlich auf den süffigen Maibock. Der Mai ist die Zeit, wo man fast überall das dunkle Bier als Maibock kriegt. Ein Starkbier mit mindestens 18% Stammwürzen. Ähnlich wie beim Salvator im März wird der Maibock einer offiziellen Probe unterzogen und dann wird mit Blasmusi-Umrahmung angezapft. Der Maibock soll leicht süß und klebrig sein und süffig die Gurgelobirinner. Überall in unserem Landl wird er ausgeschenkt. In Wirtshäuser, Bierkeller, Stehausschank. Und daheim im Kühlschrank wird auch das ein oder andere Flaschel Maibock zum Finden sein. Der Name Bock kommt daher, dass seit dem 16. Jahrhundert Bier aus Einbeck bei Hamburg nach Bayern importiert worden ist. Bis man dann dran gegangen ist, das Bier im Land selber zieren. Und das, meine ich, war eine gute Idee.

Zum Schluss möchte ich nur über ganz eine wichtige Sache im Mai verzeihen, nämlich über Maidanz. Überall in unserem Landl sind die Spielleute jetzt unterwegs und spinnen zum Maidanz auf. Der Feistauer Max, seines Zeichens Schullehrer in Lofer im Pinzgau, hat da folgendes Gedicht eingeschrieben. 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

Liebe Zuhörer, es gab ja nur einen ganzen Haufen zum Verziehen, was sie im Mai so alles tut. Aber leider ist unsere Stunde schon wieder gar. Ich, als der Irlinger Wasti, hoffe, dass euch ein bisschen gefallen hat. Sag für heute, vergeht's gut fürs Zuhören. Für gut beieinander.

0: Das war der Wasti Irlinger mit seiner Sendung Nur vier Wochen ist Mai vom 10. Mai 1998. Ja, Mai, was da alles los ist im Mai, gell? Ein Höhepunkt im Mai ist für mich heuer wieder Pfingsten mit dem Drumherum-Festival in Regen im Bayerischen Wald. Da sehen wir uns vielleicht bei der BR Heimatbühne. Von Samstag bis Pfingstmontag haben wir da einen ganzen Tag über Programm mit verschiedensten Gruppen und mir und einige Kollegen und Kolleginnen von BR Heimat. Querbeet mit Volksmusik, Blasmusik und Tradimix. Heute ist ja der Muttertag und das möchte ich jetzt auch nicht ganz außer Acht lassen. Also allen Müttern und Omas und Uromas jetzt einmal ein herzliches Dankeschön. Und für was so eine Mama heutzutage alles da ist, das hören wir jetzt gleich von meinen Neurosenheimer. Und da kann ich nur sagen, gut, dass wir eine Mama haben. Und gut, dass Sie uns wieder zuhören. In diesem Sinne wünsche ich jetzt noch einen schönen Muttertag. Für gut sagt die Katrin Stadler.
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3: Ja, die Mama macht die Bügelwäsch und morgens das Bett. Und sie fahrt dann hin zum Fußball oder a

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1: Uhr, die Nachrichten des Bayerischen Rundfunks mit Inka Kübel. Die Übersicht. DGB-Chefin sieht Arbeitsrechte in Gefahr. Erste Passagiere der Hondius werden ausgeflogen. Greuther Fürth steht nach Niederlage vor Abstieg in die dritte Liga. Und das Wetter in Bayern zunehmend bewölkt, später Schauer und Gewitter, maximal 26 Grad. Berlin. DGB-Chefin Fahimi hat vor Einschnitten bei Arbeitsrechten und Sozialstaat gewarnt. Zum Auftakt des Bundeskongresses des Deutschen Gewerkschaftsbundes sagte sie, es werde versucht, den 8-Stunden-Tag in Frage zu stellen und soziale Sicherungssysteme auszuhöhlen. Bei Eingriffen in das Arbeitszeitgesetz oder etwa dem Ende des Rechts auf Teilzeit ziehe die Gewerkschaft rote Linien. Fahimi warnte erneut davor, den Sozialstaat schlecht zu reden und die Beschäftigten zur Ursache der Krisen zu erklären. Mit den Gewerkschaften sei eine, so wörtlich, Politik der sozialen Abrissbirne nicht zu machen. Auch mögliche Rentenkürzungen werde man nicht hinnehmen. Fahimi stellt sich morgen zur Wiederwahl als DGB-Vorsitzende. Am Dienstag ist dann eine Rede von Bundeskanzler Merz geplant. Santa Cruz. Nach dem Hantavirus-Ausbruch auf der MV Hondius läuft nun die Evakuierung der Passagiere. Gegen Mittag ist der erste Flug mit insgesamt 14 spanischen Passagieren und Teilen der Crew von der Kanareninsel Teneriffa abgehoben. Die 6 Deutschen an Bord des Schiffs werden im Laufe des Tages gemeinsam mit den Niederländern, den Belgiern und den Griechen nach Hause geflogen. Sie werden dann am Militärflughafen in Eindhoven von Einsatzkräften der Feuerwehr erwartet, die sie nach Frankfurt bringen. Wie alle Passagiere der Hondius müssen sie wegen der langen Inkubationszeit des Hantavirus dann erst einmal in Quarantäne. Der letzte Evakuierungsflug ist für morgen Nachmittag geplant. Berlin. Auch die SPD hat nun bestätigt, dass die Bundesregierung nach dem Aus der 1.000 € Entlastungsprämie nach neuen Lösungen suchen will. Der parlamentarische Geschäftsführer der SPD, Wiese, sagte der Rheinischen Post, der Koalitionsausschuss am Dienstag sei eine gute Gelegenheit dafür. Ähnlich hatte sich gestern auch schon Bundeskanzler Merz geäußert. Nach dem Scheitern der Entlastungsprämie drängt auch der Deutsche Landkreistag auf eine Anschlusslösung für den Tankrabatt. Die angespannte geopolitische Lage werde voraussichtlich auch nach Auslaufen der Steuersenkung Ende Juni bestehen, sagte Verbandschef Brötel der Neuen Osnabrücker Zeitung. Ob der Tankrabatt verlängert, die Pendlerpauschale angehoben oder ein anderes Instrument gewählt werde, sei zweitrangig. Berlin. In ihrer Kandidatur um die FDP-Parteispitze wollen der stellvertretende Parteivorsitzende Kubicki und der nordrhein-westfälische Landesvorsitzende Höhne nicht als Gegner verstanden werden. Man kandidiere nicht gegeneinander, sondern um das gleiche Ziel, so Kubicki. Dabei setzt er auf Erfahrung, um die Partei wieder über die 5%-Hürde zu bringen. Höhne hingegen sieht die Liberalen in einer Vertrauenskrise, die es gelte, mit neuen Köpfen in der Partei zu überwinden. Gewählt wird der neue FDP-Parteichef in 3 Wochen. Der bisherige Vorsitzende Dürr tritt nach einem Jahr nicht mehr zur Wiederwahl an.

0: Nachmittag an den Alpen teils kräftige Schauer und Gewitter, auch in Nordfranken vereinzelt Regen, böiger Ostwind. In der Nacht weitere Schauer und Gewitter, nur in Schwaben und Mittelfranken trocken, Abkühlung auf 13 bis 9 Grad. Die neue Woche beginnt windig und wechselhaft, Tageshöchstwerte 8 bis 19 Grad. Es ist 17.04 Uhr. Die Verkehrsmeldungen. A8 Salzburg Richtung München zwischen Weihahn und Hofoldinger Forst stockender Verkehr. A92 Deggendorf Richtung München zwischen Pilsting, Großköllenbach und Wörth an der Isar Stau und stockender Verkehr. A93 Weiden Richtung Hof zwischen Hof Süd und Regnitz-Losau Behinderungen nach einem Pkw-Brand. Und A93 Hof Richtung Weiden zwischen Selb Nord und Selb West Sperre wegen Bergungsarbeiten. Soweit die Verkehrsübersicht.
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2: Und herzlich willkommen dazu, sagt wie immer Simone Wichert. Schön, dass Sie mit dabei sind beim Muttertags Musiksalon. Da binden wir unseren Müttern heute einen Rosenstrauß aus den verschiedensten Rosen, musikalischen natürlich, aus den Gärten unserer Laienmusiker. Und wir beginnen mit kaum aufgeblühten Rosenknöspchen. Das Salonorchester Berr hat sie für uns gepflückt.

Das Salonorchester Berr aus der Rosenheimer Gegend war das zum Muttertag mit Rosenknöspchen. Und wie versprochen geht es weiter mit Musik rund um die schönste aller Blumensorten. Nun von zwei Vokalensembles aus Regensburg und Marktoberdorf. Lieder von der Knospe über die Blüte bis hin zu einem ganzen Rosengarten.

Im Rosengarten waren wir gerade hier im Musiksalon auf BR Heimat mit der Blaskapelle St. Egidius aus Schmidtmühlen in der Oberpfalz. Ein schwäbisches Lied gibt's jetzt. Friedrich Silcher hat dieses oberschwäbische Tanzliedchen vor mehr als anderthalb Jahrhunderten für Männerchor geschrieben. Bei uns singt es der Madrigalchor der Münchner Musikhochschule. Rose Stock Holderblü. Und nur so ganz nebenbei. Unsere Aufnahme ist vom Bayerischen Chorwettbewerb 2013. Den hat der Chor gewonnen, sich damit für die Teilnahme am Deutschen Chorwettbewerb 2014 qualifiziert und den dann auch noch gewonnen. Der Madrigalchor der Münchner Musikhochschule. Jetzt also Rose Stock Holderblü.

Vom Mädel mit dem Rosenmund mit dem Jugendchor Kempten zu Rosen der Liebe, die wir gerade von den Klosterberg-Musikanten Kam überreicht bekommen haben. Bei uns hier im Musiksalon auf BR Heimat dreht sich heute alles um die für viele schönste aller Blumen. Und einen bunten Blumen, nein, Liederstrauß daraus, überreichen wir zum Muttertag unseren Müttern. Das türkischstämmige Ensemble um Seref Dayanolu schließt sich dem an mit einem Rosenzweig.

Beim Bayerischen Musikschultag 2011 in Roding in der Oberpfalz hat sich Juliane Rössler von der Musikschule Zwiesel mit dem Titel »Wartende Rosen« des Gitarristen und Komponisten Walter Teisinger vorgestellt. Wussten Sie, dass die Sängerin Edith Piaf auch Komponistin war? Gleich das erste Chanson, das sie je selbst geschrieben hat, wurde in viele Sprachen übersetzt. Im französischen Original trägt es die Rose im Titel und handelt, klar, von der Liebe. Unsere Version hier im Musiksalon auf BR Heimat ist vom Mühldorfer Duo As Time Goes By. La Vie en Rose.

Rosige Zeiten hier im Musiksalon auf BR Heimat am Muttertag. Bette Midlers The Rose wurde gesungen von Corinna Zettel und dem Chor Singflut aus dem Bayerischen Wald. Und ebenso rosig geht es weiter mit Kiss from a Rose von Seal. Bei uns interpretiert vom Jazzchor Miesbach. Eine Live-Aufnahme übrigens aus dem Schliersee Bauerntheater.

Der Jazzchor Miesbach war das mit dem Kiss from a Rose. 3 Grammys holte sich Seal im Jahr 1996 für diesen seinen wohl schönsten Song. Auch einer der schönsten Songs von Hildegard Knef handelt von der schönsten aller Blumen, der roten Rose. Rote Rosen regnen, lässt es für unsere Mütter nun in einer ganz besonderen Version das A Cappella-Ensemble Vox Orange aus Augsburg. Du.

0: Vielen Dank.
1: Rose of Aberdeen, ein Titel des Eichacher Duos Tom und Flo war das. Eine Live-Aufnahme von ihrem Konzert im Zirkus Krone im Jahr 2015. Unser musikalischer Rosenstrauß für unsere Mamas ist inzwischen schon recht stattlich geworden. Aber eine fehlt noch, eine jazzige. Vorher sag ich
2: BR Heimat, Dankeschön fürs Zuhören.
1: Und bleiben Sie noch ein wenig bei uns. Die letzte Rose hier im Muttertagsmusiksalon überbringt gleich das Jazz-Up-Quartett aus Günzburg mit Fats Wallers Jazz-Standard Honeysuckle Rose. Nach den Nachrichten hören Sie dann hier auf BR Heimat wie jeden Sonntag Fränkisch vor sieben. Und ich freue mich am kommenden Sonntag wieder auf Sie hier im Musiksalon. Weiterhin einen schönen Sonntag und allen Müttern einen liebevollen Muttertag. Auf Wiederhören, bis zum nächsten Mal, sagt Ihre Simone Wichert.

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1: Uhr. Die Nachrichten des Bayerischen Rundfunks mit Gabi Hinterstößer. Die Übersicht. Deutscher Gewerkschaftsbund berät über Zukunft des Sozialstaats. Evakuierung der Hondius läuft. Iran legt Antwort auf US-Vorschlag für ein Kriegsende vor. Und das Wetter immer mehr Wolken, örtlich mit Schauern und Gewittern. Berlin. In der Hauptstadt treffen sich seit dem Mittag mehrere hundert Delegierte des Deutschen Gewerkschaftsbundes und beraten noch bis Mittwoch über ihre künftigen Leitlinien. Die Vorsitzende Fahimi warnte in ihrer Auftaktrede davor, dass der Sozialstaat zunehmend in Frage gestellt werde. Beispielsweise der 8-Stunden-Tag oder die sozialen Sicherungssysteme in ihrer jetzigen Form. Der DGB aber werde klare rote Linien ziehen gegen jeden Eingriff in das Arbeitszeitgesetz, eine Abschaffung des Rechts auf Teilzeit oder Rentenkürzungen, so Fahimi. Deren Posten steht während des viertägigen Bundeskongresses zur Abstimmung. Sie will sich morgen zur Wiederwahl als Vorsitzende stellen. Berlin. Die deutschen Passagiere des Kreuzfahrtschiffes Hondius sollen zu Wochenbeginn wieder in ihren jeweiligen Heimatbundesländern ankommen. Die dortigen Gesundheitsämter entscheiden dann, ob und wie sie in Quarantäne müssen und beobachtet werden. Das hat das Bundesgesundheitsministerium bestätigt. Demnach werden 4 deutsche Passagiere heute ausgeflogen. Die Landung ist in Eindhoven in den Niederlanden. Von dort werden sie unter medizinischer Aufsicht nach Deutschland gebracht. Die 4 Passagiere sollen keine Symptome des Hantavirus zeigen. Auch andere Staaten holen ihre Staatsbürger nach und nach aus Teneriffa ab. Vor der Kanareninsel ankert das Kreuzfahrtschiff seit dem frühen Morgen. Teheran. Die USA haben einen Vorschlag zur Beendigung des Krieges gegen den Iran gemacht. Jetzt soll die iranische Antwort beim Vermittler Pakistan vorliegen, wie die staatliche Nachrichtenagentur IRNA berichtet. Der genaue Inhalt ist allerdings nicht bekannt. Bei dem Vorschlag aus Washington handelt es sich um eine 14 Punkte umfassende Absichtserklärung. Deren Ziel ist unter anderem, einen Rahmen für weitere Verhandlungen um ein Kriegsende zu schaffen. Unterdessen hat Katar den Iran davor gewarnt, die Straße von Hormus als Druckmittel in den laufenden Verhandlungen zu nutzen. Dadurch werde sich der Konflikt nur verschärfen, so Katars Ministerpräsident Al-Thani in einem Telefonat mit dem iranischen Außenminister Araghchi. Passau. Die Caritas-Chefin Welskop Defa warnt vor einer stärkeren Belastung von Pflegebedürftigen und pflegenden Angehörigen. Im Interview mit der Mediengruppe Bayern kritisierte sie die Pläne von Bundesgesundheitsministerin Warken zur Reform der Pflegeversicherung. Vor allem bei der stationären Pflege dürften die Kosten für Betroffene nicht weiter steigen. Derzeit wird darüber diskutiert, die Eigenanteile erst nach 18 Monaten Aufenthalt in einer Pflegeeinrichtung zu senken und nicht wie bisher nach einem Jahr. Zum Fußball. Am vorletzten Spieltag der Bundesliga-Saison hat der Hamburger SV gegen die Gäste aus Freiburg mit 3:2 gewonnen. Die Hamburger sind damit auf Platz 11 geklettert, Freiburg liegt auf Rang 7. In der zweiten Bundesliga steht Greuther Fürth vor dem Abstieg. Das Kleeblatt hat bei Hertha BSC mit 1:2 verloren. Preußen Münster und Darmstadt trennten sich 1:1. Damit steht Münster als erster Absteiger aus der zweiten Fußball-Bundesliga fest. Düsseldorf gewann zu Hause 3:1 gegen Elversberg. Das Wetter in Bayern. An den Alpen teils kräftige Schauer und Gewitter, auch in Nordfranken vereinzelt Regen, böiger Ostwind. In der Nacht weitere Schauer und Gewitter, nur in Schwaben und Mittelfranken trocken, Abkühlung auf 13 bis 9 Grad. Die neue Woche beginnt windig und wechselhaft bei Höchstwerten von 8 bis 19 Grad. Soweit diese Nachrichten, es ist jetzt 18:04 Uhr.

0: mittleren Spur und schließlich A99 Ostumfahrung München Richtung Nürnberg zwischen Hohenbrunn und dem Kreuz München Ost. 6 Kilometer Stau und stockend. Soweit der Service.
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1: Uhr. Die Nachrichten des Bayerischen Rundfunks mit Gabi Hinterstreuser. Die Übersicht. Deutsche Passagiere der Hondius sind auf dem Weg in die Niederlande. Die GB-Chefin Fahimi warnt vor Einschnitten beim Sozialstaat. Söder stellt sich weiter gegen Entlastungsprämie und das Wetter immer mehr Wolken, örtlich mit Schauern und Gewittern. Berlin. Die deutschen Passagiere des Kreuzfahrtschiffes Hondius sind auf dem Weg in die Niederlande. Ein Flugzeug der Niederländer bringt sie zusammen mit anderen Passagieren nach Eindhoven. Dort werden die deutschen Bürger dann am Abend von einem Spezialteam in Empfang genommen und in einem Isoliertransport nach Frankfurt gebracht. Bei einer Person ist schon klar, dass sie von der Berliner Charité aufgenommen wird. Keiner der vier zeigt Symptome des Hantavirus. Da die Inkubationszeit sehr lang ist, müssen sie wahrscheinlich über einen Monat lang in Quarantäne bleiben. Bevor die ersten Passagiere die Hondius verlassen haben, gingen Ärzte an Bord, um sie erneut zu untersuchen. Die Passagiere und Crewmitglieder wurden dann in Schutzanzügen an Land gebracht und in Bussen zum Flughafen gefahren. Berlin. Die GB-Chefin Fahimi hat vor Einschnitten bei Arbeitsrechten und Sozialstaat gewarnt. Zum Auftakt des Bundeskongresses des Deutschen Gewerkschaftsbundes sagte sie, es werde versucht, den 8-Stunden-Tag in Frage zu stellen und soziale Sicherungssysteme auszuhöhlen. Bei Eingriffen in das Arbeitszeitgesetz oder etwa dem Ende des Rechts auf Teilzeit ziehe die Gewerkschaft rote Linien. Fahimi warnte erneut davor, den Sozialstaat schlecht zu reden und die Beschäftigten zur Ursache der Krisen zu erklären. Mit den Gewerkschaften sei eine so wörtlich Politik der sozialen Abrissbirne nicht zu machen. Auch mögliche Rentenkürzungen werde man nicht hinnehmen. Fahimi stellt sich morgen zur Wiederwahl als DGB-Vorsitzende. Am Dienstag ist dann eine Rede von Bundeskanzler Merz geplant. Berlin. Die 1.000 Euro Entlastungsprämie ist für Bayerns Ministerpräsident Söder vom Tisch. In der ARD sagte Söder am Abend, es mache keinen Sinn, sie weiter zu verfolgen. Im Koalitionsausschuss hatte der CSU-Chef noch für die Prämie gestimmt, im Bundesrat hatte Bayern sie allerdings abgelehnt. Er erklärte diese Wende mit dem Widerstand aus der Wirtschaft. Söder schlug vor, statt der Prämie die Einkommensteuerreform voranzubringen. Unterstützung bekam er von Baden-Württembergs Ministerpräsident Özdemir. Er forderte in der ARD eine Steuerentlastung vor allem für den Mittelstand. Der Ministerpräsident von Sachsen-Anhalt Schulze verlangte dagegen in der Rheinischen Post, den Tankrabatt zu verlängern. Der Deutsche Landkreistag will Entlastungen, die auch im Sommer und möglicherweise noch länger greifen. Augsburg. Das katholische Osteuropa-Hilfswerk Renovabis hat seine bundesweite Pfingstaktion eröffnet. In diesem Jahr steht sie unter dem Motto »Zusammenwachsen, damit Europa menschlich bleibt«. Zum Auftakt in Augsburg forderte Bischof Bertram Mayer Solidarität mit Christen in Osteuropa und Zentralasien. Sie erführen oft politische und gesellschaftliche Repression, seien bei Arbeit und Gesundheitsversorgung schlechter gestellt. Mayer setzt in dem Zusammenhang auf die Hilfe zur Selbsthilfe, die setze Fähigkeiten frei, stärke das Selbstbewusstsein und mache weniger anfällig für populistische Ideen. Zum Fußball. Am vorletzten Spieltag der Bundesliga-Saison hat der Hamburger SV gegen die Gäste aus Freiburg mit 3:2 gewonnen. Die Hamburger sind damit auf Platz 11 geklettert, Freiburg liegt auf Rang 7. In der zweiten Bundesliga steht Greuther Fürth vor dem Abstieg. Das Kleeblatt hat bei Hertha BSC 1:2 verloren. Preußen Münster und Darmstadt trennten sich 1:1. Damit steht Münster als erster Absteiger aus der zweiten Fußball-Bundesliga fest. Düsseldorf gewann zu Hause 3:1 gegen Elversberg. Das Wetter in Bayern. An den Alpen teils kräftige Schauer und Gewitter, auch in Nordfranken vereinzelt Regen, böiger Ostwind. In der Nacht weitere Schauer und Gewitter, nur in Schwaben und Mittelfranken trocken, Abkühlung auf 13 bis 9 Grad. Die neue Woche beginnt windig und wechselhaft bei maximal 8 bis 19 Grad. Soweit die Nachrichten.

Der Schene war das zum Auftakt gespielt von der Vierkli-Musik. Ein Stickel, das richtig zu Herzen geht. Wir haben Mai, traditionell der Monat der Liebe und der Wonne und des Herzens. Das Herz, ganz egal, ob das der Mutter oder des steinharten Lebkuchenteiges, ist immer eine Sendung wert. Gibt's doch so viele Liedl und Stückel, die buchstäblich zu Herzen gehen. Fangen wir doch gleich mal um mit den Lenkreser-Dirndl drauf, die Seehofmusi, die haben auch einen

Lisi Hofmusi, es geht ums Herz halt und das ist erst einmal ein Organ, das täglich rund 8000 Liter Blut durch unseren Körper pumpt und durchschnittlich 3 Milliarden Mal im Laufe eines Menschenlebens schluckt. Bei Bedarf in einer Sportelt auch noch viel öfter. Das Herz, ungefähr faustgroß, ist ein ziemlich wichtiges Organ. Die Nieren oder die Leber oder die Lunge oder die Haut sind natürlich auch wahnsinnig wichtig. Aber wenn man nur so scharf nachdenkt, dann gibt's doch kaum ein Liedl oder ein Gedicht, das sie inhaltlich dem Gehirn widmet oder der Lunge. Allenfalls noch der Leber, aber indirekt. Auch als Sprichwort ist ein anderes Organ undenkbar. Man stelle sich vor, es heißt, man sieht nur mit den Nieren gut oder wach auf, mein Hirn, und singe. Oder eine frohe Niere, gesundes Blut ist besser als viel Geld und Gut. Doch, doch, das 300 Gramm leichte Muskelgewebe ist schon ganz was Besonderes. Herzliches jetzt vom Hohen Peißenberger Dreigesang und den Walzer Glückliche Herzen spielen drauf die Geschwister Heindl.

Glückliche Herzen, ja, das Herz. Wir tun was leichten Herzens oder etwas liegt uns am Herzen. Wir verlieren unser Herz und es bricht uns bisweilen und manchmal tragen wir es auf der Zunge. Es gibt kaum ein Organ, das derart viel zu verkraften hat. Aus medizinischer Sicht, aber auch aus emotionaler. Das Hirn denkt, das Herz fühlt. Und woher kommt diese Herzkultur? Na, die überzeugendste Theorie für mich, es ist das einzige Organ, das wir immer spüren. Es liegt relativ zentral im Oberkörper und man kann es auch hören, wenn einem der Doktor sein Stethoskop leiht. Oder man hört mit dem Herzen, das Herz von dem oder der Liebsten, wie im folgenden Liedl vom Sonnseiten-Viergesang. Die Goldtropfmusik spielt drauf, den zwei Herzalborischen.

Schon im alten Ägypten hat das Herz eine besondere Rolle gespielt. Vor 4000 und mehr Jahren war für die Leute am Nil und Umgebung das Herz das zentrale Organ überhaupt. Eins, in dem nicht nur Gefühle wie Liebe, Mitleid und Hass wohnen, sondern auch die Vernunft und der Wille. Die Ägypter haben an ein Leben nach dem Tod geglaubt, aber dass es vom Herz des Verstorbenen abhängt, ob sie jenseitig Leben was taugt. In ihrer Vorstellung sorgt das Herz vor dem Totengericht als unbestechlicher Zeuge über das diesseitige Leben des Verstorbenen aus. Es ist vor dem schakalköpfigen Gott Anubis gewogen worden. Hat der Verstorbene die Wahrheit gesagt, ist die Waage ruhig geblieben, hat sich eine Seite gehoben, dann hat's geheißen, nix da, die Tür zum Himmel bleibt zu. Mit steinernen Amuletten in Herzform haben sie dann probiert, ob es vielleicht mit Magie hier haut, die Aussage des Herzens vor dem Totengericht positiv zu beeinflussen.

Die Feinerhofmusi haben wir gehört und den Dreigesang Baumgartner, Becher, Geier mit Lieder und Weisen, die zu Herzen gehen. Und wo ich gehe und stehe, tut mir das Herz so weh. Den Erzherzog Johann Jodler haben die Zitoller Tanzgeiger gespielt. Dass das Herz in unserer Kultur heute so eine wichtige Rolle spielt, hat seine Ursache auch im Christentum. Schon früh ist dem Herz Jesu eine besondere Bedeutung zugekommen. Das durchbohrte Herz des Heilands ist zum Sinnbild der göttlichen Liebe zu den Menschen geworden und im 17. Jahrhundert die Herz-Jesu-Verehrung dann zum Massenkult. Das ist von der Vision einer französischen Nonne gekommen, der Jesus und sein flammendes Herz erschienen sind. Auf vielen Bildern in Kirchen und Herrgottswinkeln finden wir immer noch flammende und blutende Jesu-Herzen. Zwei Herz-Jesu-Weisen spielt jetzt die Außerfeldner Tanzlmusi und schon in die Sommerzeit führt uns die Projektgruppe Salzburger Lieder und Jodlerschatztruhe mit dem Lied aus dem 18. Jahrhundert von Augustin Harder. Geh aus, mein Herz, und suche

Das Herz als das Symbol und Sitz der Liebe. In der Minneliteratur des 12. und 13. Jahrhunderts tauchen in den Liebesszenen herzförmige Feigen- oder Efeublätter auf, oft in Rot ausgemalt. Ein Symbol nicht nur für die Liebe, sondern auch für weibliche Rundungen. Wir verschenken Herzerlebkuchen, kaufen unseren Liebsten einen Luftballon in Herzform oder ritzen, oh Schande, die Umrisse eines Herzens ins Holz. Das macht schon ganz deutlich, das Herz ist weit mehr als ein Organ. Um gemalte und vermeintlich fehlerhafte Herzen geht's bei den Ramsauer Sänger und beim Lindmeier Dreigesang. Dazwischen spielt die Grünbachmuse das Stückel Schwester.

Ja, und das war der Feierabend mit hoffentlich herzerfrischenden Liedern und Melodien. Ich darf mich herzlich bedanken fürs Zuhören. Regina van der sagt für Gott und das Harfentrio Fischer Schauer macht den Schluss mit dem Walzer Tiroler Herzen.

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1: Tief drinnen, da, wo der Spessart am dicksten ist, da wohnen auf der kleinen Lichtung in der letzten Schwarzkiefer links die Zwillinge Erika und Erik Eichhorn. Die beiden sind gerade erst in ihrem gemütlichen Nest hoch in den Ästen aufgewacht. Da hat Erik schon wieder Lust auf ein kleines Abenteuer.
2: »Ich hab Lust, heute Nacht endlich einmal wieder eine kleine Nachtwanderung zu machen. Zur Märchenwiese zum Beispiel.«
3: »Was sollen wir denn nachts auf der Märchenwiese?«
1: brummelt Erika noch ganz verschlafen.
3: »Vor allem, die ist doch so weit weg.«
2: »Na, weil da immer die ersten Gänseblümle wachsen. Und wenn wir beim ersten Sonnenstrahl da sind, na können wir das erste pflücken.«
3: »Was soll ich denn mit dem ersten Gänseblümle? Eine schöne Haselnuss ist mir fein lieber.« »Hast du fein noch welche?«
2: »Na, wenn du nicht willst, frage ich eben Max Maulwurf. Der wühlt sonst eh nur im Waldboden rum.«
1: Gesagt, getan.
2: »Du meinst nachts? Durch den Wald? Zur Märchenwiese?«
1: Max Maulwurfs kleine Augen werden ganz groß, als er Erik Eichhorns Idee hört.
3: »Hast du etwa Angst?« fragt Erik.
2: »Ich und Angst? Mein Opa hat noch mit Spessartwölfen gekämpft, so war ich Maximilian Maulwurf heiß. Also, abgemacht.«
1: Um Mitternacht treffen sich Erik und Max an der umgestürzten alten Ulme und marschieren in den dunklen Wald hinein. Ist das dunkel. Manchmal schiebt der Wind die Wolken vom Mond weg, dann huschen geheimnisvolle Schatten auf dem engen Waldweg. Die zwei stolpern über mächtige Wurzeln, vorbei an Fliegenpilzen und Gestrüpp, und ab und zu ruft ein Käuzchen. Sie laufen und laufen, und als endlich die Sonne aufgeht, sind sie an der Märchenwiese.
2: Ja, guck mal, da steht ja schon das erste Gänseblümle,
1: ruft Max und will schon losstürmen. Da hält ihn Erik gerade noch am Kragen fest.
3: Psst, Max, siehst du nicht den Habicht?
1: Und tatsächlich, über der Märchenwiese kreist lautlos der große Habicht. Ein gefährlicher Vogel für so kleine Tiere. Zum Glück hat er die beiden nicht gesehen. Und als er endlich weiterfliegt, da rennen die beiden auf die Wiese.
2: Reiß mir's aus und dann nix wie hemm,
1: sagt Max. Aber Erik zögert.
2: Was ist denn? Fragt der Maulwurf.
3: Eigentlich ist es ganz hübsch, wie's hier so rumsteht.
2: Ja und?
3: Wenn wir's auszupfen, na verwelkt's doch nur.
2: »Wir nehmen das Gänseblümle also nicht mit«,
1: sagt der Maulwurf ein bisschen enttäuscht.
3: »Nee.«
2: »Und wenn uns alle auslachen, weil wir jetzt ohne Gänseblümle zurückkommen?«
3: »Erstens kann uns keiner auslachen. Wir sind schließlich nachts durch den dunklen Wald gewandert und haben den Habicht ausgetrickst. Richtig?«
2: »Richtig«,
1: sagt Max Maulwurf.
3: »Und außerdem, wir waren immerhin von allen die Ersten, die heuer ein Gänseblümle gesehen haben, oder?«
1: Das gefällt dem Maulwurf.
2: »So war ich, Maximilian Maulwurf. Du hast recht, wir waren die Ersten.«
1: Und als die beiden endlich wieder zurückkommen, auf die kleine Lichtung, da, wo der Spessart am dicksten ist, da sitzt Erika Eichhorn in den Ästen und knackt gerade Nüsse.
3: »Na, ihr zwei, wo ist euer Gänseblümle? Ich sehe nämlich keins. Na, gebt's ruhig zu, ihr wart gar nicht auf der Märchenwiese, sondern habt die ganze Nacht bei Max Maulwurf Mau Mau gespielt.«
1: Da müssen der Max und der Erik ein bisschen kichern. Aber die beiden Freunde verraten nichts, denn schließlich wissen sie es besser. Und wir auch.
0: Das war ein Bettupferl aus Unterfranken. Von Eo Boroki.
4: Erzählt hat es Ansgar Nöth.
1: Und jetzt schlaft's gut, träumt was Schönes. Gute Nacht.
4: Gute Nacht. Oder Kissenschlacht.
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6: Um 20 Uhr mit Gabi Hinterstreusser. Die Passagiere des Kreuzfahrtschiffes Hondius werden in ihre Heimatländer ausgeflogen. 4 Deutsche sind auf dem Weg nach Eindhoven. Von dort sollen sie mit einem Isoliertransport nach Frankfurt gebracht werden. Einer von ihnen wird dann in der Berliner Charité untergebracht. Laut Bundesgesundheitsministerium zeigen die 4 keine Symptome des Hantavirus. Anders sieht es bei einem französischen Passagier aus. Bei ihm traten Symptome auf dem Heimflug nach Paris auf. Häusliche Gewalt soll bei Entscheidungen über das Sorge- und Umgangsrecht bei Kindern künftig stärker berücksichtigt werden. Bundesjustizministerin Hubig sagte der Funke-Mediengruppe, wenn ein Elternteil gegen das andere gewalttätig werde, sollten Familiengerichte dem Täter künftig den Umgang mit gemeinsamen Kindern untersagen können. Hubig will mit der Verschärfung nicht nur die Kinder schützen, sondern auch den von Gewalt betroffenen Elternteil. Der Iran hat seine Antwort auf den Vorschlag der USA, wie der Krieg beendet werden könnte, an den Vermittler Pakistan übermittelt. Der Inhalt ist noch nicht offiziell bekannt. Das iranische Staatsfernsehen spricht jedoch davon, dass Teheran die Sicherheit des Schiffsverkehrs gewährleisten wolle und der Krieg auch im Libanon beendet werden solle. Die USA haben sich noch nicht zu der Antwort geäußert. US-Präsident Trump fordert weiterhin, dass der Iran auf Atomwaffen verzichtet. Für die Urananreicherung soll demnach ein Moratorium gelten. Im Gegenzug wollen die USA eingefrorene iranische Gelder freigeben. Flugreisende von und nach Italien sind morgen von Streiks und Verbindungsausfällen betroffen. Der Ausstand findet bei der Fluglinie EasyJet statt, aber auch bei der italienischen Flugsicherung, weswegen auch die Verbindungen anderer Airlines betroffen sind. Bei der Gesellschaft ITA fallen etwa 38% der Flüge aus, zum Beispiel Verbindungen von Rom nach Frankfurt. Zum Fußball. In der Bundesliga hat der 1. FC Köln gegen den bisherigen Tabellenletzten Heidenheim 1:3 verloren. Damit ist Heidenheim jetzt vor St. Pauli auf Platz 17. Köln als 14. hatte den Klassenerhalt bereits zuvor geschafft. Außerdem gewann der HSV 3:2 gegen Freiburg. In der zweiten Bundesliga steht Greuther Fürth nach einem 1:2 gegen Hertha BSC vor dem Abstieg. Außerdem spielten Düsseldorf, Elversberg 3:1 und Münster gegen Darmstadt 1:1. Das Wetter in Bayern. In der Nacht anfangs noch Gewitter, später verbreitet Schauer. In Schwaben und Mittelfranken ist es vorübergehend trocken. Es kühlt ab auf 13 bis 9 Grad. Morgen überwiegend bewölkt, windig und stellenweise regnerisch mit Gewittern bei 11 bis 19 Grad. Die Zeit, es ist jetzt 20:03 Uhr.

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1: Willkommen am Sonntagabend bei Heimat lesen. Heute beginnt eine neue Staffel. Es geht um einen bayerischen Schauspieler, den Sie alle kennen, Karl Obermeier. Als Manni Kopfeck in der Serie Monaco Franze hat er sich an der Seite von Helmut Fischer in die Herzen der Fernsehzuschauer gespielt. Doch es wäre falsch, ihn darauf zu reduzieren. Mit feinen Nuancen in seiner Darstellungskunst, mit sparsamen Gesten und seiner altbayerischen Sprache hat er seine Figuren unnachahmlich charakterisiert. Mit den großen Schauspielern seiner Zeit muss er in einem Atemzug genannt werden. Gustl Beierhammer, Ruth Drexel, Toni Berger, Fritz Strassner. Den Lebensweg Karl Obermeiers nachgezeichnet hat der Autor, Journalist und Biograf Roland Ernst. Mehr als 50 Stunden Filmmaterial hat er durchforstet und Zeitzeugen und Kollegen befragt und ein vielseitiges Porträt dieses bayerischen Ausnahmeschauspielers geschrieben. Hier in Heimatlesen haben Sie nun die Gelegenheit, dem Phänomen Karl Obermeier ausführlich nachzuspüren. Heute hören Sie das Kapitel »Mehr als der Kopfeck«. Es liest Christian Jungwirth.

mehr als der Kopfweg. Manny Kopfweg ist nur eine Filmrolle. Aber in der Erinnerung verschmilzt sie häufig mit der Persönlichkeit des Schauspielers Karl Obermeier, der ihr ein bemerkenswertes, ja außergewöhnliches Profil verliehen hat. Selbst 40 Jahre nach der Erstausstrahlung der Fernsehserie Monaco Franzi, der ewige Stenz, sind nicht nur die Serie und ihr Hauptdarsteller Helmut Fischer zu einem Markenartikel geworden. Merchandising-Artikel, ein Firmenname und unzählige Wiederholungen der Serie belegen das. Untrennbar mit ihr ist auch Karl Obermeier verbunden, der zwar längst nicht so populär wie sein Schauspielerkollege Helmut Fischer geworden ist, aber gleichwohl immer noch eine große Gemeinde von Fans und Bewunderern hat. A Hump bist schon. Das ist dieser eine berühmte Satz aus einer Szene des Monaco Franzi, für den Schauspieler Karl Obermeier als Person und Charakter zu stehen scheint, genauso wie sein kantiges, an einen expressionistischen Holzschnitt erinnerndes Gesicht. Beides, Satz und Gesicht, sind unvergessen. Beides verbindet man sofort mit ihm. Inzwischen gibt es sogar T-Shirts mit seinem Konterfei und eben diesem Filmzitat. Karl Obermeier begleitet mich schon mein ganzes Leben. In Kindertagen durch Meister Eder und sein Pumuckl, durch seine Sprechrolle in der BR-Hörspielserie Die Grandauers und durch seine Rollen in den Münchner Geschichten und im Monaco Franzi. Mit seinem bayerischen Melancholiegrand hat mich Karl Obermeier immer sehr berührt. Ich bin der festen Überzeugung, dieser wurde von Karl Obermeier erfunden, bekennt Matthias Buhl, der mit seinem Unternehmen Pickstar dieses T-Shirt im Angebot hat. Für ihn ist es die Referenz an einen Helden seiner Kindheit und Jugend, der für ihn bis heute nichts von seinem glanzvollen Status eingebüßt hat. Eine lebenslange Bewunderung. Ähnliches gilt für den Münchner Grafikdesigner und Karikaturisten Andi Papelitzki, der meisterhaft eine berühmte Szene mit Karl Obermeier und Helmut Fischer aus dem Monaco Franzi in eine Comic-Szene verwandelt hat. Eigentlich sind die beiden sehr dankbar zu karikieren. Beide haben markante Gesichter. Da bei meinem Stil jedoch die Augen immer groß und comichaft sind und ich beim Mund die Lippen weglasse, sind besonders Nase und Frisur für den Wiedererkennungswert verantwortlich, sagt Papelitzki. Für den Ausdruck habe ich versucht, die richtige Kombination aus Entnervung, Grant und »Is mir doch wurscht« zu finden. Als Gegengewicht zu Franzis kindischem Enthusiasmus. Die richtige Charismatik zu treffen, ist nicht nur für Papelitzki eine Herausforderung geworden. Es war für Obermeier selbst stets die große Herausforderung in der Erarbeitung seiner Rollen. Und für die Regisseure, die mit ihm zusammenarbeiteten, war genau dieses Können die sichere Bank, auf die sie setzen konnten. Karl Obermeier ist in der Riege der großen, sogenannten Volksschauspieler der mit enormem Talent gesegneten Jahrgänge 1920 bis 1940 von Walter Sedlmayr, Ruth Drexel, Hans Brenner, Fritz Strassner, Gustl Beyerhammer bis zu Toni Berger und Helmut Fischer tatsächlich ein Solitär geblieben, der Paradegrantler. Er genießt auch mehr als drei Jahrzehnte nach seinem viel zu frühen Tod im Jahr 1985 eine Sonderstellung. Das hat viele Gründe, aber einer sticht besonders hervor. Im Sommer 2019 erinnerte sich der Regisseur und Theatermacher Hans-Christian Müller, mit welch unglaublicher Präsenz bei gleichzeitiger Leichtigkeit Sprache, Mimik und Gestik Karl Obermeiers in sein Spiel einflossen. In dieser Hinsicht schien es keinen Unterschied zwischen dem Schauspieler und dem Privatmann gegeben zu haben. Hier wie dort gab es weder falsche Künstlichkeit noch übertriebene Theatralik. Was er gemacht hat, hat immer seinen Pfiff gehabt. Er hat jeder Figur, die er gespielt hat, ein ganz eigenes Kolorit gegeben. Du hast gemerkt, wenn du mit ihm gearbeitet hast, der hat sich unheimlich viel überlegt.

überlegt, aber alles auch mit Plan B. Und wenn es nicht so gepasst hat, hat er noch was da gehabt. Selbst wenn Karl Obermeier auf der Bühne einfach nur da war, strahlte er Charisma aus. Es gibt zwei Arten von Schauspielern. Die einen müssen was machen, die anderen sind immer präsent. Zu dieser Sorte gehörte Karl Obermeier, sagt Müller.

Doch wie es bei solchen Charakteren oft ist, der erste Eindruck täuscht immer. Müller sagt dementsprechend über Obermeier: ein ganz ein netter Kerl, etwas trocken, aber ein guter Mensch, aber den man nicht sofort gespürt hat. Erst hat man ihn halt für einen drögen Bayern gehalten, so ein bisschen nörgelig. Sein Erzählduktus war so, dass man es als grantig hätte auslegen können. Und dann hat er mittendrin auf einmal das Lachen angefangen, dass man gemerkt hat, der ist ja komplett anders drauf. Dieses Anderssein war Obermeiers eigenes, bewusst-unbewusstes Täuschungsmanöver und ist es über seinen Tod hinaus bis heute geblieben. Ihm auf die Schliche zu kommen, ist eine Reise hinein in die Untiefen der bayerischen Seele, die Obermeier auf seine eigene, unverwechselbare Weise verkörpert hat, egal welche Rolle er spielte. Jörg-Dieter Haas, ehemaliger Intendant des Münchner Volkstheaters, sagte nach dem Tod von Karl Obermeier: Voraussetzung für seine Kunst war eine ungeheure und einmalige Persönlichkeit, geprägt von harter Wahrheitsfindung. Da durfte es nie einen verlogenen Moment geben. Und die Schauspielerin Michaela May, die zusammen mit Obermeier in Münchner Geschichten und im Monaco-Franze drehte, sagt über ihn: der Karl war überlegt, kein Plapperer, ein hintersinniger Mensch mit einem hintersinnigen Humor, mit dem er sich auch ausgedrückt hat. Was er sagte, hatte immer eine große Gültigkeit. Getragen wurde das auch durch seine skeptischen, manchmal angewiderten, abweisenden, grantigen, bisweilen querulantischen, aber immer deutlich spannungsgeladenen Gesichtszüge mit den abwehrenden, knochigen und distanzgeladenen Knautschzonen und seinen durchaus selbstironischen Lachfalten, die zu einem Markenzeichen wurden, das auch posthum, weit mehr als 30 Jahre nach seinem Tod, ein originelles Eigenleben zu führen scheint. Neben den vielen Rollen dieses Schauspielers machen sie das Bild aus, das wir in erster Linie von ihm zu haben scheinen. Aber ein Bild ist auch nur ein Bild. Manchmal ein Abbild oder die tiefgreifende Studie eines Menschen, auch wenn sie oder vielleicht gerade weil sie eine Karikatur, eine Überspitzung oder Überzeichnung ist. Was sagt diese psychologisch interessante Physis über Karl Obermeier selbst aus? Es ist eine Art Kurzgeschichte, die ganz verselbstständigt außerhalb aller Gattungen und Ansichten zu stehen vermag. Das war eine typisch bayerische Valentineske Komik, die sich da entfaltet hat, bekannte Regisseur Helmut Dietl später begeistert. Und das galt wohl auch für Obermeiers Gesichtszüge, die in der Tat denen von Karl Valentin nicht ganz unähnlich waren. Manchmal glitt sein Gesicht in die stille, tragische Mimik eines Menschen, der viel wusste, aber kaum noch etwas mitzuteilen hatte. Ein Ich-Narr, der mit der Welt längst abgeschlossen hatte und sie nur noch ertrug, nicht ohne sie unkommentiert zu lassen. »Er Hump ist schon.« Als meine Kopfweg sagt er diesen Satz halb bewundernd, halb fassungslos zu seinem Spezi Franz Münchinger, gespielt von Helmut Fischer in der Fernsehserie Monaco Franzi.

Manny Kopfick. Der Name ist Charakteristik und Programm. Das war die Rolle, die Karl Obermeier über Jahrzehnte bis zum heutigen Tag für viele unsterblich gemacht hat. In dieser Serie war er als Schauspieler weit mehr als ein Partner von Helmut Fischer. Er war nicht nur der Stichwortgeber für den von seinen eigenen Lebensweisheiten durchfluteten Stenz, der mit sanfter Nachdenklichkeit und Dackelblick die Ellis dieser Welt erobert und mit ihnen sein Geschiss hat, und der lustvoll beschämt und nicht zuletzt gleichzeitig stolz ist auf seinen, wie es in einer Szene in Monaco Franzi so schön heißt, durch und durch unsoliden Lebenswandel. In wenigen Jahren wird diese Serie 40 Jahre alt sein, und doch ist sie alterslos geblieben. Auch wenn München sich verändert hat, Bayern ein anderes Land geworden ist und der Rest der Welt auch, die Serie blieb und bleibt. Sie steht für München wie kaum eine andere. Die Rolle des Manny Kopfick ist unvergänglich und sein Darsteller Karl Obermeier damit unvergesslich. Karl Obermeier legte keinen Schalter um, wenn er auf der Bühne oder vor der Kamera stand. Er wollte natürlich wirken und glaubhaft sein. Das war der Kern seiner darstellerischen Arbeit. Regisseur Franz Xaver Bogner sagte rückblickend dazu, der Karl Obermeier war beim Dreh, wie er auch privat war. Selten genug, dass man das so hat. Er war in jeder Hinsicht eigen. Er war eigenwillig, eigenständig bis eigensinnig. Und die Arbeit war am Anfang gewöhnungsbedürftig. Ich war ein bisschen vorgewarnt von Kollegen von ihm, die gesagt haben, du kannst mit dem Karl alles machen, doch nie versuchen, dass er schneller ritt. Oft war er jemand, der mit der Aktentasche zum Drehort kam, so als sei er auf Montage, was er ja vielleicht sogar rein metaphorisch gesehen auch war. Er schöpfte seine Rollen aus seiner oberbayerischen Herkunft und verdankte sie seiner enormen Beobachtungsgabe, mit der er die Welt um sich herum mit der nötigen Distanz und doch mit ungeheurer Empathie wahrnahm. Der bayerische Autor, Impresario und Kulturpolitiker Paul Schallweg stellte fest, wie ähnlich sich der private Karl Obermeier und der professionelle Schauspieler auf einer Ebene waren und wie sehr, vice versa, Obermeier auch im realen Leben gewissermaßen eine Bühnenfunktion zu nutzen verstand. Schallweg erinnerte sich später besonders an eine Szene, die für ihn Karl Obermeier treffend charakterisierte. Wir sind einmal miteinander S-Bahn gefahren. Da setzte sich eine alte Frau neben ihn und sagte, »Gell, Sie sind der Obermeier.« Alle im Abteil hatten es gehört und lachten wohlwollend, und es war rührend, wie er sich mit dieser Frau unterhalten hat. Es gibt nicht viele von seiner Position, die das können. Da leuchtete etwas auf von dieser liebenswerten Bereitschaft, mit allen Menschen freundlich und herzlich auszukommen und ihnen als Künstler zu geben, was er vermochte, vor allem den einfachen Leuten, zu denen er sich selbst zählte. Mit den Monstern der Macht hatte er es ohnehin nicht. Er wusste sehr genau, was aufgeblasen und was echt ist.

Frank Baumbauer, in den 90er Jahren Intendant am Hamburger Schauspielhaus und 2001 bis 2009 Intendant der Münchner Kammerspiele, stellte am Tag des Todes von Karl Obermeier tief betroffen fest, er ist unersetzlich, weil er eine eigenartige, merkwürdige, liebevolle und sehr zärtliche Persönlichkeit war. Ich glaube, er war einer, der immer auf der Seite des Publikums war. Wer wie er auf der Seite des Publikums ist, macht es ihm nicht automatisch recht, sondern versteht es gekonnt zu überraschen. Karl Obermeier interessierte es, warum Menschen so handeln, wie sie handeln. Er war ein intensiver Gründesucher. Auch wenn sich seit Karl Obermeiers Tod im Juni 1985 nicht nur die gesamte Fernsehlandschaft verändert hat, sondern auch das Land, in dem Karl Obermeier lebte, die Menschen und ihre essentiellen Probleme, ihre grundsätzlichen Fragestellungen sind im Großen und Ganzen die gleichen geblieben. Karl Obermeiers Darstellungskunst hat bis heute nichts von ihrer Faszination verloren. Nicht wenige, die einmal einen Film mit ihm gesehen haben, bleiben hängen, suchen nach mehr. Einerseits erscheinen seine Rollen wie Dokumente einer Zeit, als es noch keine Digitalisierung gab, Deutschland geteilt war und alles irgendwie eine klarere, übersichtlichere Struktur zu haben schien. Damals gab es noch Telefone mit Wählscheiben und in Restaurants konnte geraucht werden. Andererseits aber sind, neben dieser nostalgischen Wahrnehmung, die von Karl Obermeier dargestellten Charaktere eben nicht heute bedeutungslos gewordene historische Relikte, sondern fundamental zeitlos. Man kann sie lieben, man kann sie ablehnen oder sich über sie aufregen und ärgern. Gleichwohl, es bleibt das bewundernde Staunen, wie Karl Obermeier es verstanden hat, jedem Individuum ein markantes Eigenleben einzuhauchen, mit dem er die Zuschauer zu berühren verstand, nicht selten erschütterte. Das macht das Interesse für seine Film- und Fernsehrollen, in denen er mitspielte, bis heute aus. Viele seiner Bewunderer haben ein Faible für Obermeiers dargestellte Kauzigkeit und können teilweise seine Rollentexte in ihrer eigentümlichen, langsamen, unverkennbar sorgsamen, dennoch sehr natürlichen Sprachmodulation nach- oder mitsprechen. »A Hund bist scho« ist für sie beinahe eine Erkennungsmelodie und damit gewissermaßen so etwas wie sein Markenzeichen geworden. Aber darüber hinaus hat Obermeier sein Schauspielhandwerk verstanden wie kein anderer und selbst in der kleinsten Rolle auf der Bühne oder in einem eher mittelmäßigen Film konnte er schauspielerische Highlights schenken. Oft sind es dabei die feingesponnenen, unaufdringlichen Miniaturen einer großen Schauspielkunst. Nicht selten sind es nur wenige Sätze oder eine ganz reduzierte Mimik, mit der es Obermeier gelingt, einen Typus in seiner Welt zu offenbaren. Das alles begeistert Zuschauer bis heute. Mehr noch, das digitale Zeitalter hat den Rollen Karl Obermeiers ein Weiterexistieren ermöglicht. Er bleibt unvergessen durch DVD- und Streaming-Kultur und natürlich Online-Kanäle wie YouTube, Facebook und andere virtuelle Plattformen. Sie sind kein digitaler Friedhof einstiger Talente und Könner. Wir haben die Möglichkeit, hier außergewöhnliche Schauspieler und Schauspielerinnen zu sehen und zu bewundern, in einem höchst lebendigen Denkmal. Das hält Karl Obermeiers Arbeiten sogar derart offensiv lebendig, dass man meinen könnte, er sei ein zeitgenössischer Schauspieler in einem reichlich kultigen, etwas retrohaften Ambiente. Die natürlich wirkende, unaufgesetzte, absolut exakte Darstellung seiner Charaktere hat ihn zu einem grandiosen Schauspieler gemacht, der den in seiner ganzen Tiefe perfekt ausgeloteten Augenblick fest und stilsicher zu zelebrieren wusste.

Man kann sich als Zuschauer seiner ungeheuren Suggestionskraft kaum entziehen. Nichts war da nur Oberfläche, sagte Paul Schallweg am Grab in seiner Trauerrede über Obermeier. Sein Rollenstudium geriet ihm sicher oft zum tiefgehenden Grübeln über menschliche Verstrickungen, Schwächen und Verhängnisse. Und als Schauspieler wusste er, Schicksale darzustellen, auf der Bühne vorzuleben, die uns anrührten und Verständnis wachriefen für die Untiefen menschlicher Leidenschaften. Ein wortloser Augenaufschlag reichte Obermeier oftmals schon. Er zeigte damit nicht nur, wen er darstellte. In einer solch minimalistischen Szene konnte er eine ganze Welt steuern. Ein schönes Beispiel dafür ist der Sketch »Nach der Oper« aus der von Hans-Christian Müller und Gerhard Polt entwickelten und geschriebenen Fernsehserie »Fast wie im richtigen Leben«. Ein kunstsinniges Bildungsbürger-Ehepaar, dargestellt von Gisela Schneeberger und Gerhard Polt, verlässt nach der Vorstellung die Münchner Staatsoper, vertieft in ein Gespräch über die Inszenierung einer Wagner-Oper. Also Holländer im Wohnzimmer, ich weiß nicht, mäkelt die Werte im feinsten Nerz gewandete Gattin. Nachkommen soll noch Dr. Schmitz, der es aber wieder einmal an der Blase hat und wieder Ehemann trocken feststellt, für kleine Mädchen ist. Sie bleiben vor einem Obdachlosen stehen, der zu ihren Füßen hockt. Man will ihm Geld geben. »Anke, hast du mal einen Groschen mit?«, fragt der Gatte lässig. Polt ist in dieser Szene mit einem tief ins Gesicht gezogenen Hut nur an seiner typischen dreckigen Lache zu erkennen. »Nee, wozu?«, wundert sich die Gattin, ehe sie den Bettelnden am Boden wahrnimmt. Man hat aber nicht den passenden Betrag parat. Auch der inzwischen zu ihnen gestoßene Dr. Schmitz kann nicht helfen. Schließlich beginnt man ein Gespräch darüber, wo man denn nun anschließend zu speisen gedenke. Der Obdachlose ist genervt. »Geht's nur weiter«, raunzt er. Aber die Nerzmanteldame beugt sich erst noch jovial nach unten, um ihn nach einem französischen Speiselokal zu fragen. Obermeiers Antwort: »Ja, mei«. Das Trio Infernale entfernt sich. Es folgt eine lange Kameraeinstellung auf Obermeiers regungsloses Gesicht. Diese reichlich hinterhältige, aber witzige Satire hat einen Hingucker. Karl Obermeier als Obdachloser. Da ist dieser angewiderte Blick, diese leicht gehobenen Augenlider. Er ist der Sieger dieser absurden Situation. Sein Blick und seine wenigen Worte entlarven die überhebliche Lebensart eines dekadenten, zu Geld gekommenen Spießbürgertums, dem sämtliche Antennen für soziale Feinfühligkeit oder überhaupt jegliches Mitgefühl für den Mitmenschen abhanden gekommen sind. In der Episode »Der Auftritt« in der Serie »Fast wie im richtigen Leben« spielte Obermeier 1982 einen Feuerwehrmann, deren überheblich, reichlich eingebildeten Wehklagen eines Schauspielers sein Gehör schenkt. Dem vermeintlich intellektuellen Anspruchsdenken des Künstlers begegnet der einfache Feuerwehrmann dabei treuherzig und naiv, wodurch er die aufgeblasenen Attitüden des Schauspielers völlig unbeabsichtigt ins Leere laufen lässt. Da lamentiert zum Beispiel Schauspieler Mechow, der nur noch in kleinsten Rollen auftritt, großspurig: »Überhaupt diese Newcomer, Dorn, Flimm und wie sie alle heißen, da muss ich doch fragen, wo bleibt hier der Schauspieler? Wir sind es doch, die den Tespis-Karren ziehen.« Darauf der Feuerwehrmann trocken: »Ja, und wie lange machen Sie das schon?« Dass der Feuerwehrmann den Schauspieler als einen ansieht, der lediglich einen anderen Beruf hat als er und kein Wort über Künstlertum und künstlerischen Anspruch verliert, macht den Humor dieser Szene aus, passt aber durchaus auch zur Person Karl Obermeier selbst. Ungewollt sarkastisch wirkt der Satz des Feuerwehrmanns: »Geh, Sie sind schon ein alter Hase, Herr Mechow. Sie haben schon Routine drauf. Das bewundere ich so an Ihnen.« Er meint es aber ernst, und Mechow steigt auch in seiner Eitelkeit in vollem Ernst darauf ein. Mit Routine ist das nicht getan. Man muss jeden Abend sein Publikum aufs Neue kriegen. Wissen Sie, das sind Schwingungen zwischen Zuschauer und... Er bricht ab, weil er zu seinem einzigen banalen Satz auf die Bühne eilen muss. Entlarvender geht es kaum.

0: Karl Obermeier selbst sah den Schauspielerberuf durchaus skeptisch. Übertriebene Theatralik ging ihm gehörig gegen den Strich. Natürlichkeit und Unaufdringlichkeit waren ihm alles. Er hatte eigentlich keinen Lieblingsschauspieler und auch kein Vorbild. Er bewunderte Leistungen einzelner Kollegen. Für ihn gab es auch nicht den großen Unterschied zwischen Unterhaltung und der großen, ernsten Kunst. Insofern ist dieser kurze Sketch tatsächlich fast so etwas wie ein autobiografisches Bekenntnis. Man kann davon ausgehen, dass Hans-Christian Müller und Gerhard Polt als Drehbuchautoren Obermeier das ein bisschen auf den Leib geschrieben haben. Beide empfanden genauso eine Abscheu vor eitlem Schauspielergehabe wie Karl Obermeier selbst. Dass sie in ihm einen kongenialen Mitwirkenden ihrer Szene gefunden hatten, war ein großer Gewinn. Leider hat der Karl so viele Verpflichtungen gehabt und wir konnten nicht mehr machen, erinnerte sich Müller bedauernd im Sommer 2019 an, fast wie im richtigen Leben. Ein anderes Beispiel für diese schauspielerisch exakte, beeindruckende Physiognomiekultur ist die Folge 36, Tod eines Ladenbesitzers aus der Kriminalserie Der Kommissar, die bis heute nicht nur aufgrund ihrer an den französischen Film Noir erinnernden und angelehnten Optik durch den leider sehr zu Unrecht vergessenen Kameramann Rolf Kestel einen bemerkenswerten Kultstatus genießt. Karl Obermeiers Auftritt als Kramladenbesitzer Heinze dauert nicht einmal 2 Minuten und ist nach kurzer Zeit schon ein Abtritt. Der Bewohner eines nahegelegenen Männeraltenheims steht vor einem Regal in Heinzes Laden und träumt in einem lauten Selbstgespräch von der Flasche Whisky, die dort in greifbarer Höhe vor ihm steht.
1: »Ihr dürft doch gar keinen Alkohol trinken und bezahlen können Sie ihn doch auch nicht«, blafft Heinze ihn hinter seinem Schnauzbart schließlich an.
0: In Obermeiers knarziger Stimme schwingt die blanke Abscheu gegen diesen armen Teufel mit, der da im unmodernen Trenchcoat und mit fleckiger Krawatte vor ihm steht. Der Mann hat früher offensichtlich einmal bessere Zeiten gesehen. Mit diesem abfälligen »Ihr« meint er die Insassen aus dem nahen Altenwohnheim, zu denen auch der Mann in seinem Laden gehört. Mit diesem einen Satz über den Sprachduktus wird dessen erbärmliche Situation dem Zuschauer klar, die sich im Laufe des Films weiter herauskristallisieren wird. Unmündig und tyrannisch kurz gehalten vom Direktor müssen die Männer ihren Herbst des Lebens in diesem Heim wie in einem Zuchthaus fristen. Ist in der Schroffheit von Heinze auch dessen eigene Angst zu spüren, die Angst einmal selbst im Alter wie dieser Kunde zu enden? Oder ist er einfach nur ein herzloser Geschäftsmann? Obermeier hat nur wenig Text zu sprechen und das auf Hochdeutsch. Aber das Wenige, das er in dieser Rolle transportiert, ist eine Milieustudie in wenigen Augenblicken, so wie diese ganze Kommissarfolge in 60 Minuten das beklemmende Bild in einem deutschen Altenheim der 70er Jahre widerspiegelt. Heinze schmeißt den Alten schließlich grob aus dem Geschäft. Wenig später wird der Ladenbesitzer mit einem Stuhlbein erschlagen. Der alte Mann ist Ohrenzeuge der Tat. Karl Obermeier gab oft nicht ganz so spannenden Handlungssträngen außergewöhnliche, für das deutsche Fernsehpublikum ungewohnte, bisweilen verstörende und unerwartete Akzente. Das war auch beim Tatort so oder bei Herbert Reinickers meisterhafter Endlos-Krimiserie Derrick. Ebenso wie in der Vorabendserie Polizeiinspektion 1 oder in der einst beim Bayerischen Rundfunk eher nicht ganz so geliebten, heute jedoch bewunderten Miniserie Familie Meier. In dieser spielt Karl Obermeier an der Seite von Marianne Lindner einen Taxifahrer, der mit Sohn und der aus dem starren Korsett der lieblichen, aber exakt gezeichneten Mittelmaßfamilie der frühen 80er Jahre ausbrechen wollenden Tochter auszukommen versteht.

Bei Karl Obermeier sind es gerade einzelne, prägende Sätze, die hängen bleiben und im Gedächtnis der Zuschauer oftmals einen Erinnerungsstatus genießen, wie sie sonst eher der klassischen Dichtung oder einzelnen Strophen bekannter Popsongs vorbehalten sind. Der Autor tritt weit hinter seinen Text zurück. Was bleibt, ist Karl Obermeier in seiner Rolle. Sie alle eint doch immer nur das eine. Ihr Bewusstsein für Menschen, ihre vielfältigen, oft an der Oberfläche schlummernden Abgründe, und die zeigen sich in jeder Rolle mit einer Selbstverständlichkeit, wie sie eindringlicher nicht sein könnte. Die Schauspielerin Marianne Lindner bemerkte rund 20 Jahre nach Karl Obermeiers Tod, er war präzise, er war nicht hochnäsig oder ichbezogen. Das war es, was ihn zu einem stark unaufdringlichen Träger seiner Rollen machte, in der nur der dargestellte Charakter auffällig war. Marianne Lindner musste es wissen. Ähnlich wie Karl Obermeier kam sie aus jener Volksschauspielerei, die in bayerischen Komödien ebenso wie in ernsthaften Rollen zu sehen war. Gleich zweimal spielte sie Obermeiers Ehefrau. 1980 bis 1983 in der Serie Familie Meier und 1983 mit einem sehr kurzen Auftritt im Film Kehraus. Vom volkstümlichen Komödienstadel bis zum bühnengroßen, tatsächlich kritischen Volkstheater einer Marie-Louise Fleißer oder des jungen Franz Xaver Krötz war alles dabei, was Obermeier zu einem außerordentlich beliebten bayerischen Schauspieler bei den Fernsehzuschauern und als Sprecher bei den Radiohörern machte. Er ragte deutlich aus der allgemeinen Gewöhnlichkeitskunst der Theaterschauspieler heraus. Er sprach, wie man eben spricht. Er gab sich auf der Bühne so, wie man es bei den realen Vorbildern im sogenannten richtigen Leben erwarten durfte. Manchen war Obermeier einzig allein ein wunderbarer bayerischer Volksschauspieler, anderen ein großer Mime, der auf der Theaterbühne erst sein ganzes Können zu entfalten vermochte. Durch Stücke wie Fleißers »Der starke Stamm« oder Krötz »Stallerhof« fand er größten Anklang bei jenen, die auf der Bühne das reale Leben kritisch abgebildet sehen wollten, ohne dass sich Regie und Schauspieler über die dargestellten Figuren erhoben. Es ging um Verständnis und Verstehen, nicht um Verriss oder Demagogie. Gerade zu Ende der 60er und zu Beginn der 70er Jahre wollte auch ein intellektuell motiviertes Theaterpublikum diese Lebenswirklichkeit auf der Bühne sehen, im kritischen, betrachtenden Sinn ein wahres Volkstheater erleben. Aber war er wirklich der Volksschauspieler, zu dem man ihn so oder eben so machte und schließlich etikettierte? Überhaupt diese Frage gestellt zu bekommen, war für Karl Obermeier eher unangenehm. Ich werde als Volksschauspieler apostrophiert. Ich habe nichts dagegen, aber ich weiß nur nicht genau warum, bekannte er im September 1983 in der Sendung Samstagsclub, gerade als er im Münchner Volkstheater den Sandperger zu leiten in Karl Schönherrs Glaube und Heimat gab. Obermeier, der ja Buchdrucker gelernt hatte, kam es auch in seinen Rollen immer auf die natürlich gestalteten Umbrüche genauso an wie auf die wahrhaft richtige Typografie, die auf eine klare Les- und Wiedererkennbarkeit seiner Figuren setzte. Das war das charakteristische Kennzeichen seiner Rollen und deren Darstellung.

Er wollte keine simplen, einfach gestrickten Typen zeigen. Das Milieu, die Herkunft sollte immer mitschwingen, selbst in kleinsten Rollen. Psychologie und Abgründe sollten erkennbar sein. Das war ihm wichtig, das war im Grunde der Kern seiner Arbeit als Schauspieler. Es ist nicht einmal abgegriffen, wenn man behauptet, Karl Obermeier war ein Schauspieler, der etwas von einer Welt zeigen wollte, die er kannte. Er wollte sie erlebbar und einsichtig und im besten Sinne auch transparent machen. Er hatte ein Gefühl für die Charaktere, die er darstellte. Er denunzierte sie nicht. Er liebte sie vielleicht nicht alle, aber er stellte sie nicht grundlos bloß. Das eigene Gewissen war ihm dabei genauso wichtig wie seine Darstellungsgabe. Im Samstagsclub bekannte er freimütig, ein guter Anarchismus gehört auch immer dazu. Fast könnte man salopp anmerken, dass der literarisch verewigte Bayer unabhängig von seiner Herkunft stets ein Anarchist ist. Dass Anarchismus vielleicht generell eine bayerische Tugend ist, auf die sich der Bayer selbstverständlich viel einbildet. Dieser im Grunde ureigenste bayerische Anarchismus war Karl Obermeiers dezente Kraft der Unaufdringlichkeit. Er war leise, manchmal bedächtig und fein in seinen Rollen, selbst wenn sie derb und abgründig waren. Er lotete exakt aus, wo alles deutlich zu sein schien. In diesem Sinn war er ein großer Schauspieler, der selbst kleine und kleinste Rollen zum Leuchten brachte. Wenn man ihn im Film oder auf der Bühne sah, war er unverkennbar mit seiner Rolle verbunden. Er war da weder Schauspieler noch Darsteller. Er war der, der er in diesem Augenblick war. Man spürte nicht den Schauspieler, sondern den verkörperten Menschen. Für die Kollegin Michaela May, die Seite an Seite mit Karl Obermeier in der Serie Münchner Geschichten spielte, ist er bis heute neben Therese Giese das schauspielerische Vorbild geblieben. Aber woraus schöpfte Karl Obermeier? Was war seine Herkunft, die ihm selbst so viel bedeutete? War er, der sich privat so gern mit Antiquitäten und Volkskunst beschäftigte, ein zwangloser, aber manischer Charaktersammler, der ein klares Gespür für Komik und Situationen, für Abgründe und flüchtige kleinste Details hatte? Woher kam das alles? Eines wird deutlich, selbst wenn man sich nur oberflächlich mit Karl Obermeier beschäftigt. »A Hund bist scho« ist nur der eine Satz und Manni Kopfick nur eine, wenn auch von ihm schier hingezauberte, brillante Rolle. Man ahnt, Karl Obermeier war mehr, viel, viel mehr.

Roland Ernst Karl Obermeier aus der Biografie des bayerischen Schauspielers Lars Christian Jungwirth. Das Buch ist im Alitera Verlag erschienen. 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
1: Um 21 Uhr mit Gabi Hinterstoißer. Das Flugzeug, das vier deutsche Passagiere des Kreuzfahrtschiffs Hondius an Bord hatte, ist in Eindhoven gelandet. Von dort sollen sie in medizinischer Begleitung nach Deutschland gebracht werden und dann weiter in ihre Heimatbundesländer. Dem Gesundheitsministerium zufolge entscheiden dann die Gesundheitsämter vor Ort, wie und ob eine Quarantäne stattfinden soll. Für eine Kontaktperson haben die Behörden in Stuttgart bereits häusliche Isolation angeordnet. Eine weitere soll ins Charité-Krankenhaus in Berlin gebracht werden. Alle vier haben den Angaben nach keine Symptome des Hantavirus. Für den bayerischen Ministerpräsidenten Söder ist die 1.000 € Entlastungsprämie vom Tisch. In der ARD sagte er am Abend, es mache keinen Sinn, sie weiter zu verfolgen. Stattdessen schlug der CSU-Chef vor, die Einkommensteuerreform voranzubringen. Söder will zur Gegenfinanzierung weiter beim Bürgergeld sparen. Das hält der SPD-Generalsekretär Klüssendorf für nicht möglich, wie er am Abend im ZDF deutlich machte. Klüssendorf verlangte vielmehr eine Reichensteuer ab 280.000 € Jahreseinkommen. Kanzler Merz hatte bereits erklärt, dies sei mit ihm nicht zu machen. In der Hauptstadt treffen sich bis Mittwoch mehrere hundert Delegierte des Deutschen Gewerkschaftsbundes und beraten über ihre künftigen Leitlinien. Die Vorsitzende Fahimi warnte in ihrer Auftaktrede davor, dass der Sozialstaat zunehmend in Frage gestellt werde, etwa der 8-Stunden-Tag oder die sozialen Sicherungssysteme in ihrer jetzigen Form. Der DGB aber werde klare rote Linien ziehen, so Fahimi. Vor Venezuela gibt es eine Ölpest. Das venezolanische Außenministerium meldet schwere Umweltschäden an der Küstenlinie von zwei Bundesstaaten im Norden. In einem Schreiben an die internationale Gemeinschaft spricht das Ministerium von einer Bedrohung für Mangroven, Feuchtgebiete und das ökologische Gleichgewicht in der Region. Das Öl soll aus Richtung des Karibikstaats Trinidad und Tobago kommen. Die Regierung dort bestätigte die Ölpest nicht. Zum Fußball. In der Bundesliga hat der 1. FC Köln gegen den bisherigen Tabellenletzten Heidenheim mit 1:3 verloren. Damit ist Heidenheim jetzt vor St. Pauli auf Platz 17. Außerdem gewann der HSV 3:2 gegen Freiburg. In der zweiten Bundesliga steht Greuther Fürth nach einem 1:2 gegen die Hertha vor dem Abstieg. Außerdem spielten Düsseldorf Elversberg 3:1 und Münster gegen Darmstadt 1:1. Das Wetter in Bayern, in der Nacht anfangs Gewitter, später verbreitet Schauer. In Schwaben und Mittelfranken ist es vorübergehend trocken. Es kühlt ab auf 13 bis 9 Grad. Morgen überwiegend bewölkt, windig und stellenweise regnerisch mit Gewittern bei 11 bis 19 Grad. Es ist 21.03 Uhr.
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2: Geht gleich los.
3: Ja, geht gleich los. Jetzt ist heiße Phase. Aber ich bin bereit.
2: Und ich bin's auch. Herzlich willkommen. Ich bin Simone Schülein. Der 17-jährige Emil brennt für seinen Sport. Er tritt da gerade in der Capoeira-Weltmeisterschaft an. Das ist eine Kampfkunst. Über ihn und auch einige andere Menschen aus Bayern erzählen wir in dieser Stunde. Es geht um das Leben in Bayern und Menschen und ihre Geschichten. Für manche ist es der Sport, der eine tiefe Zufriedenheit bringt. Für andere sind es das Ehrenamt und Gemeinschaft. In Freilassing kommen Gleichgesinnte zusammen und haben Freude daran, gemeinsam Babykleidung zu stricken.
4: Man hört und sieht wieder was Neues oder erfährt wieder was Neues, was man selber nicht weiß. Irgendwie beruhigt es einen, dass man halt nicht bloß rumsitzt, sondern auch ein bisschen was Produktives tut.
2: Ja, und besonders schön ist es ja auch, wenn der Beruf zur Erfüllung wird, so wie vielleicht auch bei Heinrich Georg Erbshäuser. Leider können wir ihn nicht mehr fragen, denn er war Hofkonditor von Luitpold von Bayern. Vor 140 Jahren hat er die Prinzregententorte erfunden. Ein edler Gaumenschmaus, der bis heute auf den Kaffeetisch kommt. Sie stehen für tiefgründige Texte. Das Songwriter-Duo und Musiker-Ehepaar Caroline Noh. In der kleinen Gemeinde Waldbüttelbrunn in der Nähe von Würzburg, da sind sie zu Hause, sind aber auch viel unterwegs auf den Bühnen in Bayern und ganz Deutschland. Caroline Noh, hier mit dem 3-Minute-Song.

0: Carolino und der Three-Minute-Song auf BR Heimat. Bei uns in Bayern gibt's viele Menschen, die außergewöhnliche Sportarten betreiben. Wobei die Sportart, um die es jetzt gleich geht, gar nicht mehr so exotisch ist. Sie wird in vielen Städten bei uns angeboten und steht bei vielen Volkshochschulen auch auf dem Programm. Capoeira, eine afro-brasilianische Kampfkunst, mit der sich der ganze Körper trainieren lässt. Das Ganze wird mit Musik praktiziert, Kampf, Tanz, Rhythmen, Akrobatik, all das kommt da zusammen. Was heute eine weltweite Fitnessmethode ist, stammt ursprünglich aus Brasilien, in etwa aus dem 16. Jahrhundert. Damals haben Sklaven Capoeira zur Selbstverteidigung und spirituellen Freiheit entwickelt. In München durfte am vergangenen Sonntag ein junger Capoeira-Sportler um den Weltmeistertitel in seiner Altersklasse kämpfen. Der 17-jährige Emil Fischer.
1: Um Punkte zu kriegen, muss ich kombinieren. Das sind zwei Treten und ein akrobatisches Element. Dann muss ich treffen, also so, dass der Gegner, dass er quasi in meinen Tritt reinläuft. Und das muss mit einem anderen runden Kick kombiniert sein. Und ich muss ihn zum Boden bringen, also auf den Boden schmeißen, dass er mit dem Popo auf dem Boden sitzt.
2: Das ist Emil Fischer. Er ist 17, kommt aus München, geht noch zur Schule und macht, seit er 7 Jahre alt ist, Capoeira. Und er ist ziemlich gut. Capoeira kombiniert fließende, runde Bewegungen, Tanzimprovisation, akrobatische Bewegungen und Musik. Die Techniken bestehen vor allem aus Tritten, oft gedreht oder eingesprungen. Als Laie kann man nicht so gut erkennen, wo die Punkte dabei erzielt werden. Manchmal machen die Kämpfer sogar einen Salto, aber eigentlich geht es bei Capoeira um mehr als Akrobatik und Kampf, sagt der Vater von Emil, Nickel Fischer.
3: Das Gemeinschaftliche gehört auf jeden Fall dazu und ist ganz im Vordergrund. Also es ist jetzt nicht so dieses nur gegeneinander und draufhauen, sondern mehr das Team, was da im Vordergrund steht und dass man gemeinschaftlich was erreicht.
2: Emils Eltern, Sabine und Nickel Fischer, wollten, als Emil 7 Jahre war und einen Sport anfangen wollte, nicht, dass er einen Kampfsport macht, bei dem er Gefahr läuft, sich zu verletzen. Da war Capoeira genau das Richtige. Aber ganz ohne Schrammen oder ein paar Beulen kommt man auch bei Capoeira nicht aus, erklärt Nickel Fischer.
3: Ja, aber jetzt nicht so schlimm, dass man irgendwie ins Krankenhaus musste. Also schon, dass es wehtut, aber es kann auch mal ein Zahn fliegen, es kann was schiefgehen, aber es kann ganz ehrlich beim Fahrradfahren auch passieren.
2: Im WM-Kampf, den Emil natürlich unbedingt gewinnen will, tritt der Spanier Gabriel gegen Emil an. Er ist ein Jahr jünger und sein Vater ist sogar Capoeira-Lehrmeister. Gabriel kämpft schon seit er 3 Jahre alt ist, ein harter Gegner. Sie sind sich in den letzten Tagen oft begegnet im Trainingsraum und freundschaftlich miteinander umgegangen. Aber das bedeutet nichts, wenn sie sich im Kampf gegenüberstehen, sagt Emil.
4: Ja, Freundschaft ist außerhalb von der Wettkampf. Im Wettkampf gibt es keine Freunde. Es war nur selber. Keine Freunde, nur gewinnen. Ich werde ihm nichts schenken und ich werde es ihm echt hart machen, wenn er sich den Titel holen will.
2: Die Capoeira-Szene ist klein, vor allem die Wettkampfszene. Zu den Bimba Open in München kommen Capoeira-Größen aus Ländern wie Brasilien, Frankreich, Belgien, Österreich, Tschechien, Spanien, Schweden, Aserbaidschan, der Türkei, Schweiz und eben Deutschland. Insgesamt 150 Teilnehmende. Zu gewinnen gibt es einen Pokal, eine Medaille und danach noch ein besonderes Geschenk von Mama, wenn Emil die Schule beendet.
5: Er hat jetzt letztes Jahr seinen Realschulabschluss gemacht. Dazu hat er von mir einen Flug nach Brasilien gekriegt, zur Weltmeisterschaft nächstes.

0: Jahr. Und wenn er sein Abitur hat, kriegt er den Rückflug.
1: Langsam wird's spannend. Emils Kampf hat 3 Runden. Jede Runde dauert circa 1 Minute. Emil ist im Trainingsraum mit Kopfhörern und bereitet sich vor.
2: Geht gleich los, jetzt ist heiße Phase. Aber ich bin bereit. Ich bin schon warm, jetzt muss ich die Wärme noch halten und dann geht's gleich los. Genau.
1: Emil ist etwas blass, er hat den ganzen Tag noch nichts gegessen, zu nervös. Und es ist brütend heiß und stickig in der Blackbox, wo der Kampf stattfindet. Kurz bevor es losgeht, kommt ein Anruf. Emils Freundin, die auf dem Weg zu ihm war, hatte mit ihrer Familie einen Autounfall. Emil ist besorgt und unkonzentriert. Aber er versucht das jetzt wegzuschieben und fokussiert sich auf den bisher wichtigsten Capoeira-Kampf seines Lebens.
3: Nun folgt das Highlight des heutigen Tages.
1: Emil kommt mit der Deutschlandflagge auf die Matte. Er sieht nervös aus, aber man merkt, dass er jetzt endlich kämpfen will. Emil und Gabrielle müssen erst eine kleine Kür zeigen. Dabei stehen sie allein auf der Matte und zeigen verschiedene Sprünge und Tritte. Dann geht es los. Der WM-Kampf beginnt.
0: Erste Runde ist vorbei. Es steht 14-8 für Gabrielle.
1: Emil kämpft tapfer gegen den Spanier, aber der macht einen Punkt nach dem anderen. Emil zieht immer wieder nach, aber es führt weiter Gabriel. Emil wird plötzlich weiß im Gesicht und bekommt keine Luft mehr. Die Sanitäter werden gerufen und behandeln ihn. Nach einigen Minuten wird klar, Emil kann nicht weiterkämpfen. Gabriel hat den WM-Titel gewonnen. Emil wird rausgebracht und die Sanitäter kümmern sich draußen weiter um den 17-Jährigen. Sein Vater ist sicher, dass alles wieder okay wird.
4: Dabei sein ist alles und ich finde, die waren beide gut. Der Gegner war genauso gut und ja, es hat halt einfach die Erschöpfung zugeschlagen und dann muss man auch rechtzeitig abbrechen, bevor es blöd wird.
1: Emil muss sich jetzt erstmal von dem Schrecken und dem Kampf erholen, aber er will weitermachen, sagt sein Vater. Denn Capoeira macht ihm trotz der verpassten Medaille einfach sehr viel Spaß.
5: Und so eine Niederlage, so schmerzlich sie auch ist, die bringt einen ja oft im Nachhinein auch weiter. Von daher wird's vielleicht beim nächsten Mal klappen. Sandra Limoncini hat Emil Fischer und seine Eltern bei dem Capoeira-WM-Kampf begleitet. Die Münchner Brassband Moop Mama ist bekannt für ihren Urban Brass. Hier mit

0: Heimatsound aus München, Moop Mama, über den Dingen in Zeit für Bayern. Wir leben ja in einer extrem schnelllebigen Welt. Viele Menschen suchen da ganz bewusst einen Gegenpol. Und vielleicht ist auch genau das der Punkt, warum viele sich wieder für Handarbeiten begeistern können. Selbstgemachtes, neudeutsch DIY, do it yourself, ist gerade wieder im Trend. Und man kann kreativ sein, sich selbst verwirklichen und sich dabei entspannen. Denn Techniken wie Stricken und Häkeln fördern die mentale Gesundheit und sind perfekt, um nach einem stressigen Arbeitstag einfach wieder ein bisschen runterzukommen. Studien belegen, dass DIY-Projekte und selbstgemachtes Handwerk eine heilende Wirkung entfalten können. Im oberbayerischen Freilassing gibt's jetzt eine Möglichkeit für Strickbegeisterte, die sich ehrenamtlich einbringen wollen. Und zwar das Strickcafé Wolpertinger. Einige Frauen und auch Männer treffen sich dort regelmäßig seit März im Pfarrheim St. Rupert in Freilassing. Und sie setzen ihre gemeinsame Leidenschaft für Wolle und Nadeln für einen guten Zweck ein.
1: Also die sind lauter Zweierhalber.
2: Mittwoch, kurz vor 17 Uhr. Gleich steht das nächste Treffen des Strickcafés Wolpertinger an. Sabine Oellerer hat es gegründet. Damit geht für die 59-jährige Freilassingerin ein Traum in Erfüllung.
1: Jahrzehntelang tue ich schon Handarbeiten, nähen, stricken, häkeln. Und habe mir dann immer gedacht, ja Mensch, wär doch mal, wenn wir so einen Strickcafé hätten. Wenn du keinen kennst, der eigentlich die Leidenschaft teilt, ist blöd, gell?
2: Aber dann hat sie Mitstreiterinnen gefunden und die Gemeindereferentin hat mit den Räumlichkeiten im Pfarrheim St. Rupert geholfen. Heute treffen sie sich schon zum dritten Mal, um für die Neugeborenen im Klinikum Traunstein zu stricken.
3: Eins, zwei, drei, vier und mit der fünften da stricken. Und ich habe jetzt genau zwei Nadeln in der Hand.
2: Sabine Schönberger ist Mitinitiatorin des Strickcafés.
4: Also ich überlege mir schon lange, dass ich was Soziales mache, was Ehrenamtliches, nur so in Wohnungen gehe. Das ist nicht so meins. Und da so Stricken für Babys, das finde ich super. Und mit jedem Set, was ich fertig habe, sehe ich ein Baby drinling.
2: Am anderen Tischende sitzt Strickcafé-Teilnehmerin Christine Hagenauer. Sie hat schon wieder ein paar neue Sets dabei.
5: So mit Pink und Bunt oder Rosa oder Blau. Oder das sind so ein bisschen herbstliche und ein bisschen gräserne Schuhe.
2: Christine Hagenauer hat damals bei der Geburt ihrer Kinder auch handgemachte Stricksocken bekommen.
5: Ich weiß, es erinnert mich halt selber nur, dass ich mich damals im Krankenhaus so gefreut habe, wie ich die Socken gekriegt habe. Und ich habe mir das halt anders vorgestellt, wenn man ein Kind hat, habe ich mir gedacht, bin ich daheim, dann versorge ich mein Kind und dann kann ich handarbeiten. Aber das geht natürlich nicht.
2: Die Strickrunde sitzt um eine lange Holztafel mit Eckbank und Stühlen gemütlich zusammen. Auf dem Tisch stehen Kekse, Brezen und Kaffee für alle. Die Frauen sind zwischen 26 und 94 Jahre alt. Manche kennen sich schon, andere nicht. Berti Kronawitter, 81 Jahre alt, sieht viele Vorteile im Strickcafé.
6: Dass man einfach was Gutes tut. Und ja, irgendwie beruhigt sein, dass man halt nicht bloß rumsitzt, sondern auch ein bisschen was Produktives tut.
2: Egal ob Anfänger oder Profis, Damen oder Herren, stricken, häkeln, sticken, alles ist erlaubt. Und ratschen, das ist sogar ausdrücklich erwünscht. Und es wird auch heute viel geratscht. Da passiert schon mal ein Fehler.
7: Was ist da jetzt passiert?
8: Ich hab mich verstrickt. Ich habe leider rechts und links gestrickt und da am Rand wird nur rechts gestrickt. Jetzt muss ich das alles wieder aufmachen, ein ganzes Stück.
2: Nach einer Stunde sind 12 Leute zusammengekommen, mehr als erwartet. Darunter Sabine Oellerers ältester Sohn Sebastian.
9: Es ist was man selber machen kann, was gemütlich ist und was Freude macht im Normalfall.
2: Einmal hat das Strickcafé Wolpertinger schon 62 Sets bei der Geburtsstation des Klinikums Traunstein abgegeben. Claudia Duckeck leitet die Station.
10: Das ist wunderbar, weil wir ja unsere Säuglinge immer warm halten müssen. Und gerade in den kühleren Monaten sind wir eigentlich sogar darauf angewiesen, dass wir diese Spenden bekommen. Und das ist wunderbar und unterstützt uns und die Kinder und natürlich die Eltern freut's auch.
2: Gerade hat wieder ein Neugeborenes ein Set bekommen. Der kleine Ludwig, gestern früh geboren, schläft gerade ganz fest im Krankenhausbettchen neben seinen Eltern. Daniela Kilian und Schorsch Zehentner aus Traunstein.
11: Das haben wir heute gekriegt, das Set. Total lieb. Und auch die Idee, dass die Frauen einfach das machen quasi. Und ein schönes Andenken dann einfach auch ist. Und ja, finde ich ganz eine tolle Sache.
12: Das ist total schön und ich bin direkt ein bisschen neidisch, muss ich sagen. Ich hätte auch gerne so eine. Vielleicht geht es einmal ein bisschen in größere Größen, dann hätten wir gleich einen Partnerlook quasi.
2: Das nächste Ziel des Strickcafés Wolpertinger, sogenannte Herzkissen für Brustkrebspatientinnen ans Klinikum Traunstein zu spenden. Diese gestickten Herzen sollen den Patientinnen nach einer Operation Linderung bringen, sagt Sabine Oellerer. Sie würde sich außerdem noch über weitere Mitstrickerinnen freuen.
1: Was natürlich auch super war, was uns auch ganz viel helfen hat, wenn jetzt auch Leute jetzt nicht zum Strickcafé kommen können oder auch nicht wollen, das gibt es ja vielleicht auch, dass lieber auch für sich selber nadeln, dass die einfach, wenn sie Lust haben und auch gerne Handarbeiten, auch so Babysets machen mit einem Babymützchen, Babysöckchen. Also wir sind da wirklich dankbar für jedes Teil, was wir da kriegen. Und im Pfarrbüro dürfen sie es abgeben.
0: Gemeint ist da das Pfarrheim St. Rupert in Freilassing. Am 20. Mai findet dort zwischen 10 und 13 Uhr das Strickcafé Wolpertinger zum nächsten Mal statt. Wolpertinger übrigens mit Doppel-L wegen der Wolle. Leila Heine war bei einem Treffen im Strickcafé dabei.

0: Heimatsound aus München von Saguru alias Christian Rappel mit Sunset. Die Prinzregententorte ist ein Paradebeispiel bayerischer Konditorkunst. Sie wurde zu Ehren von Prinzregent Luitpold von Bayern geschaffen, vor genau 140 Jahren. Und erfunden hat sie Konditor Heinrich Georg Erbshäuser. Was macht aber die aufwendige Torte mit ihren 7 Schichten so besonders, dass sie bis heute auch so beliebt ist? Tanja Gronde über die Geschichte hinter der Torte.
1: Sagt Ihnen Prinzregententorte was?
2: Ja, natürlich. Die kenne ich und eine der besten.
3: Torte mit, ich glaube, Keks und Schokoladenboden.
4: Und was ist Spezielles drin? Drüber die Schokocreme vielleicht? Und 7 Lagen.
5: Ich glaube, dass die schon mindestens 6, 7 haben muss.
2: Ich hätte gesagt 8 oder 10 sogar.
6: Kennen tut sie fast jeder, die Prinzregententorte. Es gibt sie als Schnitte oder Tortenstück mit unterschiedlich vielen Schichten und mit verschiedenen Rezepten. Ihren Namen hat sie von Prinzregent Luitpold. Der hat sie zu seinem 65. Geburtstag geschenkt bekommen, und zwar von Heinrich Georg Erbshäuser. Der Konditor aus München bewarb sich damit quasi um einen Ruf als königlicher Hoflieferant.
7: Wir haben auch einen Beleg. Es gibt ein Buch über das Königshaus und da ist es zitiert, die Prinzregententorte wurde von Erbshäuser bezogen.
6: Der Historiker Stefan Merz hat auch in seiner Luitpold-Biografie nachrecherchiert.
8: Es gab gleich 3 Münchner Konditoren, die sich, nachdem sich die Torte durchgesetzt hatte, zum Urheber der Delikatesse ernannt haben.
6: Gerti Karmann ist jedenfalls die Urenkelin von Erbshäuser. Nachdem das Café und die Konditorei jahrzehntelang verpachtet waren, hat sie 2017 die Geschäfte übernommen.
7: Geplant war ja damals, 2017, dass ich es 5 Jahre mache und dann gehe ich ja in Rente. Und damit wäre dann Café und Konditorei Erbshäuser erledigt gewesen. Inzwischen ist es aber der ganzen Familie so ans Herz gewachsen, dass die Söhne weitermachen wollen, auch wenn sie fachfremd sind und ganz andere Sachen gelernt haben, studiert haben. So geht's jetzt weiter.
6: 1875 gründete Erbshäuser sein Café hinter dem Odeonsplatz. Mittlerweile ist es umgezogen, passenderweise in die Glückstraße. Hier also wird täglich gebacken, vor allem eben die Prinzregententorte. 3 Tage braucht der Meister dafür, erklärt Gerti Kammer.
7: Hauchdünner Biskuit wird aufgestrichen, gebacken, dann muss er einen Tag trocknen. Am nächsten Tag wird die Torte eingesetzt, zugeschnitten, darf auch nur 4 cm sein. Dann wird sie kühl gestellt und am 3. Tag kommt der Überzug.
6: Fürs Aufstreichen gibt es einen Metallring. Zwischen die hauchdünnen Böden kommt dann die Schokobuttercreme und dann werden die Böden aufeinander geschichtet. Kaputt geht dabei selten was, versichert Florian Fleischmann, der Sohn von Gerti Karmann und Nachfolger des Tortenerfinders.
9: Also jeder 20. vielleicht, aber allerhöchstens. Also es lässt sich nicht verhindern, dass dadurch, dass sie hauchdünn sind, mal einer kaputt geht. Aber wenn man sorgfältig arbeitet, ist es wirklich wenig.
6: Bevor die Prinzregententorte ihren Schokoüberzug bekommt, wird sie nochmals mit einem schweren Metallstempel zugedrückt. Die Torte ist nämlich nach dem Originalrezept nur 4 cm hoch. Vielleicht war sie aber auch ungefähr 4,5 cm vor 140 Jahren. Man weiß es nicht ganz genau.
7: Genau, und darum machen wir die auch nach wie vor ohne Deko, ohne Erbshäuser-Logo, ohne P drauf oder was weiß ich, sondern ganz schlicht, weil die Torte für sich alleine ja steht.
9: Wir wollen natürlich, dass diese Tradition, die es jetzt ja wirklich schon lange gibt, 150 Jahre, dass die natürlich aufrechterhalten wird und erfolgreich weitergeführt wird. Und das ist natürlich schon eine gewisse Verantwortung.
6: Ob der Prinzregent Luitpold die Torte wirklich selbst gemocht hat, ist nicht überliefert. Aber wohl, dass es sie an der Hoftafel gab. Der promovierte Historiker Stefan Merz hat eine Biografie zum 200. Geburtstag von Luitpold herausgegeben. 2021 war das. Er durfte dafür auch im königlichen Archiv stöbern. Ein Genussmensch sei Luitpold nicht gewesen, meint Stefan Merz.
8: Der war an sich, glaube ich, ein eher sehr spartanischer Mensch. Also überliefert ist zum Beispiel, wie er jeden Tag gefrühstückt hat. Also nach dem Aufstehen dann in seinem Arbeitszimmer in der Residenz gab es dann erstmal einen schwarzen Kaffee und eine Semmel vom Hofbäcker Seidel. Und danach ging es dann schon los mit der ersten von vielen Zigarren, die er dann im Laufe des Tages dann konsumiert hat.
6: Während der Prinzregent also eher so eine Art französisches Frühstück bevorzugte, ließ er an der Hoftafel, an die der kunstsinnige Monarch Künstler und Wissenschaftler einlud, auch gern Schokoladiges reichen.
8: Es ist überliefert, dass zur silbernen Hochzeit von Luitpolds ältestem Sohn, das war dann 1893, also wenige Jahre nach der Erschaffung der Torte, die Prinzregententorte auch schon bei Hofe dann serviert wurde.
6: Geboren am 12. März 1871 in der Würzburger Residenz, war Luitpold erst spät zum Regieren gekommen, nämlich 1886. Aber erst war die Torte, nämlich zum 65. Geburtstag im März und dann die Ernennung zum Prinzregenten, am 10. Juni nämlich. Damit übernahm er dann auch die Regierungsgeschäfte, als Stellvertreter für seine Brüder Ludwig II. Und Otto, die beide regierungsunfähig erklärt wurden.
8: Und so kam es, dass Luitpold als sogenannter Prinzregent 26 Jahre lang die Regierungsgeschäfte geführt hat, anstelle des Königs. Er wird in zeitgenössischen Quellen als sehr pflichtbewusst, als tolerant und leutselig und ausgesprochen unprätentiös geschildert. Und das hat es natürlich der Bevölkerung sehr einfach gemacht, diesen Regenten dann nach kurzer Zeit auch ins Herz zu schließen.
6: Und über seine Regentenzeit hinaus ist vielleicht ja auch das ihm zu Ehren erfundene Tortenrezept ein Grund, dass man weiß, was ein Prinzregent Luitpold ist. Bleibt nur noch die Frage, wie viel Biskuitschichten muss sie denn nun haben, die Lieblingstorte von Historiker Merz?
5: Eine Prinzregententorte, die hat 7 Böden.
7: Ganz klar 7. Nach Wegfall von der Pfalz 7 und vorher 8.
9: Also für jeden Regierungsbezirk und wir passen das an, natürlich der aktuellen Situation.
1: Darf ich Sie gleich mal fragen? Ich glaube, die hat zu wenig Schichten. Was sagen Sie denn als Profi?
8: Ja, also normalerweise sollte sie 8 Schichten haben, weil das ja die 8 bayerischen Regierungsbezirke aus dem Königreich symbolisiert. Es hat sich mit dem politischen Wandel, also dem Wegfall der bayerischen Pfalz, dann eben auch das Tortenrezept wohl verändert.
6: Ministerpräsident Söder wollte 2020 München als 9/8 Regierungsbezirk einführen. Dann kam die Pandemie und seitdem hat man nichts mehr davon gehört. Damit wäre dann aber auch die Torte wieder zurück zu den Original 8 Schichten.
0: Eine süße Verführung, die für viele zu einer edlen Kaffeetafel fest dazugehört. Die Prinzregententorte wird 140 Jahre alt. Tanja Gronde berichtete über das bayerische Original.

0: Sie singt in ihrer Herzenssprache, wie sie sagt, und das ist das Bayerische. Helga Brenninger hier zusammen mit Alfons Hasenknopf, der für sein Mundartsoul bekannt ist. Gipfelbrenner. Und Gipfelbrenner heißt auch ihre Hüttentour, die sie in diesem Jahr fortsetzt. 2025 ging's los. Die Liedermacherin aus Dorfen packt da immer ihre Gitarre und büxt dann aus in die Berge. Da ist sie nämlich am allerliebsten unterwegs, in ihrem ganz eigenen Rhythmus. Und das heißt eben auch, dass es für ihre Konzerte nur ungefähre Zeitangaben gibt, je nachdem, wie sie eben ankommt. Am Freitag, den 22. Mai, da spielt sie im Zeppetzauer Haus am Untersberg. Nach dem Abendessen, da geht's los, so um 7:30. Und am Samstag dann, am 23. Mai, da zieht sie weiter zum Störhaus am Untersberg. Und da spielt sie auch ungefähr um 7:30 abends. Und dann am Sonntag, am 24. Mai, da ist sie auf der Grünsteinhütte am Königssee live zu erleben. So ummerdumm nachmittags um 2:00. Und von Oberbayern geht's jetzt nach Franken. Fitzgerald Kuss ist vermutlich Nürnbergs bekanntester lebender Autor. Sein größter Erfolg gelang ihm mit dem Theaterstück Schweigbub 1976, das er im ostfränkischen Dialekt geschrieben hat und es mittlerweile in zahlreiche andere deutsche Dialekte übertragen wurde. Jetzt mit 81 Jahren hat Fitzgerald Kuss seinen umfangreichen literarischen Vorlass an das Stadtarchiv Nürnberg übergeben. Dirk Kruse war bei der Übergabe dabei.
1: Liebe Frau Kuss und lieber Fitzgerald Kuss, ich darf Sie im Namen der Stadt Nürnberg hier aufs Herzlichste begrüßen zu dieser wirklich ganz besonderen Feierstunde.
2: Der schöne Saal im Nürnberger Rathaus. Die scheidende Kulturbürgermeisterin Julia Lehner begrüßt den Nürnberger Autor Fitzgerald Kuss und die rund 80 Gäste. Mit seinen fränkischen Mundart-Theaterstücken und Gedichten, seinen Hörspielen und Fernsehserien wie Die Schreiers oder Florian III hat Kuss auch außerhalb Frankens viele Fans gewonnen. Seine zahlreichen Manuskripte und Erstausgaben gehen nun ins Nürnberger Stadtarchiv.
1: Dein geistiges Gut, das materiell hinterlegt ist, wird professionell aufbewahrt. Und vor allen Dingen, es steht der Allgemeinheit zur Verfügung. Und genau das ist der Sinn der Sache.
2: Der literarische Vorlass von Fitzgerald Kuss, zu dem auch Plakate, Programmhefte, Korrespondenzen, Zeitungsausschnitte, Fotos, Audiokassetten, CDs, DVDs und Literaturpreise gehören, umfasst viele Kisten. Die wurden schon vor 2 Wochen von Mitarbeitern des Stadtarchivs abgeholt. Heute übergibt Fitzgerald Kuss symbolisch das Manuskript seines berühmtesten Theaterstücks Schweigbub. Allein in Nürnberg haben es in knapp 30 Jahren 350.000 Menschen im Theater gesehen. Bundesweit noch viel, viel mehr.
3: Schweigbub und kein Ende. Hier ist das Originalmanuskript von 1975, also es ist noch ein Jahr älter als die Uraufführung. Und das ist jetzt die Nummer 1, E10-238 im Stadtarchiv Nürnberg.
4: Ich glaube, die Stärke von Kuss ist, den Leuten aufs Maul zu schauen und dass er es so auf den Punkt bringt.
2: Unter den zahlreichen Gästen sind an diesem Tag auch Wegbegleiter des Autors. So die Schauspielerin Gabi Kastner, die schon bei der Uraufführung von Schweigbub die betrunkene Cousine Hannelore gespielt hat. Und später, als sie älter war, auch die Mutter und die Tante.
4: Zum Beispiel so ein Begriff, das ist ja bloß ein aufgestellter Maustrick. Das sagt so viel aus. Und diese alten, auf den Punkt genauen Formulierungen, die kann man nur im Dialekt finden. Das ist das, wo mir das Herz aufgeht. Und es ist nicht diese brutale, marktschreierische Art, sondern es ist eben eigentlich sehr sensibel und sehr fein betrachtet.
2: Nach zahlreichen Glückwünschen, Prosits und Smalltalks ist Kuss doch etwas erschöpft von der Übergabe seines Nachlasses zu Lebzeiten und auch ein wenig wehmütig.
3: Naja, so hin und her gerissen, etwas bluesig, sehr klar. Es geht ja quasi mein ganzes Lebenswerk weg. Bis auf das, was digital
5: zu Hause im Computer ist. Es war ja doch eine Menge Zeug. Es war teilweise spannend, Sachen zu entdecken, die man jahrelang nicht mehr gesehen hat. War schon eine gewisse Reise durchs Lebenswerk.
2: Ein paar Tage später im Reihenhaus von Fitzgerald Kuss in der Nürnberger Südstadt. Wir sind auf dem Weg in sein Arbeitszimmer im zweiten Stock. Oben ein fast leerer Wandschrank.
5: Das war das Archiv, ne? Siehst du die gähnende Leere? Da war alles drin. Da waren die Manuskripte drin, Texte, verschiedene Fassungen von Schweigpup und den anderen Stücken. Da ist noch die Schreibmaschine. Die haben sie leider nicht mitgenommen, mit der ich Schweigpup geschrieben habe, meine erste elektrische Schreibmaschine. Und es war alles voll bis oben hin.
2: Auch leere Schubladen und Lücken in den Buchregalen sind zu erkennen. Den Blues hat Kuss noch immer, aber er sieht auch die Vorteile.
5: Andererseits ist man dann wieder auch froh, dass es weg ist, denn es kann sich jemand damit beschäftigen. Und ich kann jetzt immer sagen, ja, wendet euch bitte ans Stadtarchiv.
2: Komplett aufhören mit dem Schreiben will Fitzgerald Kuss natürlich nicht. Nur etwas kürzer treten mit seinen 81 Jahren.
5: Ich lasse es halt auf mich zukommen. Ein größeres Projekt habe ich jetzt nicht mehr in dem Sinne. Das kostet ja wahnsinnig viel Energie, ein Theaterstück. Und man muss sich dann auch mit vielen Leuten rumärgern. Ich warte halt immer wieder auf das nächste Gedicht. Und das kommt ja dann meistens auch.
0: Fitzgerald Kuss hat seinen Vorlass ans Nürnberger Stadtarchiv übergeben. Der Kruse war dabei. Und jetzt fertig machen zur Abfahrt. Das Kölner A-Cappella-Quintett Wise Guys mit ihrem Satiresong über die Deutsche Bahn.

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1: 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Das waren die Wise Guys. Und damit sind wir bei unserer letzten Geschichte in dieser Stunde. Das ist ja immer eine Geschichte aus dem täglichen Leben. Und die Bahn, die schreibt da so einige. Neulich in Regensburg, heute mit Quirin Seilbeck.
2: Gleis 5, Hauptbahnhof Regensburg. Ich muss nach Mainz. Gleich fährt der ICE dafür ein, überpünktlich. Die Leute um mich herum warten geduldig auf den Zug, ratschen, telefonieren, daddeln, lesen Zeitungen, trinken einen Coffee to go oder glotzen einfach nur gedankenlos in die Leere wie ich. Doch auf einmal legt sich ein kollektives Seufzen und Raunen über den Bahnsteig. Alle starren nach oben. Beachten Sie bitte die geänderte Wagenreihung. Im Schneckentempo zieht dieser Satz auf der Anzeigetafel von rechts nach links. Wieder und wieder. Freilich kenne ich ihn aus dem FF, aber ich lese ihn trotzdem. Sogar dreimal. Und darunter dann die neue Wagenreihung. Stehe ich überhaupt noch richtig? Mm-mm. Niemand steht mehr richtig. Alle stehen falsch. Der Bahnsteig wird zum Stachus. Passagiere hasten mit Kind, Koffer, Hund an der Leine von Abschnitt C nach E, von D nach B, von B nach D, von E nach C. Erste-Klasse-Reisende rollen fluchend von F nach A, Zweitklässler genervt von A nach F, jeder auf der Suche nach seinem Buchstaben. Dazwischen ein Mann mit seinem Mountainbike. Wo ist nur dieses Fahrradabteil? Er versteht nur noch Bahnhof. Es ist wie ein Slalomrennen, nur eben nicht in eine Richtung, sondern mit Gegenverkehr. Und weil es so pressiert, kommen manche dem Streifen an der Bahnsteigkante gefährlich nahe. Und da ist auch schon die erste Kollision. Ein Kind kracht mit einem telefonierenden Anzugträger zusammen. Fast fällt dem Kind dabei die Wurstsemmel runter, worüber sich die gierigen Bahnhofstauben wohl diebisch gefreut hätten. Aber nix passiert. Ein kurzes Sorry und weiter geht's. Als das Gewusel langsam nachlässt, die letzten Koffer ausrollen und alle in ihre Nester gestiegen sind, stehe ich immer noch unter der Anzeigetafel und bin beeindruckt von diesem Bahnsteigspektakel. Das war großes Kino, das war Kofferballett. Bahnfahren ist eben immer noch die aufregendste Art zu reisen. Ich pfeife auf meine Reservierung und steige einfach in den erstbesten Wagen. Es ist das Bordbistro. Auf diese Vorstellung gönne ich mir nämlich erstmal eine kühle Apfelschorle mit Pommes. Und wer weiß, vielleicht gibt's ja noch einen zweiten Akt. Die Fahrt geht schließlich erst los. Bitte zurückbleiben, Türen schließen.
1: Quirin Seilbeck war da neulich in Regensburg. Ja, und wenn der Zug dann eben endlich losrollt, dann ist ja gute Musik für alle, die da drin sitzen, auch perfekt zum Abschalten. Die kommt jetzt auch aus Regensburg von Mudurama, Sweet Toffee.

Mudu Rama, Sweet Toffee auf BR Heimat. Und das war Ihre Stunde Zeit für Bayern, heute mit Simone Schülein. Ich bedanke mich fürs Zuhören und wünsche Ihnen jetzt noch eine gute Zeit mit tollen Radioentdeckungen hier auf BR Heimat. Machen Sie es gut.

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1: Um 22 Uhr mit Gabi Hinterstoisser. Die Sondermaschine mit den deutschen Evakuierten des Kreuzfahrtschiffes Hondius ist in Eindhoven eingetroffen. Vor dem Abflug von Teneriffa waren alle frei von Symptomen des Hunter-Virus, wie das spanische Gesundheitsministerium mitteilte. Auf dem Schiff war es zu einem tödlichen Ausbruch gekommen. Die vier Deutschen werden nun mit einem Isolationstransport nach Frankfurt gebracht. Sie müssen in ihren Heimatorten in Quarantäne gehen. Die Evakuierung der Hondius soll morgen abgeschlossen sein. Als letztes gehen die Australier vom Schiff. Häusliche Gewalt soll bei Entscheidungen über das Sorge- und Umgangsrecht bei Kindern künftig stärker berücksichtigt werden. Bundesjustizministerin Hubig sagte der Funke Mediengruppe, wenn ein Elternteil gegen das andere gewalttätig werde, sollten Familiengerichte dem Täter künftig den Umgang mit gemeinsamen Kindern untersagen können. Hubig will mit der Verschärfung nicht nur die Kinder schützen, sondern auch den von Gewalt betroffenen Elternteil. Der Irankrieg ist aus Sicht des israelischen Ministerpräsidenten Netanyahu noch nicht beendet. In einem US-Medieninterview verwies Netanyahu auf Nuklearmaterial, das noch aus dem Land geholt werden müsse. Auch US-Präsident Trump hält sich weitere Kampfhandlungen offen. In einem Fernsehinterview erklärte Trump, Zitat, er habe gesagt, dass der Iran besiegt sei, nicht, dass er am Ende sei. Inzwischen hat Teheran seine Antwort auf den Vorschlag der USA, wie der Krieg beendet werden könnte, an den Vermittler Pakistan übermittelt. Der ukrainische Präsident Selenskyj hat sich offen für Verhandlungen mit Russland gezeigt. Dieser Krieg müsse beendet werden, so Selenskyj in seiner Videoansprache. Zu dem Vorschlag des russischen Präsidenten Putin, Altkanzler Schröder als Vermittler einzusetzen, äußerte er sich nicht. Aus Berliner Regierungskreisen hieß es, die Äußerung reihe sich ein in eine Serie von Scheinangeboten. Zum Fußball. Im Abendspiel der Bundesliga hat Mainz 1:3 gegen Union Berlin verloren. Zuvor hatte der 1. FC Köln gegen den bisherigen Tabellenletzten Heidenheim 1:3 verloren. Damit ist Heidenheim jetzt vor St. Pauli auf Platz 17. Außerdem gewann der HSV 3:2 gegen Freiburg. Und in der zweiten Bundesliga steht Greuther Fürth nach einem 1:2 bei Hertha BSC vor dem Abstieg. Das Wetter in Bayern. In der Nacht anfangs noch Gewitter, später verbreitet Schauer, in Schwaben und Mittelfranken vorübergehend trocken. Es kühlt auf 13 bis 9 Grad ab. Morgen überwiegend bewölkt, windig und stellenweise regnerisch mit Gewittern bei 11 bis 19 Grad. Es ist jetzt 22.03 Uhr.
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Hola Reti! Ein herzliches Grüß Gott zum sonntäglichen Traudi-Mix, sagt die Traudi Sieferlinger. Und heute ist ja kein gewöhnlicher Sonntag. Heute ist, wie an jedem zweiten Sonntag im Mai, Muttertag. Und um den geht's nämlich heute. Und um ein bisschen was anderes. Wir fangen jetzt gleich mal mit einer Mutter an, und zwar mit einer vierfachen. Die Martina Schwarzmann stellt fest, dass das Multitasking nicht so ganz das ihre ist. Aber vorher hören wir noch die Postwirt-Musi mit dem Titel Der Mama ihrer.

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Heute ist Muttertag, ein ganz besonderer Tag für Mütter und für Kinder. Ich selber denke gern dran, wie für mich als Kind der Muttertag war. Meine 4 Geschwister und ich haben unserer Mama Gedichterl aufgesagt, Liedl gesungen und kleine Geschenke gemacht. Und ich weiß noch gut, dass ich ihr immer ein Streißerl Vergissmeinnicht geschenkt hab. Meine Mama war dann allweil ganz gerührt und hat gemeint, das war halt ein Zeichen dafür, dass ich sie nicht vergiss. Stimmt auch. Aber jetzt muss ich ihnen ein Geständnis machen. Ich hab die Vergissmeinnicht auch deswegen gewählt, damit meine Mama mich nicht vergisst. Lang ist her. Und obwohl meine Mama leider viel zu früh gestorben ist, bin ich ihrer sehr dankbar, dass sie uns so viel mitgegeben hat auf unseren Lebensweg. Für meine Mama und alle anderen hören wir jetzt die Mitterhögler Musikanten, und zwar mit dem Muttertagswalzer.

0: Der zweite Sonntag im Mai ist ja bekanntlich Traudimix-Tag. Na, Schmarrn, also Muttertag feiern wir heut. Eh klar. Und deswegen habe ich mich mal ein bisschen umgekehrt, was andere so zum Muttertag sagen. Mütter und Kinder.
1: Ich bin ja eher ein Freund von die Mama im Herzen behalten und zwar jeden Tag. Und ihr irgendwie was Schönes schicken, an sie denken, ihr liebe Worte schicken. Das ist viel schöner übers ganze Jahr verteilt und sicher nicht nur am Muttertag.
2: Muttertag ist ein ganz wichtiger Tag, weil man muss immer nur bedenken, was die Mutter für die Kinder geleistet hat. Und dann kann man das auch zurückgeben am Muttertag mit Geschenken. Und wenn sie einmal alt ist, dass man sich auch darum kümmert.
3: Ich finde Muttertag gut, aber ich mag aber auch lieber den Weltfrauentag oder den Weltkindertag. Aber Muttertag ist auch toll.

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Der Muttertag, der heute gefeiert wird, hat eine lange Tradition. Schon im alten Griechenland und in Rom hat man die Mütter verehrt. Auch wenn es da mehr um weibliche Gottheiten gegangen ist und nicht unbedingt um die Mütter von einzelnen Menschen. Der Muttertag, so wie wir ihn jetzt kennen, kommt eigentlich aus Amerika, wo er 1914 am 2. Sonntag im Mai zum nationalen Ehrentag erhoben worden ist. Zu uns ist der Muttertag am 13. Mai 1923 gekommen, nachdem schon ein Jahr zuvor der Verband deutscher Blumengeschäftsinhaber Plakate aufgehängt hat mit dem Werbespruch »Ehret die Mutter«. Geschäftstüchtig muss man heute sein. 10 Jahre später, wie die Nazis an die Macht gekommen sind, haben sie den Muttertag gleich in ihrer Ideologie eingebaut und da das sogenannte Kreuz der deutschen Mutter verliehen. Ab dem 4. Kind hat man es in Bronze, ab dem 6. in Silber und ab dem 8. in Gold gekriegt. Kritische Frauen haben das damals schon als Karnickelorden bezeichnet. Und recht haben sie gehabt. Und wir hören jetzt Boxgalopp.

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Mit dem Muttertag, den wir heute am zweiten Sonntag im Mai begängen, ist ja so eine Sache. Da kriegen die Mütter Blumen, Gedichte, Schokolade, Parfüm und jede Menge sinnreicher Sprüche. Aber so manche Mutter fragt sie natürlich schon, was eigentlich mit den 364 anderen Tagen im Jahr ist, an denen sie ohne solche Aufmerksamkeiten für die Kinder und die Familie da ist. Oft auch noch neben einem anstrengenden Beruf, weil ohne den die Familie nicht über die Runden kommen hat. Eigentlich soll deswegen auch jeder Tag ein Muttertag sein. Aber ich find's auch schön, dass es einen Muttertag gibt, wo man seine Dankbarkeit und Anerkennung für den vielleicht wichtigsten Job der Welt bündeln kann. Weil Mütter spenden Leben. Ohne Mütter darf's uns alle nicht geben. Und nicht umsonst reden wir vom Mutterwitz, von der Muttersprache, von der Mutternatur und von der Muttererde. Zu der habe ich sogar ein nicht ganz ernst gemeintes Lied vom bayerisch-diatonischen Jodelwahnsinn gefunden.

0: Den Titel Mutterherz haben wir gerade noch gehört, gespielt vom Wiesholzer Hans. Und über die Mutter Erde hat der bayerisch-diatonische Jodelwahnsinn gesungen. Eine Gruppe, die in die 1980er und 90er Jahre bei uns direkt einen Kultstatus gehabt hat. Jetzt gibt's ihn wieder, den Jodelwahnsinn, und zwar in der dritten Auflage. Und diesmal sind wieder zwei von der ursprünglichen Besetzung dabei. Der Otto Göttler und die Monika Drasch, die übrigens auch eine zweifache Mutter ist. Ich hab die Monika erst kürzlich getroffen und hab sie nach dem Nein Jodelwahnsinn gefragt. Aber vorher hat sie mir nur ein bisschen was zum Muttertag gesagt.
1: Mei, früher habe ich tatsächlich gedacht, dieser amerikanische Feiertag, was ist das für ein Blödsinn? Aber wichtig ist er ja ganz lang für die kleinen Kinder, einfach weil für die Mamas was basteln und ihr was schenken wollen. Und das ist natürlich unglaublich schön und letztlich dann für alle. Heuer ist so, die Kinder sind inzwischen, meine Kinder sind 17 und 19. Ich habe heuer frei, beziehungsweise ich arbeite gerade ziemlich frei und kriege den Muttertag tatsächlich frei und hole ihn aber noch am Sonntag drauf. So flexibel sind wir inzwischen. Aber ich muss gerade so viel arbeiten, weil es tatsächlich ein kleines Revival-Jodelwahnsinn gibt, was ich nie geglaubt hätte. Aber aus einigen Zufällen ist mir der Otto Göttler, wie auch damals vor 35 Jahren schon, wieder über den Weg gelaufen. Und seine Spiellust ist so ansteckend, dass wir tatsächlich wieder das Spielen anfangen. Ein dritter Mann ist Martin Danes, ein Allrounder, der einfach alles singen und spielen kann, was man sich vorstellen kann. Und irgendwie ist das auch gerade ein bisschen ein Geschenk, ein Muttertagsgeschenk, weil wir fangen echt jetzt quasi an.
0: Und wie können wir uns das vorstellen? Auf Kleinkunstbühnen oder wo seid ihr unterwegs mit dem bayerisch-diatonischen Jodelwahnsinn?
1: Das Schöne ist, dass wir alle drei total offen sind. Also das, was sich ergibt, ergibt sich. Keiner muss sich was beweisen. Es muss nichts Großartiges entstehen. Aber wenn Veranstalter auf uns zukommen und wenn es alle miteinander Spaß macht, dann spielen wir auf überall, wo wir gefragt werden. Und also das glücklicherweise werden wir ja immer älter und es gibt Fans, die sind 70, 80 und 90 Jahre alt und die kommen wieder und singen mit und es ist einfach schön, so wahnsinnig schön.

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Und das war schon wieder mit unserem Traudi-Mix am Muttertag. Und alle Mütter, Töchter und Söhne und natürlich auch Omas wünsche ich noch einen schönen Tag miteinander. Feiert's gescheit. Bei uns heißt's wieder Ausis und Goris und Schodis, das war's. Ich freue mich auf nächsten Sonntag, wie wir uns wieder hören und sag Servus und pfiat euch, euer Traudi Sieferlinger.

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1: Um 23 Uhr mit Gabi Hinterstreuser. Die vier deutschen Passagiere der Hondius sind auf dem Weg in die Heimat. Sie wurden auf Teneriffa in Schutzanzügen und mit Masken zum Flughafen gebracht und konnten mit einer niederländischen Maschine nach Eindhoven fliegen. Mit einem Spezialtransport geht es dann weiter nach Frankfurt. Auf ihrem Kreuzfahrtschiff war das tödliche Hunter-Virus ausgebrochen. Alle Passagiere, die heute von Bord gegangen sind, waren laut spanischem Gesundheitsministerium symptomfrei. Ein Franzose entwickelte allerdings auf dem Flug nach Paris Symptome. Für den bayerischen Ministerpräsidenten Söder ist die 1.000 Euro Entlastungsprämie vom Tisch. In der ARD sagte er am Abend, es mache keinen Sinn, sie weiter zu verfolgen. Stattdessen schlug der CSU-Chef vor, die Einkommensteuerreform voranzubringen. Söder will zur Gegenfinanzierung weiter beim Bürgergeld sparen. Das hält der SPD-Generalsekretär Klüssendorf für nicht möglich, wie er am Abend im ZDF deutlich machte. Klüssendorf verlangte vielmehr eine Reichensteuer ab 280.000 Euro Jahreseinkommen. Kanzler Merz hatte bereits erklärt, dies sei mit ihm nicht zu machen. Vor Venezuela gibt es eine Ölpest. Das venezolanische Außenministerium meldet schwere Umweltschäden an der Küstenlinie von zwei Bundesstaaten im Norden. In einem Schreiben an die internationale Gemeinschaft spricht das Ministerium von einer Bedrohung für Mangroven, Feuchtgebiete und das ökologische Gleichgewicht der Region. Das Öl soll aus Richtung des Karibikstaates Trinidad und Tobago kommen. Die Regierung dort bestätigte die Ölpest nicht. In Wien ist der 70. Eurovision Song Contest offiziell eröffnet worden. Die Delegationen der 35 teilnehmenden Länder zogen in einer bunten Parade durch die österreichische Hauptstadt. Mit dabei war auch die deutsche Starterin Sarah Engels. Das Finale des Wettbewerbs findet am kommenden Samstag statt. Allerdings sind in diesem Jahr deutlich weniger Länder als sonst vertreten, weil einige nicht mit der Teilnahme Israels einverstanden waren. Zum Fußball. Im Abendspiel der Bundesliga hat Mainz 1:3 gegen Union Berlin verloren. Zuvor hatte der 1. FC Köln gegen den bisherigen Tabellenletzten Heidenheim 1:3 verloren. Damit ist Heidenheim jetzt vor St. Pauli auf Platz 17. Außerdem gewann der HSV 3:2 gegen Freiburg. Das Wetter in Deutschland. In der Nacht anfangs noch Gewitter, sonst verbreitet Regen. Nur im äußersten Osten und Nordwesten bleibt es trocken. Tiefstwerte im Norden um 0 Grad, im Südosten dagegen 14 bis 10 Grad. Am Tag vielerorts regnerisch bei maximal 10 bis 20 Grad. Es ist 23.03 Uhr.
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1: Um 24 Uhr mit Gabi Hinterstreusser. Die Sondermaschine mit den deutschen Evakuierten des Kreuzfahrtschiffes Hondius ist in Eindhoven eingetroffen. Vor dem Abflug von Teneriffa waren alle frei von Symptomen des Hunter-Virus, wie das spanische Gesundheitsministerium mitteilte. Auf dem Schiff war es zu einem tödlichen Ausbruch gekommen. Die vier Deutschen werden nun mit einem Isolationstransport nach Frankfurt gebracht. Sie müssen in ihren Heimatorten in Quarantäne gehen. Die Evakuierung der Hondius soll morgen abgeschlossen sein. Der bayerische Ministerpräsident Söder gibt der 1.000 Euro Entlastungsprämie keine Chance mehr. In der ARD verwies er am Abend auf den Widerstand der Wirtschaft und sagte, es mache keinen Sinn, die Prämie weiter zu verfolgen. Stattdessen schlug der CSU-Chef vor, die Einkommensteuerreform voranzubringen. Zur Gegenfinanzierung will Söder weiter beim Bürgergeld sparen. Das hält SPD-Generalsekretär Klüssendorf für nicht möglich, wie er am Abend im ZDF deutlich machte. Klüssendorf verlangte vielmehr eine Reichensteuer ab 280.000 Euro Jahreseinkommen. In Berlin treffen sich bis Mittwoch mehrere hundert Delegierte des Deutschen Gewerkschaftsbunds und beraten über ihre künftigen Leitlinien. Die Vorsitzende Fahimi warnte in ihrer Auftaktrede davor, dass der Sozialstaat zunehmend in Frage gestellt werde, etwa der 8-Stunden-Tag oder die sozialen Sicherungssysteme in ihrer jetzigen Form. Der DGB aber werde klare rote Linien ziehen, so Fahimi. Flugreisende von und nach Italien sind heute von Streiks und Verbindungsausfällen betroffen. Der Ausstand findet bei der Fluglinie EasyJet statt, aber auch bei der italienischen Flugsicherung, weshalb auch die Verbindungen anderer Airlines betroffen sind. Bei der Gesellschaft ITA fallen etwa 38% der Flüge aus, zum Beispiel Verbindungen von Rom nach Frankfurt. Zum Fußball. Im Abendspiel der Bundesliga hat Mainz 1:3 gegen Union Berlin verloren. Zuvor hatte der 1. FC Köln gegen den bisherigen Tabellenletzten Heidenheim 1:3 verloren. Damit ist Heidenheim jetzt vor St. Pauli auf Platz 17. Außerdem gewann der HSV 3:2 gegen Freiburg. In der zweiten Bundesliga steht Greuther Fürth nach einem 1:2 bei der Hertha vor dem Abstieg. Das Wetter in Deutschland. In der Nacht anfangs noch Gewitter, sonst verbreitet Regen. Nur im äußersten Osten und Nordwesten bleibt es trocken. Tiefstwerte im Norden um 0 Grad, im Südosten dagegen 14 bis 10 Grad. Am Tag vielerorts regnerisch bei maximal 10 bis 20 Grad. Soweit diese Nachrichten. Jetzt ist es 0:03 Uhr. Der Verkehrsservice, es herrscht derzeit normaler Verkehr auf den Fernstraßen in Bayern. Soweit diese Meldung.

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1: Um 1 Uhr mit Olaf Knapp. Russland und die Ukraine werfen sich gegenseitig vor, gegen die vereinbarte dreitägige Feuerpause zu verstoßen. Beide Länder berichten unter anderem von Drohnenangriffen. Unterdessen wird in Deutschland über einen Vorschlag von Russlands Präsident Putin diskutiert. Aus der NDR-Nachrichtenredaktion Caroline Wöhlert.
2: Putin hatte gesagt, dass er zu direkten Gesprächen mit dem ukrainischen Präsidenten Selenskyj bereit ist. Vermitteln soll demnach sein langjähriger Freund Ex-Kanzler Schröder. Der SPD-Außenpolitiker Stegner sagte dem Spiegel, man sollte Putins Vorschlag prüfen. Er begrüße jede Initiative, die den Krieg beenden könne. Die Bundesregierung ist dagegen. Aus Regierungskreisen hieß es, das Angebot reihe sich in eine Serie von Scheinangeboten ein. Grünfraktionschefin Hasselmann sagte, der Vorschlag müsse entschieden zurückgewiesen werden.
1: 4 deutsche Passagiere des Kreuzfahrtschiffs Hondius sind auf dem Weg nach Frankfurt. Ein Charterflug hatte sie von Teneriffa aus mit weiteren symptomfreien Reisenden ins niederländische Eindhoven gebracht. Von dort holten Rettungswagen sie mit medizinischer Begleitung ab. Sie sollen dann in ihre Heimatorte gebracht werden. Dort entscheiden die örtlichen Gesundheitsämter, wie ihre Quarantäne gestaltet wird. Nach dem Einspruch des Bundesrats ist die Umsetzung der von der Bundesregierung geplanten Entlastungsprämie weiterhin unsicher. Sowohl der bayerische Ministerpräsident Söder als auch seine Kollegin Schwesig aus Mecklenburg-Vorpommern wollen die Idee vom Tisch nehmen. CSU-Chef Söder riet der Bundesregierung in der ARD davon abzulassen. Das Geld solle man lieber in eine gute Einkommenssteuerreform stecken. Ähnlich argumentiert die SPD-Politikerin Schwesig. Auch sie forderte, die Steuern auf kleine und mittlere Einkommen zu senken. Heidenheim darf weiter vom Verbleib in der Fußball-Bundesliga träumen. Die Schwaben siegten in Köln mit 3:1. Aus der Sportredaktion Ina Kast.
3: Damit hat Heidenheim den letzten Tabellenplatz an St. Pauli weitergegeben. Es kommt am letzten Spieltag nun zu einem nie dagewesenen Herzschlagfinale in der Bundesliga. Mit Wolfsburg, Heidenheim und St. Pauli sind 3 Teams punktgleich. 2 von ihnen werden direkt absteigen. Eines schafft es in die Relegation. Der Hamburger SV ist längst gerettet und freut sich über den 3:2 Heimsieg gegen den SC Freiburg. Die Freiburger kämpfen im Fernduell mit Frankfurt um den Europapokalplatz 7. Trainerin Marie-Louise Ether holte beim 3:1 in Mainz ihren ersten Sieg mit Union Berlin.
1: Das Wetter in Deutschland. Nachts wechselnd bewölkt und vom Südwesten in den Nordosten greifende, teils gewittrige Regenfälle. Bei 13 bis minimal 3 Grad. Am Tage dann bei vielen Wolken, zeitweise Regen oder Schauer. Vor allem in der Südosthälfte Gewitter. Im Nordwesten unbeständig 9 bis 20 Grad. Es ist 1:03 Uhr.
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1: Um 2 Uhr mit Olaf Knapp. Der erste Evakuierungstag der MV Hondius, an deren Bord es zu 8 mutmaßlichen Infektionen mit dem Hunter-Virus kam, ist erfolgreich verlaufen. An der Rückführungsaktion sind 23 Länder beteiligt. Aus Barcelona Julia Macher.
2: 94 Menschen aus 19 Ländern wurden im Hafen Granadilla im Südosten Teneriffas unter großen Sicherheitsvorkehrungen von Bord gebracht und in ihre Herkunftsländer zurückgeführt, darunter auch 4 Passagiere aus Deutschland. Sie flogen mit einer niederländischen Maschine zunächst nach Eindhoven, reisen von dort begleitet von einem Ärzteteam nach Deutschland und begeben sich gemäß der Auflagen der jeweiligen Gesundheitsämter in Quarantäne. Wegen der langen Inkubationszeit empfiehlt die Weltgesundheitsorganisation WHO eine Isolation bis zu 42 Tagen.
1: Der russische Präsident hat als Altkanzler Schröder als möglichen Vermittler im Ukraine-Krieg ins Spiel gebracht. Innerhalb der Bundesregierung zeigt man sich skeptisch. Die Äußerung reihe sich ein in eine Serie von Scheinangeboten, heißt es aus Regierungskreisen. Der außenpolitische Sprecher der SPD-Bundestagsfraktion Achmetovic sagte dem Spiegel, jedes Angebot müsse ernsthaft geprüft werden. Dagegen sprach sein Parteikollege Roth im Tagesspiegel von einem durchsichtigen Manöver und einem Affront gegen die USA. Nach dem Einspruch des Bundesrats ist die Umsetzung der von der Bundesregierung geplanten Entlastungsprämie weiterhin unsicher. Der bayerische Ministerpräsident Söder riet der Bundesregierung in der ARD davon abzulassen. Das Geld solle man lieber in eine gute Einkommenssteuerreform stecken. Ähnlich argumentiert die SPD-Politikerin Schwesig. Die Ministerpräsidentin aus Mecklenburg-Vorpommern forderte in der ARD-Sendung Mioska, die Steuern auf kleine und mittlere Einkommen zu senken. Heidenheim darf weiter vom Verbleib in der Fußball-Bundesliga träumen. Die Schwaben siegten in Köln mit 3:1. Aus der Sportredaktion Ina Kast.
3: Damit hat Heidenheim den letzten Tabellenplatz an St. Pauli weitergegeben. Es kommt am letzten Spieltag nun zu einem nie dagewesenen Herzschlagfinale in der Bundesliga. Mit Wolfsburg, Heidenheim und St. Pauli sind 3 Teams punktgleich. 2 von ihnen werden direkt absteigen. Eines schafft es in die Relegation. Der Hamburger SV ist längst gerettet und freut sich über den 3:2 Heimsieg gegen den SC Freiburg. Die Freiburger kämpfen im Fernduell mit Frankfurt um den Europapokalplatz 7. Trainerin Marie-Louise Ether holte beim 3:1 in Mainz ihren ersten Sieg mit Union Berlin.
1: Das Wetter in Deutschland. In der Nacht ist es wechselnd bewölkt und vom Südwesten in den Nordosten greifende, teils gewittrige Regenfälle bei 13 bis 3 Grad. Am Tag bei vielen Wolken zeitweise Regen oder Schauer 9 bis 20 Grad. Es ist 2:03 Uhr.
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